0: oben. Grund ist die anhaltende Dürre und das damit verbundene Niedrigwasser der Flüsse. Die Regelung gilt ab heute und zwar für Nordrhein-Westfalen, Niedersachsen, Rheinland-Pfalz und das Saarland. Zur Tassovali berichtet.
1: Viele Frachtschiffe können nur einen Bruchteil ihrer üblichen Ladung mitnehmen oder gar nicht mehr fahren. Was nicht übers Wasser kommt, soll deshalb verstärkt auf Lkw umgeladen werden. Kritik kommt vom BUND. Wenn der Schiffstransport durch hunderte oder tausende Lkw-Fahrten ersetzt werde, belaste das sowohl die Menschen als auch das Klima. Auch die Gewerkschaft Verdi ist dagegen und warnt, die zusätzlichen Fahrten gehen vor allem zulasten der Berufskraftfahrer.
0: Nach dem Fund einer Sprengstoffdrohne auf dem Flughafen Leipzig-Halle berichten US-Medien jetzt über Hinweise auf eine russische Herkunft des Flugkörpers. Das Wall Street Journal schreibt unter Berufung auf US-Beamte, Washington sei zu dem Schluss gekommen, dass die Drohne von einem russischen Geheimdienst stamme. Dagegen sprach Bundesinnenminister Dobrindt bisher nur von einem hybriden Angriff durch so wörtlich fremde Mächte. Das Bundesinnenministerium arbeitet im Moment an einer neuen Generation von Personalausweisen. Das berichtet die Rheinische Post. Demnach könnte beim Personalausweis künftig die Angabe der Adresse wegfallen. Das soll Bürokratieaufwand sparen, etwa bei Umzügen. In der Debatte um die Regulierung von Social Media für Kinder und Jugendliche hat Bundesfamilienministerin Prien eine europäische Lösung gefordert. Neben einem Social Media Verbot für Kinder unter 13 schweben ja auch Maßnahmen für ältere Jugendliche vor, sagte Prien dem Hamburger Abendblatt. Plattformen müssten endlich für altersgerechte Inhalte sorgen. Wir schauen zum Fußball. Topfavorit VfL Wolfsburg hat sich zum Zweitliga-Auftakt mit einem Remis begnügen müssen. Gegen den ersten FC Kaiserslautern kam der Erstliga-Absteiger am Abend zu Hause nicht über ein torloses 0:0 hinaus. Es ist jetzt kurz nach zwei. Im Moment ist der Himmel meist klar oder nur leicht bewölkt und es wird frisch bis in der Früh bei Tiefstwerten zwischen 15 und 8 Grad. Also ideal zum Durchschnaufen und zum Durchlüften. Heute am Sonntag wieder viel Sonne bei heißen 30 bis 36 Grad. Im Westen, da kann es gegen Abend vereinzelte Schauer und Gewitter geben. Ja, und so sonnig und so heiß geht's dann auch rein in die neue Woche. Eine Meldung haben wir von der A93 Regensburg Richtung Weiden. Bitte fahrt hier vorsichtig zwischen Schwandorf Nord und Schwarzenfeld. Da liegt ein totes Reh auf der Straße.

schöne Sonntagnacht zusammen. Hier ist Dominik Kollmann. Freue mich sehr, dass ihr mit dabei seid, mich hier begleitet durch die dunklen Stunden zum Start in diesen Sonntag hinein. Mit im Gepäck habe ich viel Musik, unter anderem gleich von George Ezra. Mr. Big sind mit dabei und Alpha will starten. The Big in Japan. Kurz nach zwei ist es.

0: Schönen frühen Sonntagmorgen mit Mr. Big Wild World hier bei mir.
1: Für viele Familien geht's jetzt wieder quasi in den großen Jahresurlaub. Damit auch auf dem Weg dahin schon mal gute Laune und vor allem Entspannung gelingen, hat mein Kollege Oliver Urbanke heute mal ein paar Tipps für uns, was im Flugzeug eigentlich so zu beachten ist. Oliver, stressig kann es ja oft schon beim Einstieg ins Flugzeug werden. Was ist denn der typische Fehler?
2: Ganz klar. Drängeln. Dabei bringt das überhaupt nichts. Der Sitzplatz läuft ja schließlich nicht weg. Ja. Besser ist, entspannt einzusteigen, den Platz zügig zu suchen und das Handgepäck so zu verstauen, dass andere nicht minutenlang im Gang warten müssen. Wer merkt, dass es etwas länger dauert, lässt die anderen einfach kurz vorbei. Das spart Nerven auf allen Seiten.
1: Ja. Irgendwann sind Passagiere und Gepäck ja dann verstaut. Worauf sollte ich dann achten, damit quasi die Stunden in der Luft für alle möglichst entspannt werden?
2: Das Zauberwort heißt hier, wie so oft, Rücksicht. Wer die Rückenlehne nach hinten stellen möchte, sollte das kurz ankündigen. Bei den Armlehnen gilt, der Mittelplatz hat eigentlich den größten Anspruch drauf. Oder man spricht sich einfach kurz ab. Außerdem sollte man Sicherheitsanweisungen ernst nehmen und nicht vergessen, man teilt sich den Raum mit vielen anderen Leuten. Also leise sein, niemand unnötig stören und ein bisschen Verständnis füreinander zeigen. Das macht den Flug für alle angenehmer.
1: Und ich glaube, Oliver, auch nach der Landung gibt es dann noch ein paar Dinge zu beachten.
2: Wer sofort aufspringt und drängelt, ist meistens trotzdem nicht schneller am Gepäckband. Besser ist, Reihe für Reihe aussteigen zu lassen und den Sitznachbarn oder der Kabinencrew zum Abschied einfach freundlich Danke sagen. Kostet nichts, sorgt aber für einen deutlich angenehmeren Abschluss der Reise.
1: Tja, und dann kann der Urlaub erst richtig beginnen. Oliver Urbanke zum richtigen Verhalten im Flugzeug. Dank dir für die Infos.

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1: Ich bin Hendrik Daum. Mehrere Bundesländer haben das Sonntagsfahrverbot für Lastwagen vorerst aufgehoben. Grund ist die anhaltende Dürre und das damit verbundene Niedrigwasser der Flüsse. Die Regelung gilt ab heute und zwar für Nordrhein-Westfalen, Niedersachsen, Rheinland-Pfalz und das Saarland, so Tassovali berichtet.
2: Viele Frachtschiffe können nur einen Bruchteil ihrer üblichen Ladung mitnehmen oder gar nicht mehr fahren. Was nicht übers Wasser kommt, soll deshalb verstärkt auf Lkw umgeladen werden. Kritik kommt vom BUND. Wenn der Schiffstransport durch hunderte oder tausende Lkw-Fahrten ersetzt werde, belaste das sowohl die Menschen als auch das Klima. Auch die Gewerkschaft Verdi ist dagegen und warnt, die zusätzlichen Fahrten gehen vor allem zulasten der Berufskraftfahrer.
1: Nach dem Fund einer Sprengstoffdrohne auf dem Flughafen Leipzig-Halle berichten US-Medien jetzt über Hinweise auf eine russische Herkunft des Flugkörpers. Das Wall Street Journal schreibt unter Berufung auf US-Beamte, Washington sei zu dem Schluss gekommen, dass die Drohne von einem russischen Geheimdienst stamme. Dagegen sprach Bundesinnenminister Dobrindt bisher nur von einem hybriden Angriff durch so wörtlich fremde Mächte. Das waren die Nachrichten um halb. Im Moment ist der Himmel meist klar oder nur leicht bewölkt und es wird frisch bis in der Früh bei Tiefstwerten zwischen 15 und 8 Grad. Also ideal zum Durchschnaufen und zum Durchlüften. Heute am Sonntag wieder viel Sonne bei heißen 30 bis 36 Grad. Im Westen, da kann es gegen Abend vereinzelte Schauer und Gewitter geben. Ja, und so sonnig und so heiß geht's dann auch rein in die neue Woche.
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4: Schönen guten Morgen, es ist kurz nach 3:30. Hier ist Dominik Kollmann. Ich bringe euch rein in diesen frühen Sonntagmorgen. Da müssen wir gleich über ein absolutes Himmelsspektakel sprechen. Nächste Woche gibt es nämlich eine Sonnenfinsternis, auch hier bei uns in Deutschland zu 90% zu sehen. Aber auf was man da achten muss, das besprechen wir gleich. Hier ist erstmal Bryan Adams, Summer of 69. Kurz nach 3:30 ist es.

0: Mehrere Millionen Menschen können in Europa nächste Woche am Mittwoch wieder ein ganz besonderes Himmelsschauspiel erleben, und zwar eine totale Sonnenfinsternis. Es wird unter anderem einen Streifen quer durch Spanien komplett verdunkeln, und auch hier bei uns in Deutschland wird die Sonne durch den Mond verdeckt, aber nur zu rund so 85-90%. Wir sollten uns auf dieses Ereignis schon jetzt entsprechend vorbereiten, und darüber sprechen wir mit Daniel Müller. Er ist Sonnenexperte bei der Europäischen Weltraumorganisation ESA. Daniel, welche Ausrüstung benötige ich denn zum sicheren Sonnenfinsternis schauen?
1: Genau, also eine Brille ist wirklich das A und O, das braucht man. Die sind aber für ein bis wenige Euros allgemein erhältlich. Das ist wichtig, weil die lässt eben wirklich nur einen Bruchteil des Sonnenlichts durch, und damit können Sie also auch die Sonne anschauen. Die haben so ein Prüfsiegel, und wenn Sie das haben und neu gekauft sind innerhalb der letzten Jahren, dann funktionieren die verlässlich.
0: Was sagst du denn zu Menschen, die denken, ja, so eine normale Sonnenbrille reicht doch auch?
1: Man sollte nicht denken, dass man mit normalen Sonnenbrillen in die Sonne gucken sollte, auch nicht mit irgendwie selbstgemachten Filtern wie alten Röntgenbildern oder Rettungsdecken. Das könnte sogar gefährlich sein, weil eventuell dann das Auge denkt, es ist dunkel und die Pupille sich sogar vergrößert.
0: Was brauche ich, wenn ich Fotokameras oder Teleskope benutzen will?
1: Wenn man Ferngläser oder Teleskope verwendet, ist es wichtig, dass man so einen ähnlichen Sonnenfilter wie eine Brille vor der Frontlinse verwendet, weil die natürlich Ferngläser und Teleskope Licht bündeln und ansonsten einen sehr viel stärkeren Lichtstrahl auf die Brille senden. Dafür ist sie also auch nicht gedacht.
0: Gut zu wissen. Das alles sagt Daniel Müller, Sonnenexperte bei der Europäischen Weltraumorganisation ESA. Daniel, danke dir für die Infos.

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1: Ich bin Hendrik Daum. Mehrere Bundesländer haben für heute und bis auf Weiteres das Sonntagsfahrverbot für Lastwagen aufgehoben, und zwar Nordrhein-Westfalen, Niedersachsen, Rheinland-Pfalz und das Saarland. Grund ist die anhaltende Trockenheit und das damit verbundene Niedrigwasser der Flüsse. In den nächsten Wochen können damit mehr Gütertransporte vom Wasserweg auf die Straßen verlagert werden. Wer steckt hinter dem Vorfall mit der Sprengstoffdrohne auf dem Flughafen Leipzig-Halle? Mehrere US-Medien haben Informationen, dass es eine Verbindung nach Russland gibt. Aus Washington, Franziska Spieker.
2: Das Wall Street Journal berichtet, dass die Drohne mit Sprengstoff wahrscheinlich der russischen Regierung gehört. Die Quelle dafür? US-Beamte, die mit Geheimdienstberichten vertraut sind. Der Sender CNN zitiert einen US-Verteidigungsbeamten in Europa mit einer noch eindeutigeren Aussage. Demnach sind die USA zu dem Schluss gekommen, dass die Drohne einem russischen Geheimdienst gehört.
1: Die CDU-Führung hat einer möglichen Zusammenarbeit mit der AfD erneut eine klare Absage erteilt. Anlass ist die bevorstehende Landtagswahl in Sachsen-Anhalt. Unionsfraktionschef Frei sagte, das Kooperationsverbot mit der AfD sei ein Grundsatzbeschluss in der CDU. Die Frage könne deshalb nicht je nach Bundesland anders beantwortet werden. In Sachsen-Anhalt wird am 6. September ein neuer Landtag gewählt. In Umfragen liegt die AfD derzeit deutlich vorn. Bayern lockert wegen der anhaltenden Dürre die Regeln für Biotierhalter. Dafür wurde die Futterknappheit als Katastrophenfall eingestuft. Biobetriebe dürfen für ihre Tiere deshalb jetzt ausnahmsweise auf konventionelles Heu oder Silage ausweichen, wenn kein gleichwertiges Biofutter verfügbar ist. Kraftfutter muss aber weiterhin aus ökologischer Produktion stammen. Wir schauen zum Fußball. Topfavorit VfL Wolfsburg hat sich zum Zweitliga-Auftakt mit einem Remis begnügen müssen. Gegen den 1. FC Kaiserslautern kam der Erstliga-Absteiger am Abend zu Hause nicht über ein torloses 0:0 hinaus. Es ist jetzt kurz nach 3. Im Moment ist der Himmel meist klar oder nur leicht bewölkt und es wird frisch bis in der Früh bei Tiefstwerten zwischen 15 und 8 Grad, also ideal zum Durchschnaufen und zum Durchlüften. Heute am Sonntag wieder viel Sonne bei heißen 30 bis 36 Grad. Im Westen, da kann es gegen Abend vereinzelte Schauer und Gewitter geben. Ja, und so sonnig und so heiß geht's dann auch rein in die neue Woche. Zwei Meldungen haben wir. Einmal die A94 München Richtung Passau. Bitte aufpassen in der Einfahrt Anzing, da laufen Menschen rum. Und noch die A99, die Westumfahrung München Richtung Lindau. Hier steht zwischen München-Ludwigsfeld und dem Tunnel Allach ein unbeleuchtetes Pannenauto. Bitte hier vorsichtig fahren.

Schönen guten Morgen zusammen an diesem Sonntag. Hier ist Dominik Hollmann. Ich darf euch in diesen Sonntag hineinbringen, der auch wieder wettertechnisch, haben wir gerade gehört, sehr sommerlich daherkommt. Mit im Gepäck habe ich die beste Musik. Nick Carmen ist gleich mit dabei. LP werden wir hören und Level 42 beginnen mit Lessons in Love. Kurz nach drei, Dominik Hollmann hier, servus.

0: Schönen guten Morgen mit Nick Carmen. I promised myself. Wir Menschen, wir suchen bei 35 Grad den Schatten, wir trinken mehr und ziehen uns luftig an. Aber was machen eigentlich die Tiere im Zoo, wenn die Temperaturen steigen? Beziehungsweise was machen die Tierpfleger, um Elefanten, um Tiger und Co. zu helfen? Das fragen wir jetzt mal, und zwar meinen Kollegen Justin Hamm. Justin, welche Tiere leiden denn besonders unter hohen Temperaturen und vor allem, welche kommen gut damit klar?
1: Ja, besonders herausfordernd ist die Hitze natürlich für Tiere, die aus kälteren Regionen kommen, zum Beispiel Eisbären, Pinguine oder Robben. Die brauchen entsprechende Rückzugsorte und auch kreative Abkühlungsmöglichkeiten. Und sehr gut kommen dagegen einige Wüstentiere klar, etwa Kamele oder auch Antilopen. Entscheidend ist aber gar nicht so sehr die Herkunft, sondern ob ein Tier die Möglichkeit hat, sich so zu verhalten wie in der Wildnis. Also ob es jederzeit Schatten aufsuchen oder sich abkühlen kann.
0: Was tun denn Zoos konkret, wenn so eine Hitzewelle wieder im Anmarsch ist?
1: Zoos haben für heiße Tage feste Abläufe und beobachten die Tiere besonders genau. Wichtig sind vor allem immer ausreichend Wasser, Schattenplätze und kühle Rückzugsorte. Außerdem werden Beschäftigungen angepasst. Also manche Tiere bekommen zum Beispiel gefrorenes Futter oder Eisblöcke mit Obst, damit sie dann etwas zu tun haben und sich gleichzeitig abkühlen. Und auch die Fütterungszeiten, die können verändert werden. Viele Tiere bekommen ihr Futter eher morgens oder abends, wenn es halt angenehmer ist.
0: Und eine Frage habe ich auch noch, wie sieht es denn baulich so beim Hitzeschutz in Zoos aus?
1: Also moderne Anlagen werden heute so geplant, dass Tiere verschiedene Bereiche nutzen können, sonnige sowie schattige Plätze und auch genügend Wasserstellen. Das funktioniert aber nicht immer überall perfekt, vor allem bei älteren Gehegen. Dort lassen sich bauliche Veränderungen manchmal nur schwer umsetzen und natürlich bleibt ein Zoo immer ein vom Menschen gestalteter Lebensraum. Bei extremen Temperaturen muss man sehr genau hinschauen, ob die Tiere wirklich genug Möglichkeiten haben, sich zurückzuziehen und selbst mit der Hitze umzugehen.
0: Justin, danke dir für die Einblicke. Also die Hitze ist auch in den Zoos ein wichtiges Thema und gefrorenes Futter wäre ja auch mal die Idee für uns Menschen, oder?

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1: Ich bin Hendrik Daum. Mehrere Bundesländer haben für heute und bis auf Weiteres das Sonntagsfahrverbot für Lastwagen aufgehoben, und zwar Nordrhein-Westfalen, Niedersachsen, Rheinland-Pfalz und das Saarland. Grund ist die anhaltende Trockenheit und das damit verbundene Niedrigwasser der Flüsse. In den nächsten Wochen können damit mehr Gütertransporte vom Wasserweg auf die Straßen verlagert werden. Wer steckt hinter dem Vorfall mit der Sprengstoffdrohne auf dem Flughafen Leipzig-Halle? Mehrere US-Medien haben Informationen, dass es eine Verbindung nach Russland gibt. Aus Washington, Franziska Spieker.
2: Das Wall Street Journal berichtet, dass die Drohne mit Sprengstoff wahrscheinlich der russischen Regierung gehört. Die Quelle dafür? US-Beamte, die mit Geheimdienstberichten vertraut sind. Der Sender CNN zitiert einen US-Verteidigungsbeamten in Europa mit einer noch eindeutigeren Aussage. Demnach sind die USA zu dem Schluss gekommen, dass die Drohne einem russischen Geheimdienst gehört.
1: Das waren die Nachrichten um 5:30. Im Moment ist der Himmel meist klar oder nur leicht bewölkt und es wird frisch bis in der Früh bei Tiefstwerten zwischen 15 und 8 Grad. Also ideal zum Durchschnaufen und zum Durchlüften. Heute am Sonntag wieder viel Sonne bei heißen 30 bis 36 Grad. Im Westen, da kann es gegen Abend vereinzelte Schauer und Gewitter geben. Ja, und so sonnig und so heiß geht's dann auch rein in die neue Woche.
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4: Bevor Dua Lipa mit Welthits wie Be The One durchgestartet ist und die Stadien gefüllt hat, gab es bei ihr so manche jugendliche Sünde im Rampenlicht. Und welches schräge Castingshow-Geheimnis in der Vergangenheit des heutigen Weltstars schlummert, das lüften wir gleich hier bei mir. Jetzt starten wir erstmal rein in diesen Sonntagmorgen. Blondie, Heart of Glass. Dominik Kollmann hier um kurz nach 4:30.

0: schönen guten Morgen an diesem Sonntag hier bei mir. So, in unserer heutigen Ausgabe der Jugendsünden eines Popstars spielt auch eine Castingshow eine sehr wichtige Rolle. Allerdings nicht so, wie ihr das vermutlich erwartet. Kollege Klaus Braun hat mehr.
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2: Ich bin Klaus Braun und so klingt unsere heutige Jugendsünde. Szenenapplaus für diese 12-Jährige bei einem Schulkonzert. Vielleicht waren ja auch einige Fans ihres Vaters im Publikum. Der hatte sich bereits als Sänger und Songschreiber einer Rockband einen Namen gemacht.

0: Nicht zu überhören, Papa stammt nicht aus England. Aber da lud die Tochter ein paar Jahre später, mit 15, ihre ersten Coversongs auf YouTube hoch. Nächste Station, eine große TV-Castingshow, wie bei so vielen späteren Popstars. Unser Star hat allerdings nicht vorgesungen. Die junge Frau jobbte damals nebenbei als Model und wurde gebucht als Hauptdarstellerin eines Werbeclips zur neuen Staffel dieser Castingshow, in dem sie aber tatsächlich gesungen hat. I wanna join a band and play in front of crazy fans. Yes, I call that temptation.
1: To win over the nation. First, they need to win the room.
0: Der Regisseur des Clips war schwer angetan vom Talent der 17-Jährigen.
2: Dua has been incredible for a 17-year-old. She has incredible confidence. It's just been a joy to work with.
0: Und kurz darauf klopften auch die ersten Plattenfirmen bei ihr an. Schluss mit Nebenjobs als Kellnerin, um ihre Miete zahlen zu können. Keine Amateurvideos auf YouTube mehr.
3: Hey, this is Dua. This is my third cover, which I'm going to be putting on YouTube.
0: Diese Dua ist natürlich Dua Lipa und hat mit ihren ersten Singles umgehend die Popwelt erobert. Allerdings erst nach einigen sehr viel bescheideneren ersten Schritten im Musikgeschäft.
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5: Danke dir, Klaus. Dann hören wir sie am besten auch mit einem meiner persönlichen Lieblingstitel von ihr. Hier ist Dua Lipa mit Be The One.

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1: Ich bin Hendrik Daum. Führende SPD-Politiker pochen erneut auf eine Spritpreisbremse. Grund sind die immer noch hohen Kosten für Benzin und Diesel. SPD-Generalsekretär Klüssendorf sagte, die hohen Spritpreise seien weiterhin eine echte Belastung für das Land. Nötig seien deshalb Preisobergrenzen. Die Politik dürfe nicht tatenlos zusehen, wie Konzerngewinne immer neue Rekorde erreichen, während die Bürger immer stärker belastet werden. Nach dem Fund einer Sprengstoffdrohne auf dem Flughafen Leipzig-Halle berichten US-Medien jetzt über Hinweise auf eine russische Herkunft des Flugkörpers. Das Wall Street Journal schreibt unter Berufung auf US-Beamte, Washington sei zu dem Schluss gekommen, dass die Drohne von einem russischen Geheimdienst stamme. Dagegen sprach Bundesinnenminister Dobrindt bisher nur von einem hybriden Angriff durch so wörtlich fremde Mächte. Mehrere Bundesländer haben das Sonntagsfahrverbot für Lastwagen vorerst aufgehoben. Grund ist die anhaltende Dürre und das damit verbundene Niedrigwasser der Flüsse. Die Regelung gilt ab heute und zwar für Nordrhein-Westfalen, Niedersachsen, Rheinland-Pfalz und das Saarland, so Tassovali berichtet.
2: Viele Frachtschiffe können nur einen Bruchteil ihrer üblichen Ladung mitnehmen oder gar nicht mehr fahren. Was nicht übers Wasser kommt, soll deshalb verstärkt auf Lkw umgeladen werden. Kritik kommt vom BUND. Wenn der Schiffstransport durch Hunderte oder Tausende Lkw-Fahrten ersetzt werde, belastet das sowohl die Menschen als auch das Klima. Auch die Gewerkschaft Verdi ist dagegen und warnt, die zusätzlichen Fahrten gehen vor allem zulasten der Berufskraftfahrer.
1: Und wir schauen zum Fußball. Topfavorit VfL Wolfsburg hat sich zum Zweitliga-Auftakt am Abend mit einem Unentschieden begnügen müssen. Gegen den ersten FC Kaiserslautern kam der Erstliga-Absteiger zu Hause nicht über ein 0:0 hinaus. Und bei der Tour de France der Frauen, da zeichnet sich heute ein extrem spannendes Finale ab. Denn die Niederländerin Vollering hat gestern die vorletzte Etappe gewonnen und das gelbe Trikot erobert. In der Gesamtwertung liegt sie jetzt mit 8 Sekunden nur ganz knapp vor der Polin Niewia Doma. Es ist jetzt kurz nach 4. Bei Frühwerten zwischen 15 und 8 Grad ist jetzt der richtige Zeitpunkt zum Durchlüften, denn der Sonntag heute, der bringt uns wieder Sonne pur bei heißen 30 bis 36 Grad. Im Westen kann es gegen Abend vereinzelte Schauer und auch Gewitter geben. Ja, und so sonnig und so heiß geht's dann auch rein in die neue Woche. Zwei Meldungen haben wir. Einmal die A7 Würzburg Richtung Fulda. Bitte aufpassen. Zwischen Wasserlosen und Hammelburg, da steht auf dem Standstreifen ein unbeleuchtetes Pannenauto. Und ein unbeleuchtetes Pannenauto steht auch auf der A99 der Westumfahrung München Richtung Lindau. Bitte hier vorsichtig fahren zwischen München-Ludwigsfeld und dem Tunnel Allach.

Wochenende und vor allem einen schönen Sonntag mittlerweile. Kurz nach vier, hier ist Dominik Hollmann. Ich bringe euch rein in diese frühen Morgenstunden und mit im Gepäck habe ich wie immer viel gute Musik. Lisa Stansfield ist unter anderem gleich mit dabei. Für Sommerstimmung sorgt gleich Enrique Iglesias und mit Bananarama starten wir rein. I Heard a Rumor. Schön, dass ihr mit dabei seid.

0: Schönen guten Morgen mit Lisa Stansfield. This is the right time. Die Deutsche Bahn, die lockt ja sehr, sehr gern, besonders mit so preiswerten Tickets, den sogenannten Supersparpreisen. Doch eine neue Untersuchung von Verbraucherschützern hat jetzt gezeigt, das günstigste Angebot der Bahn ist für Fahrten in der zweiten Klasse tagsüber eigentlich kaum verfügbar. Warum ist das so und wann reist man am günstigsten? Darüber sprechen wir mit Kollege Thomas Bremser. Thomas, warum ist der Supersparpreis tagsüber oft kaum zu bekommen?
1: Das hat vor allem mit der Preislogik der Bahn zu tun. Die Tickets sind nicht unbegrenzt verfügbar, sondern nur in einem kleinen Kontingent. Die Bahn steuert damit die Auslastung ihrer Züge. Also je voller und gefragter eine Verbindung, desto seltener tauchen die billigsten Plätze auf. Mhm. Tagsüber fahren viele Geschäfts- und Freizeitreisende, deshalb sind gerade diese Verbindungen oft schnell weg.
0: Heißt es jetzt, wer spät bucht, der zahlt automatisch auch mehr?
1: Meistens ja, aber nicht immer. Die günstigsten Tickets gibt es oft früh im Buchungsfenster, das heißt bis zu 6 Monate vor Abfahrt. Und besonders dann, wenn die Verbindung noch wenig nachgefragt ist. Es kann aber auch kurz vor Abfahrt noch günstige Restkontingente geben, wenn ein Zug nicht voll ist.
0: Was würdest du sagen, wann reist man am günstigsten?
1: Am besten sind in der Regel Dienstag und Mittwoch, weil diese Tage laut der Untersuchung am wenigsten gefragt sind. Auch Samstag kann günstiger sein, während Freitag und Sonntag oft teurer ausfallen. Wer flexibel ist, fährt zusätzlich besser am Rand der Nachfrage, also sehr früh morgens oder später am Abend. Und tendenziell gibt es mehr Billigtickets nachmittags als vormittags.
0: Wann man besonders günstig mit der Deutschen Bahn unterwegs ist, Kollege Thomas Bremser hat für uns recherchiert. Dank dir für die Infos.

0: Ich bin Hendrik Daum. Führende SPD-Politiker pochen erneut auf eine Spritpreisbremse. Grund sind die immer noch hohen Kosten für Benzin und Diesel. SPD-Generalsekretär Klüssendorf sagte, die hohen Spritpreise seien weiterhin eine echte Belastung für das Land. Nötig seien deshalb Preisobergrenzen. Die Politik dürfe nicht tatenlos zusehen, wie Konzerngewinne immer neue Rekorde erreichen, während die Bürger immer stärker belastet werden. Nach dem Fund einer Sprengstoffdrohne auf dem Flughafen Leipzig-Halle berichten US-Medien jetzt über Hinweise auf eine russische Herkunft des Flugkörpers. Das Wall Street Journal schreibt unter Berufung auf US-Beamte, Washington sei zu dem Schluss gekommen, dass die Drohne von einem russischen Geheimdienst stamme. Dagegen sprach Bundesinnenminister Dobrindt bisher nur von einem hybriden Angriff durch so wörtlich fremde Mächte. Das waren die Nachrichten um halb. Bei Frühwerten zwischen 15 und 8 Grad ist jetzt der richtige Zeitpunkt zum Durchlüften, denn der Sonntag heute, der bringt uns wieder Sonne pur bei heißen 30 bis 36 Grad. Im Westen kann es gegen Abend vereinzelte Schauer und auch Gewitter geben. Ja, und so sonnig und so heiß geht's dann auch rein in die neue Woche.
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2: Schönen guten Morgen, kurz nach halb fünf mittlerweile. Dieser Sommer, der bricht irgendwie alle Hitzerekorde am laufenden Band. Fast 42 Grad im Schatten. Wer da zu Hause nicht mehr schmelzen möchte, der steht eigentlich vor der großen Frage, reicht dieses mobile Schlauchgerät aus dem Baumarkt oder muss der Profi für eine feste Split-Anlage anrücken? Die Verbraucherzentrale, die klärt gleich bei mir hier mal auf. Davor Gloria Gaynor mit I Will Survive. Dominik Heumann hier um kurz nach halb fünf.

0: mit Kollege Thomas Bremser. Thomas, fangen wir mit dem Einbau an. Wenn ich jetzt eine Klimaanlage nachrüsten will, was sind da die Optionen?
1: Es gibt grundsätzlich zwei Varianten, mobile Klimageräte und fest installierte Split-Klimaanlagen. Mobile Geräte sind sofort einsatzbereit, brauchen aber einen Abluftschlauch durchs Fenster und sind eher eine kurzfristige Lösung. Mhm. Sie sind relativ laut und brauchen viel Energie. Split-Geräte sind bis zu 7-mal effizienter und leiser. Sie sind aber deutlich teurer und müssen von Fachbetrieben installiert werden, inklusive Außengerät an der Fassade oder auf dem Balkon.
0: Was würdest du sagen, was kostet mich das Ganze ungefähr?
1: Mobile Geräte bekommt man ab etwa 200 bis 600 Euro. Gute Split-Anlagen liegen inklusive Einbau meist zwischen 1500 und 3500 Euro, je nach Größe der Wohnung und dem Aufwand. Wichtig, in Mietwohnungen muss ich mir unbedingt vorher das Okay des Vermieters einholen.
0: Mhm. Gibt es denn irgendwie Alternativen, wenn ich jetzt keine feste Anlage einbauen kann oder will?
1: Ja, durchaus. Ventilatoren sind natürlich die einfachste Lösung, kühlen aber nicht aktiv. Effektiver sind sogenannte Luftkühler mit Wasser oder Eis. Die bringen ein paar Grad Unterschied. Außerdem helfen klassische Maßnahmen, tagsüber Rollläden runter, nachts lüften und möglichst wenig elektrische Geräte laufen lassen.
0: Thomas, zum Schluss noch. Jetzt ist es ja so, dass immer mehr Leute Klimageräte online bestellen. Worauf sollte man achten, um nicht unbedingt auf einen Fake-Shop reinzufallen?
1: Unbedingt auf seriöse Anbieter achten, Impressum prüfen, Bewertungen lesen und keine unrealistisch günstigen Preise glauben. Angeblich revolutionäre High-End-Klimaanlagen, die Räume in Minuten herunterkühlen, dabei quasi keinen Strom verbrauchen und das für rund 100 Euro, das kann nicht sein. Außerdem sollte ich darauf achten, dass Installation und Garantie klar geregelt sind, gerade bei größeren Anlagen. Der Fake-Shop-Finder der Verbraucherzentralen hilft, Shoppingseiten besser einzuschätzen.
0: Sehr, sehr gute Infos und Tipps für Klimageräte. Kollege Thomas Bremser berichtet. Danke dir für die Infos.

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1: Ich bin Hendrik Daum. Einen schönen guten Morgen. Mehrere Bundesländer haben für heute und bis auf Weiteres das Sonntagsfahrverbot für Lastwagen aufgehoben, und zwar Nordrhein-Westfalen, Niedersachsen, Rheinland-Pfalz und das Saarland. Grund ist die anhaltende Trockenheit und das damit verbundene Niedrigwasser der Flüsse. In den nächsten Wochen können damit mehr Gütertransporte vom Wasserweg auf die Straßen verlagert werden. Wer steckt hinter dem Vorfall mit der Sprengstoffdrohne auf dem Flughafen Leipzig-Halle? Mehrere US-Medien haben Informationen, dass es eine Verbindung nach Russland gibt. Aus Washington, Franziska Spieker.
2: Das Wall Street Journal berichtet, dass die Drohne mit Sprengstoff wahrscheinlich der russischen Regierung gehört. Die Quelle dafür? US-Beamte, die mit Geheimdienstberichten vertraut sind. Der Sender CNN zitiert einen US-Verteidigungsbeamten in Europa mit einer noch eindeutigeren Aussage. Demnach sind die USA zu dem Schluss gekommen, dass die Drohne einem russischen Geheimdienst gehört.
1: Die CDU-Führung hat einer möglichen Zusammenarbeit mit der AfD erneut eine klare Absage erteilt. Anlass ist die bevorstehende Landtagswahl in Sachsen-Anhalt. Unionsfraktionschef Frei sagte, das Kooperationsverbot mit der AfD sei ein Grundsatzbeschluss in der CDU. Die Frage könne deshalb nicht je nach Bundesland anders beantwortet werden. In Sachsen-Anhalt wird am 6. September ein neuer Landtag gewählt. In Umfragen liegt die AfD derzeit deutlich vorn. Wegen eines sich rasch ausbreitenden Waldbrands haben die Behörden in der kanadischen Provinz British Columbia den Notstand ausgerufen. Mehr als 20.000 Menschen mussten bereits in Sicherheit gebracht werden. Offenbar sind bewohnte Gebiete von den Flammen eingeschlossen. In Spanien kämpfen die Einsatzkräfte unterdessen gegen einen neuen verheerenden Waldbrand in Andalusien. Am italienischen Gardasee hat sich die Lage nach einem Waldbrand am Westufer dagegen entspannt. Mehr als 200 Menschen durften nach einer Evakuierung in ihre Häuser und Unterkünfte zurückkehren. Und wir schauen zum Fußball. Der VfL Wolfsburg hat sich zum Zweitliga-Auftakt am Abend mit einem Unentschieden begnügen müssen. Gegen den ersten FC Kaiserslautern kam der Erstliga-Absteiger zu Hause nicht über ein 0:0 hinaus. Und bei der Tour de France der Frauen, da zeichnet sich heute ein extrem spannendes Finale ab. Denn die Niederländerin Vollering hat gestern die vorletzte Etappe gewonnen und das gelbe Trikot erobert. In der Gesamtwertung liegt sie jetzt mit 8 Sekunden nur noch ganz knapp vor der Polin Niewiadoma. Es ist jetzt 5:00. Bei Frühwerten zwischen 15 und 8 Grad ist jetzt der richtige Zeitpunkt zum Durchlüften, denn der Sonntag heute, der bringt uns wieder Sonne pur bei heißen 30 bis 36 Grad. Im Westen kann es gegen Abend vereinzelte Schauer und auch Gewitter geben. Ja, und so sonnig und so heiß geht's dann auch rein in die neue Woche. Zwei Meldungen haben wir. Einmal die A7 Würzburg Richtung Fulda. Bitte aufpassen. Zwischen Wasserlosen und Hammelburg, da steht auf dem Standstreifen ein unbeleuchtetes Pannenauto. Und ein unbeleuchtetes Pannenauto steht auch auf der A99 der Westumfahrung München Richtung Lindau. Bitte hier vorsichtig fahren zwischen München-Ludwigsfeld und dem Tunnel Allach.
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5: Schönen guten Morgen zusammen, hier ist Dominik Hollmann an diesem Sonntag 5:00 mittlerweile. Und wenn das Thermometer dauerhaft über die 30-Grad-Marke klettert, dann kommen selbst Powerfrauen wie die Sängerin Loi ins Schwitzen. Auf Instagram gibt sie jetzt ganz offen zu, wie kräftezehrend die Hitze sein kann, verrät aber auch gleichzeitig ihr erfrischendes Geheimrezept. Welches das ist, das hört ihr gleich bei mir. Wir sind das bei Queen mit Kind of Magic. 5:00 kommt gut

0: Schönen guten Morgen mit Bryan Adams und All for Love. Sting war übrigens auch noch mit dabei und Rod Stewart auch. Die einen finden das heiße Sommerwetter total toll, die anderen finden es eher total erbarmungslos. Auch die Sängerin Loy findet Temperaturen von 30 Grad plus auf Dauer ziemlich kräftezehrend, wie sie jetzt auf Instagram verraten hat.
1: Leute, ich hoffe, es geht euch allen gut und ihr übersteht diese Hitze. Bei mir sind es gerade 35 Grad und ich gehe hier ein. Ich bin einfach nicht gemacht für so heiße Tage. Aber diese Hitze hält mich auf keinen Fall davon ab, Shows zu spielen noch diesen Sommer. Lasst uns eine schöne Zeit haben, einen schönen Abend haben. Lasst uns das Leben genießen. Mich würde es sehr, sehr freuen. Bis dann!
0: Also ihr Tipp für heiße Tage, viel trinken und ihre Musik hören natürlich. Und das tun wir auch mit diesem aktuellen Titel hier. Hier ist Loy mit Gold.
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1: Ich bin Hendrik Daum. Einen schönen guten Morgen. Mehrere Bundesländer haben für heute und bis auf Weiteres das Sonntagsfahrverbot für Lastwagen aufgehoben, und zwar Nordrhein-Westfalen, Niedersachsen, Rheinland-Pfalz und das Saarland. Grund ist die anhaltende Trockenheit und das damit verbundene Niedrigwasser der Flüsse. In den nächsten Wochen können damit mehr Gütertransporte vom Wasserweg auf die Straßen verlagert werden. Wer steckt hinter dem Vorfall mit der Sprengstoffdrohne auf dem Flughafen Leipzig-Halle? Mehrere US-Medien haben Informationen, dass es eine Verbindung nach Russland gibt. Aus Washington, Franziska Spieker.
2: Das Wall Street Journal berichtet, dass die Drohne mit Sprengstoff wahrscheinlich der russischen Regierung gehört. Die Quelle dafür? US-Beamte, die mit Geheimdienstberichten vertraut sind. Der Sender CNN zitiert einen US-Verteidigungsbeamten in Europa mit einer noch eindeutigeren Aussage. Demnach sind die USA zu dem Schluss gekommen, dass die Drohne einem russischen Geheimdienst gehört.
1: Das waren die Nachrichten um halb. Bei Frühwerten zwischen 15 und 8 Grad ist jetzt der richtige Zeitpunkt zum Durchlüften, denn der Sonntag heute, der bringt uns wieder Sonne pur bei heißen 30 bis 36 Grad. Im Westen kann es gegen Abend vereinzelte Schauer und auch Gewitter geben. Ja, und so sonnig und so heiß geht's dann auch rein in die neue Woche.
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3: Zusammen, kurz nach 6 mittlerweile. Ein echter James-Bond-Song, der Gänsehaut garantiert und Filmgeschichte geschrieben hat. Adele schuf nämlich mit Skyfall eine unfassbare Hymne für den berühmtesten Geheimagenten der Welt. Die spannende Geschichte hinter der Entstehung, die hört ihr gleich bei mir. Hier ist erstmal Stevie Wonder mit Part-Time-Lover. Dominik Hollmann hier, kommt gut raus.

0: Schönen guten Morgen mit Cock Robin, The Promise You Made. Ich habe es vorhin schon gesagt, so ein echter James-Bond-Song, der Gänsehaut garantiert ist, auf jeden Fall der hier von Adele. Eine Hymne für den berühmtesten Geheimagenten der Welt. Die spannende Geschichte hinter der Entstehung hat jetzt Kollege Markus Ullmann.
1: Mein Name ist Markus Ullmann und unser heutiger Song hat einen starken Mann zu Tränen gerührt.
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1: Die mittlerweile über 2 Dutzend Bond-Filme bilden wohl die langlebigste und erfolgreichste Reihe der Filmgeschichte. Und ein paar Dinge gehören in jeden Bond-Film. Die Stelle, an der sich der Hauptdarsteller vorstellt.
3: Mein Name ist Bond. James Bond.
1: Ein Glas Alkohol darf nicht fehlen.
4: Und für den Gentleman? Wodka Martini, geschüttelt, nicht gerührt.
1: Wir brauchen einen echten Schurken.
5: Mein Name ist Ernst Stavro Blofeld. Sie sehen, ich bin gerade dabei, einen kleinen Weltkrieg zu inszenieren.
1: Und natürlich den Bond-Song. Und eine Künstlerin hatte echt Respekt davor. In einem Interview hat sie erzählt, dass sie gar nicht wusste, wie sie vorgehen soll, als die Bond-Macher auf sie zugekommen sind. Sonst schreibt sie nur persönliche Songs. Und jetzt einen Bond-Song. Wie versetzt man sich als junge Frau in einen Superagenten? Der Regisseur des Films hat ihr dann geraten, nicht zu viel nachzudenken. Schreib einfach einen persönlichen Song, wie du es immer machst. Und das hat sie getan. Und es hat funktioniert. Produzent Paul Epworth hat die Melodie geliefert und unsere Künstlerin in kürzester Zeit einen perfekten Text. Und als Daniel Craig, der Bond-Darsteller, den Song gehört hat, ist ihm bei den ersten Tönen klar gewesen. Das ist es. Und als der Gesang eingesetzt hat, hatte er nach eigenen Aussagen Tränen in den Augen. Hier ist der Song, der selbst einen harten Bond nicht kalt lässt. Ausgezeichnet mit Brit Award, Grammy, Golden Globe und dem Oscar. Hier ist Adele mit Skyfall.
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1: Ich bin Hendrik Daum. Einen schönen guten Morgen. Mehrere Bundesländer haben für heute und bis auf Weiteres das Sonntagsfahrverbot für Lastwagen aufgehoben, und zwar Nordrhein-Westfalen, Niedersachsen, Rheinland-Pfalz und das Saarland. Grund ist die anhaltende Trockenheit und das damit verbundene Niedrigwasser der Flüsse. In den nächsten Wochen können damit mehr Gütertransporte vom Wasserweg auf die Straßen verlagert werden. Wer steckt hinter dem Vorfall mit der Sprengstoffdrohne auf dem Flughafen Leipzig-Halle? Mehrere US-Medien haben Informationen, dass es eine Verbindung nach Russland gibt. Aus Washington, Franziska Spieker.
2: Das Wall Street Journal berichtet, dass die Drohne mit Sprengstoff wahrscheinlich der russischen Regierung gehört. Die Quelle dafür? US-Beamte, die mit Geheimdienstberichten vertraut sind. Der Sender CNN zitiert einen US-Verteidigungsbeamten in Europa mit einer noch eindeutigeren Aussage. Demnach sind die USA zu dem Schluss gekommen, dass die Drohne einem russischen Geheimdienst gehört.
1: Die CDU-Führung hat einer möglichen Zusammenarbeit mit der AfD erneut eine klare Absage erteilt. Anlass ist die bevorstehende Landtagswahl in Sachsen-Anhalt. Unionsfraktionschef Frei sagte, das Kooperationsverbot mit der AfD sei ein Grundsatzbeschluss in der CDU. Die Frage könne deshalb nicht je nach Bundesland anders beantwortet werden. In Sachsen-Anhalt wird am 6. September ein neuer Landtag gewählt. In Umfragen liegt die AfD derzeit deutlich vorn. Wegen eines sich rasch ausbreitenden Waldbrands haben die Behörden in der kanadischen Provinz British Columbia den Notstand ausgerufen. Mehr als 20.000 Menschen mussten bereits in Sicherheit gebracht werden. Offenbar sind bewohnte Gebiete von den Flammen eingeschlossen. In Spanien kämpfen die Einsatzkräfte unterdessen gegen einen neuen verheerenden Waldbrand in Andalusien. Am italienischen Gardasee hat sich die Lage nach einem Waldbrand am Westufer dagegen entspannt. Mehr als 200 Menschen durften nach einer Evakuierung in ihre Häuser und Unterkünfte zurückkehren. Und wir schauen zum Fußball. Der VfL Wolfsburg hat sich zum Zweitliga-Auftakt am Abend mit einem Unentschieden begnügen müssen. Gegen den ersten FC Kaiserslautern kam der Erstliga-Absteiger zu Hause nicht über ein 0:0 hinaus. Und bei der Tour de France der Frauen, da zeichnet sich heute ein extrem spannendes Finale ab. Denn die Niederländerin Vollering hat gestern die vorletzte Etappe gewonnen und das gelbe Trikot erobert. In der Gesamtwertung liegt sie jetzt mit 8 Sekunden nur noch ganz knapp vor der Polin Nieva Doma. Es ist jetzt kurz nach 5. Bei Frühwerten zwischen 15 und 8 Grad ist jetzt der richtige Zeitpunkt zum Durchlüften, denn der Sonntag heute, der bringt uns wieder Sonne pur bei heißen 30 bis 36 Grad. Im Westen kann es gegen Abend vereinzelte Schauer und auch Gewitter geben. Ja, und so sonnig und so heiß geht's dann auch rein in die neue Woche. Zwei Meldungen haben wir. Einmal die A7 Würzburg Richtung Fulda. Bitte aufpassen. Zwischen Wasserlosen und Hammelburg, da steht auf dem Standstreifen ein unbeleuchtetes Pannenauto. Und ein unbeleuchtetes Pannenauto steht auch auf der A99 der Westumfahrung München Richtung Lindau. Bitte hier vorsichtig fahren zwischen München-Ludwigsfeld und dem Tunnel Allach.
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5: War die unangefochtene Popkönigin mit einer Jahrhundertstimme. Heute an diesem Sonntag wäre Whitney Houston 63 Jahre alt geworden. Dass die Popdiva aber auch das Zeug zur gelernten Opernsängerin hatte und Pavarotti höchstpersönlich zum Staunen brachte, das wusste ich bisher nicht. Und mehr dazu erfahrt ihr gleich bei mir. Dominik Heumann am Mikrofon. Schönen guten Morgen, kurz nach 6 mit Mike and the Mechanics. All I need is a miracle.

Schönen guten Morgen mit John Mellencamp, Jack and Diane an diesem Sonntag. Whitney Houston war zweifellos eine der besten Sängerinnen der Popgeschichte, aber sie hatte gesanglich noch viel, viel mehr drauf, als ihr euch vorstellen könnt. Das wollen wir euch jetzt mal beweisen zur Feier ihres heutigen Geburtstages. Whitney Houston wäre heute nämlich 63 Jahre alt geworden. 1994 ist sie mit dem legendären Tenor Luciano Pavarotti bei einem Benefizkonzert auf der Bühne gestanden und als er eine Verdi-Arie geschmettert hat, ist Whitney Houston spontan dazu eingestimmt.

Wahnsinn, oder? Das hätte ich jetzt auch nicht gewusst. Die Stars auf der Bühne waren verblüfft, das Publikum war begeistert. Whitney hätte also auch eine richtige gute Opernsängerin abgegeben. Und trotzdem sind wir sehr, sehr froh, dass zu ihrem Vermächtnis deutlich mehr Pop-Klassiker als Opernarien gehören. Zum Beispiel der hier.

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1: Ich bin Hendrik Daum. Einen schönen guten Morgen. Mehrere Bundesländer haben für heute und bis auf Weiteres das Sonntagsfahrverbot für Lastwagen aufgehoben, und zwar Nordrhein-Westfalen, Niedersachsen, Rheinland-Pfalz und das Saarland. Grund ist die anhaltende Trockenheit und das damit verbundene Niedrigwasser der Flüsse. In den nächsten Wochen können damit mehr Gütertransporte vom Wasserweg auf die Straßen verlagert werden. Wer steckt hinter dem Vorfall mit der Sprengstoffdrohne auf dem Flughafen Leipzig-Halle? Mehrere US-Medien haben Informationen, dass es eine Verbindung nach Russland gibt. Aus Washington, Franziska Spieker.
2: Das Wall Street Journal berichtet, dass die Drohne mit Sprengstoff wahrscheinlich der russischen Regierung gehört. Die Quelle dafür? US-Beamte, die mit Geheimdienstberichten vertraut sind. Der Sender CNN zitiert einen US-Verteidigungsbeamten in Europa mit einer noch eindeutigeren Aussage. Demnach sind die USA zu dem Schluss gekommen, dass die Drohne einem russischen Geheimdienst gehört.
1: Das waren die Nachrichten um 5:30. Bei Frühwerten zwischen 15 und 8 Grad ist jetzt der richtige Zeitpunkt zum Durchlüften, denn der Sonntag heute, der bringt uns wieder Sonne pur bei heißen 30 bis 36 Grad. Im Westen kann es gegen Abend vereinzelte Schauer und auch Gewitter geben. Ja, und so sonnig und so heiß geht's dann auch rein in die neue Woche.
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4: Ein schwebender Gitarrensound, tiefgründige Poesie und die Stimme von Bono. Heute vor genau 39 Jahren stürmten U2 mit einem ganz besonderen Hit die Spitze der amerikanischen Charts. Welcher das war und warum der Titel bei uns hier in Deutschland fast untergegangen ist, das verraten wir euch gleich. Wir sind erstmal die Weather Girls. It's Raining Men. Dominik Kollmann hier für euch um kurz nach 7:30.
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0: Schönen guten Morgen mit Lady Gaga und Bruno Mars. Die with a smile. Rund 120.000 Menschen waren heute an diesem Sonntag vor genau 40 Jahren dabei, als eine Rock-Ära zu Ende ging. Und zwar im englischen Nefworth. Da beendete die Gruppe Queen ihre Magic-Tour. Am Ende ist Freddie Mercury mit Königsumhang auf der Bühne gestanden, hat seine Krone in die Luft gereckt und sich vom Publikum verabschiedet.
1: Thank you, beautiful people! You've been a tremendous... You've been a really special audience. Thank you very much. Good night, sweet dreams. We love you.
0: Ja, was diese 120.000 jubelnden Fans damals nicht ahnten, es sollte das letzte Queen-Konzert mit Freddie Mercury als Frontman sein. Nicht nur, weil Freddie wenige Monate später die Diagnose bekam, dass er an AIDS erkrankt sei. Der Queen-Gitarrist Brian May erinnert sich, dass Freddie schon während der Tour angedeutet hatte, dass dies seine letzte sein könnte. Das habe damals aber niemand so wirklich ernst genommen. Hier sind sie, Queen, an diesem Sonntagmorgen mit A Kind of Magic.

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1: Ich bin Angela Kress. Guten Morgen. Gerade wird ja wieder verstärkt darüber diskutiert, wie das Rentensystem in Zukunft aussehen soll. Die Bild am Sonntag hat in der Bevölkerung nachgefragt. Rund 70% sind dagegen, die abschlagsfreie Rente nach 45 Beitragsjahren abzuschaffen. Das sehen die Pläne unter anderem vor. Unionsmittelstandschefin Kornemann sagte, das Rentenpaket sei kein Buffet, an dem man sich nur nehmen könne, was einem schmecke. Der Kompromiss sei hart erarbeitet. Wegen sich rasant ausbreitender Waldbrände hat die westkanadische Provinz British Columbia den Notstand ausgerufen. Mehr als 20.000 Menschen wurden aufgefordert, ihre Häuser zu verlassen. Für Deutschland hat der Wetterdienst für heute teilweise eine Hitzewarnung herausgegeben. Sie gilt für Teile von Bayern, Baden-Württemberg, Hessen und Rheinland-Pfalz. Wer steckt hinter dem Vorfall mit der Sprengstoffdrohne auf dem Flughafen Leipzig-Halle? Mehrere US-Medien haben Informationen, dass es eine Verbindung nach Russland gibt. Aus Washington, Franziska Spieker.
2: Das Wall Street Journal berichtet, dass die Drohne mit Sprengstoff wahrscheinlich der russischen Regierung gehört. Die Quelle dafür? US-Beamte, die mit Geheimdienstberichten vertraut sind. Der Sender CNN zitiert einen US-Verteidigungsbeamten in Europa mit einer noch eindeutigeren Aussage. Demnach sind die USA zu dem Schluss gekommen, dass die Drohne einem russischen Geheimdienst gehört.
1: Das Getreide in Bayern ist weitgehend geerntet. Binnenschiffe auf Main, Donau und Rhein könnten derzeit allerdings deutlich weniger Ladung aufnehmen, weil die Pegelstände so niedrig sind, hieß es vom Unternehmen BayWa. Deshalb werde gerade mehr eingelagert. Man setze auch auf alternative Transportwege, etwa mit Zügen. Die könnten aber nur in geringem Maße die fehlenden Schiffstransporte ausgleichen. Top-Favorit Wolfsburg hat sich zum Fußball-Zweitliga-Auftakt am Abend mit einem 0:0 gegen Kaiserslautern begnügen müssen. Und bei der Tour de France der Frauen zeichnet sich heute ein spannendes Finale ab. Die Niederländerin Vollering hat gestern das gelbe Trikot erobert und geht mit einem Vorsprung von 8 Sekunden in der Gesamtwertung auf das Schlussstück. Es ist jetzt kurz nach 7. Bei Frühwerten zwischen 15 und 8 Grad ist jetzt der richtige Zeitpunkt zum Durchlüften, denn der Sonntag bringt uns heute wieder Sonne pur bei heißen 30 bis 36 Grad. Im Westen kann es gegen Abend vereinzelt auch Schauer und Gewitter geben. Und so sonnig und heiß geht's dann morgen auch rein in die neue Woche. Die Straßen, eine Meldung nur von der A73 Feuchtrichtung Nürnberg. Zwischen Feucht- und Nürnberg-Münchner Straße, da ist eine Nachtbaustelle, die Richtungsfahrbahn ist da gesperrt. Eine Umleitung ist eingerichtet. Allen unterwegs eine gute und vor allem sichere Fahrt.
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5: Schönen guten Morgen mittlerweile. Kurz nach 7 ist es. Hier ist Dominik Kollmann. Ich bringe euch rein in diesen Sonntag mit der besten Musik. Da sind Black gleich mit dabei. Wonderful Life. Ray Dalton werden wir hören. Und die Pet Shop Boys starten mit Go West. Kommt gut raus.

0: Rund 120.000 Menschen waren heute an diesem Sonntag vor genau 40 Jahren dabei, als eine Rock-Ära zu Ende ging. Und zwar im englischen Nazareth. Da beendete die Gruppe Queen ihre Magic-Tour. Am Ende ist Freddie Mercury mit Königsumhang auf der Bühne gestanden, hat seine Krone in die Luft gereckt und sich vom Publikum verabschiedet.
1: Thank you, beautiful people! You've been a tremendous, you've been a really special audience. Thank you very much. Good night, sweet dreams. We love you.
0: Ja, was diese 120.000 jubelnden Fans damals nicht ahnden, es sollte das letzte Queen-Konzert mit Freddie Mercury als Frontman sein. Nicht nur, weil Freddie wenige Monate später die Diagnose bekam, dass er an AIDS erkrankt sei. Der Queen-Gitarrist Brian May erinnert sich, dass Freddie schon während der Tour angedeutet hatte, dass dies seine letzte sein könnte. Das habe damals aber niemand so wirklich ernst genommen. Hier sind sie, Queen mit A Kind of Magic. 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

0: Ich bin Angela Kress. Guten Morgen. Gerade wird ja wieder verstärkt darüber diskutiert, wie das Rentensystem in Zukunft aussehen soll. Die Bild am Sonntag hat in der Bevölkerung nachgefragt. Rund 70% sind dagegen, die abschlagsfreie Rente nach 45 Beitragsjahren abzuschaffen. Das sehen die Pläne unter anderem vor. Unionsmittelstandschefin Kornemann sagte, das Rentenpaket sei kein Buffet, an dem man sich nur nehmen könne, was einem schmecke. Der Kompromiss sei hart erarbeitet. Wegen sich rasant ausbreitender Waldbrände hat die westkanadische Provinz British Columbia den Notstand ausgerufen. Mehr als 20.000 Menschen wurden aufgefordert, ihre Häuser zu verlassen. Für Deutschland hat der Wetterdienst für heute teilweise eine Hitzewarnung herausgegeben. Sie gilt für Teile von Bayern, Baden-Württemberg, Hessen und Rheinland-Pfalz. Das waren die Nachrichten um halb. Bei Frühwerten zwischen 15 und 8 Grad ist jetzt der richtige Zeitpunkt zum Durchlüften, denn der Sonntag bringt uns heute wieder Sonne pur bei heißen 30 bis 36 Grad. Im Westen kann es gegen Abend vereinzelt auch Schauer und Gewitter geben. Und so sonnig und heiß geht's dann morgen auch rein in die neue Woche.
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2: Schönen guten Morgen zusammen. Kurz nach 7:30 mittlerweile. Hier ist Dominik Kollmann und ich bringe euch rein mit viel guter Musik in diesen Sonntagmorgen. Bisschen was Sommerliches habe ich gleich dabei von Alvaro Soler. Davor gibt's Jimmy Cliff mit Reggae Night.

0: Schönen guten Morgen mit Alvaro Soler, locker hier bei mir. Habt ihr heute schon die KI irgendwie um Rat gefragt? Macht laut einer Studie von uns anscheinend jeder sechste tagtäglich und auch ganz viele Berufsfelder nutzen natürlich mehr und mehr die künstliche Intelligenz als Unterstützung, um halt auch effizienter zu arbeiten. Ein Beispiel ist die Landwirtschaft. Bayerns Bauernverbandspräsident Günther Felsner, der sagt, dass so zum Beispiel Unkrautvernichtungsmittel viel gezielter eingesetzt werden können.
1: In der Wirtschaft draußen auf den Äckern haben wir die Möglichkeit heute mit Drohnen und mit KI aber auch mit einer optischen Erkennung nur da Pflanzenschutzmittel auszubringen, wo eine Unkrautpflanze steht und die restliche Fläche nicht zu behandeln. Also wirklich ganz genau die Aufwandmengen zu reduzieren und die Effektivität zu erhöhen.
0: Und außerdem werden ganz viele Traktoren mittlerweile über Satelliten gelenkt und säen deswegen so super gerade wie noch nie. Und meist sitzt dann schon noch ein Mensch auf der Maschine, manchmal aber tatsächlich auch nicht mehr.
1: Es gibt jetzt auch erste Roboter, die unterwegs sind, die tatsächlich auf den Flächen autonom fahren, ohne Mann und Maus und wirklich nur vom Satelliten und KI gesteuert die Bahnen ziehen. Das muss man wie beim autonomen Fahren auf der Autobahn noch ein Stück weit natürlich wissenschaftlich begleiten, aber an dem Punkt stehen wir.
0: Tja, ersetzen wird die KI die Menschen in der Landwirtschaft nicht, sagt Günther Felsner, aber sie sei eine gute Unterstützung.

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1: Ich bin Angela Kress. Guten Morgen. Die Deutsche Bahn steckt in einer Pünktlichkeitskrise und das soll Konsequenzen bei Vorstandsgehältern nach sich ziehen. Der neue Verkehrsminister Bilger sagte der Bild am Sonntag, dass es sich konkret auf Bonuszahlungen auswirken solle, wenn die Ziele, die der Bund vorgibt, nicht eingehalten würden. Der Bund bereitet gerade eine neue Finanzierungsvereinbarung mit dem Staatskonzern vor. 8 Stunden am Tag. Diese Grenze im Arbeitszeitgesetz will die Koalition ja schon länger flexibler machen. Arbeitgeberpräsident Dulger fordert, jetzt auch zu handeln. Tanja Wagner berichtet.
2: Dulger findet, die heutigen Regeln passen nicht mehr zum Arbeitsalltag. Mal länger arbeiten, dafür an einem anderen Tag früher Schluss. Dafür soll es mehr Spielraum geben. Die EU erlaubt bis zu 48 Stunden pro Woche. In Deutschland gilt dagegen grundsätzlich der 8-Stunden-Tag. Mit Ausnahmen sind bis zu 10 Stunden möglich.
1: Für weite Teile Bayerns gilt heute eine offizielle Hitzewarnung. Der Deutsche Wetterdienst sagt Temperaturen von bis zu 36 Grad im Schatten voraus und ruft unter anderem dazu auf, ausreichend Wasser zu trinken. Hitze und Trockenheit erhöhen auch die Waldbrandgefahr. Unter anderem in der Oberpfalz, in Niederbayern und Unterfranken sollen heute wieder Beobachtungsflüge stattfinden. Nach dem Fund einer Drohne mit Sprengstoff auf dem Flughafen Leipzig will Bundesinnenminister Dobrindt mehr zur Drohnensicherheit forschen. Das Wettrüsten erfordere eigene Forschungseinheiten, sagte er der Bild am Sonntag. Und so eine soll demnach Mitte August am Testflughafen des Zentrums für Luft- und Raumfahrt errichtet werden. Das Ziel unter anderem Spitzenforschung und moderne Technik. Brasilien hat im Amazonasgebiet so wenige Bäume gefällt wie seit 10 Jahren nicht. Das Nationale Institut für Weltraumforschung meldete in den vergangenen 12 Monaten fast 3000 Quadratkilometer weniger Wald, der niedrigste Wert seit Beginn der Aufzeichnungen. Brasiliens Präsident Lula hatte bei seinem Amtsantritt 2023 angekündigt, den Umwelt- und Klimaschutz stärken zu wollen. Bei Frühwerten zwischen 15 und 8 Grad ist jetzt der richtige Zeitpunkt zum Durchlüften, denn der Sonntag bringt uns heute wieder Sonne pur bei heißen 30 bis 36 Grad. Im Westen kann es gegen Abend vereinzelt auch Schauer und Gewitter geben. Und so sonnig und heiß geht's dann morgen auch rein in die neue Woche.
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4: Einen wunderschönen guten Morgen. Hier ist die Rady Thunderbird bei Kreuz und Quer. Und einen unglaublichen Weltrekord gab es letztes Wochenende in Nürnberg. 72 Stunden lang haben da Posaunenchöre am Stück gespielt. Gleich berichten wir von der Aktion. Und das eigene Kind liebt man ja ohne Wenn und Aber. Trotzdem kann es hart werden. Nehmen wir Maria, die Mama von Jesus. Ihr Sohn war kein einfaches Kind. Was die sich teilweise anhören musste von ihrem göttlichen Sprössling, das klären wir gleich.
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0: Willkommen bei Kreuz und Quer am heutigen Sonntagmorgen. 72 Stunden lang Posaunen, Trompeten und Hörner am Stück. Eine verrückte Idee, die in die Tat umgesetzt wurde. Und zwar letztes Wochenende in der Nürnberger Jakobskirche. Die bayerischen Posaunenchöre haben mit ihrem Riesenkonzert einen Weltrekord aufgestellt.
1: Und so klang es, als die letzten Sekunden liefen. Freude pur. Der Jubel hält lange an. Menschen mit roten Team-T-Shirts fallen sich in die Arme. Und alle sind stolz. Mittendrin Ideengeber Thomas Engelbrecht, Vizepräsident des Verbands Evangelischer Posaunenchöre in Bayern.
2: Es ist einfach mega. Wir haben es geschafft, 72 Stunden nonstop durchzuspielen. Und ich bin verdammt stolz, dass wir das geschafft haben. Und stolz sind wir auch, dass wir so viele Menschen erreicht haben. Wir sind alle in die Kirche reingekommen, wollten dabei sein, haben mitgesungen, mitgeschwitzt. Es war einfach spitze.
1: Immer drei Musikgruppen spielen während der Aktion abwechselnd. Nach 90 Minuten Wechsel. Drei neue Posaunenchöre übernehmen. Rund 2000 Helfer und Musikerinnen waren an diesem Projekt beteiligt, alle ehrenamtlich. Wurde es denn auch mal brenzlig, Thomas Engelbrecht?
2: Ich traue es mir nicht sagen. Wir hatten zu keinem Zeitpunkt irgendwelche Krisenmomente. Es lief wirklich wie ein Uhrwerk ab. Wir hatten alles gut durchgedacht und es hat funktioniert.
1: Maximal 10 Sekunden dürfen zwischen zwei Stücken vergehen. Deswegen fällt der Applaus des Publikums auch immer nur kurz aus. Bekannte Lieder wie Der Mond ist aufgegangen, Jazzstücke, Choräle und sogar Weihnachtslieder. Insgesamt werden 2300 Lieder am Stück gespielt.
2: Wir haben sehr viel dokumentiert mit Video und mit Bildern und Unterschriften eingeholt von den Teilnehmenden, dass wir alles gemacht haben, was gefordert wurde. Das schicke ich nach Hamburg zum Rekordinstitut Deutschland.
1: Und 3 Tage später steht es dann schon fest, der Verband Evangelischer Posaunenchöre Bayerns hält jetzt offiziell den Weltrekord für das längste Bläserkonzert der Welt in einer Staffel. Das Glücksgefühl ist riesig, zum Beispiel bei dieser Musikerin des CVJM Nürnberg-Gostenhof.
3: Total euphorisch, ich finde es so eine Megasache und bin so happy, dass wir das machen konnten und Gott zur Ehre und das ist einfach spitze.
1: Das Ziel war auch, zeigen, was die Posaunenchöre alles können und wie stark der Zusammenhalt ist. Auch dieses Ziel erreicht. Jasmin Kluge, Evangelische Redaktion.
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0: Jetzt sind Sommerferien und da hat mein Kollege Christoph Leferz extra zur Ferienzeit als besonderen Song einen tollen christlichen Oldie heute für uns ausgesucht.
1: Heute blättern wir mal wieder in der Musikgeschichte. Amy Grant aus den USA, eine christliche Popgröße, mit Baby Baby hat sie sich in Deutschland monatelang in den Top 10 behauptet. Ist schon ein paar Jahre her. Amy Grant wird ja auch heuer 66 Jahre alt. Aber schon mit zarten 15 hatte sie ihren ersten Plattenvertrag mit eigenen Songs. Das war damals eine Sensation. Inzwischen hat Amy Grant 6 Grammys gewonnen und ist in der Gospel Music Hall of Fame verewigt. Ja, 6 Gold, 7 Platinplatten, manche gar mehrfach Platin. Was will man mehr? Naja, vielleicht auch privates Glück. Über ihre älteste Tochter Millie schrieb Amy den Song Baby Baby. Aber die Ehe mit dem Vater, der Sänger Gary Chapman, das christliche Traumpaar schlechthin, ging in die Brüche. Jetzt ist sie mit Vince Gill zusammen, der spielt aktuell bei den Eagles. Baby Baby war der Wendepunkt in Amy Grants Karriere. Seit sie im christlichen Lager berühmt wurde, wollte sie gleichzeitig auch in die normalen Radiostationen. Das gelang ihr 1991 mit dem Album Heart in Motion. Manche Hardcore-Christen waren empört, aber Amy zog ihr Ding durch und hatte Erfolg. Regler hoch für Amy Grant und den Song Baby Baby.

0: Ich freue mich, Sie heute durch den Sonntagmorgen begleiten zu dürfen bei Kreuz und Quer auf Radio 8. Maria, heilige Mutter Gottes, alle reden von deinem Sohn. Keiner fragt, wie geht's dir? Doch, wir machen das heute. Und zwar genau jetzt.
1: 1000 Typen der Bibel. Lauder Doldis, Haubentaucher, Krawallschachteln, Frecker, Reinmeicheler, Kniefiesler, Schnarchzapfen, Hans Kasper und Scheiderle. 1000 Typen der Bibel. Anne ärcher als der Anne. Trotzdem irgendwie schön.
2: Heute Maria die Himmlische, die Mutter Gottes und die Mama von Jesus.
3: Maria hat es von Anfang an mit ihrem Frecker Jesus nicht leicht. Spontangeburt im Stall, kein Zuckerschlecken, da helfen auch die Hirten und Weisen nix. Dann muss Maria fliehen mit Kind und Mann nach Ägypten. Kein Spaziergang.
2: Die Facts. Maria ist historisch nicht belegt, wird aber als historisch echt angesehen. An den wichtigsten Momenten ist Maria beteiligt. Weihnachten und Ostern. Maria steht in der Bibel und im Koran.
3: Als Jesus in die Pubertät kommt, ist Maria wieder on the road. Mit Josef und dem 12-jährigen Bar Mitzwa-Konfirmanden Jesus wandert Maria nach Jerusalem. Tempel angucken. Jesus ist ja bald religiös volljährig. Passafest wird gefeiert und wieder nach Hause. Auf dem Rückweg ist Jesus plötzlich verschwunden. 3 Tage irrt Maria mit Josef durch Jerusalem. Im Tempel finden sie ihn dann endlich. Jesus hat aber gar kein Verständnis für die großen Sorgen seiner Eltern und fragt seine Mutter patzig: Warum suchst du mich? Ups. Was tun Eltern heute, wenn Kinder über die Stränge schlagen?
4: Liebevoll, aber konsequent erklären, dass das so nicht geht. Und ich sage auch, dass mich so ein Geschrei nur noch wütender macht.
5: Ich versuche zumindest ruhig zu bleiben, die ein bisschen runterzubringen und dann ja, mit den beiden dann zu reden.
6: Im besten Falle mit Humor und versuche sie in den Arm zu nehmen und das Ganze lustig zu gestalten. Aber manchmal muss man ein strenges Wort sprechen.
3: Einmal geht Maria mit ihrem Sohn, da ist er 30 Jahre alt, auf eine Hochzeit. Maria kriegt mit, dass der Wein ausgeht und weist Jesus darauf hin. Darauf Jesus: Was geht dich das an? Maria schluckt's runter. Aber hat sie das verdient?
7: Also für mich, meine Mutter ist einfach immer für mich da. Wenn ich sozusagen jemanden zum Zuhören brauche, ist sie der Spezialist. Ist jemand, der immer da ist und einen aufbaut oder auch zum Lachen bringt.
8: Also ich liebe meine Mama und ich hoffe nur, dass ich kann ihr alles zurückgeben, was sie mir dann in meinem ganzen Leben gegeben hat.
3: Später sagt Jesus sogar, als Maria und die Familie ihn sprechen will: Pustekuchen. Wer auf Gott hört, ist meine Mutter und meine Familie.
2: Update. Maria ist trotzdem bis heute die wichtigste Frau im Christentum, für viele nahbarer als Jesus selbst. Auch Muslime und viele Hinduisten verehren sie. Heute wäre Maria vielleicht eine Mutter Teresa oder eine Oma gegen rechts.
3: Übrigens, als Jesus hingerichtet wird, traut sich Maria trotz aller Gefahr zum Kreuz hin. Nach der Auferstehung gehört sie zur christlichen Gemeinde. Ihr zweiter Sohn Jakobus übernimmt eine Führungsrolle.
1: 1000 Typen der Bibel. Anne ärcher als der Anne. Trotzdem irgendwie schön.
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0: Wenn Sie aus einem vollgepackten Alltag kommen, dann dauert's im Urlaub manchmal, bis Sie abschalten können. Und manches nimmt man ja auch einfach mit. Oder es gibt besondere Erlebnisse, die Sie gerne teilen möchten. Ein offenes Ohr und Zeit für Begegnung und Gespräch hat die Urlaubsseelsorgerin Katrin Buchhorn-Maurer, und zwar am Donnerstag in Absberg in der Schäferwagenkirche Seespitz um 13 Uhr. Besondere Klänge gibt's beim Konzert Klang der Harfe durch die Jahrhunderte. Und zwar am Donnerstag in Heilsbronn im Münster um 19 Uhr. Zeit für Gemeinschaft, Gott und Gebet, für sich selbst und Zeit zum Aufladen. Das ist Reload. Und zwar am Samstag in Neuendettelsau in St. Nikolai um 19 Uhr. Mein Name ist Irene van der Berg und das war's schon wieder für heute mit Kreuz und Quer. Ich freue mich schon auf nächsten Sonntag, denn da haben wir ein Date. Ab 8 hier auf Radio 8.
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2: 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Kein Geschrei von Börsenschwindler kommt da hin. Kein Privatfunk streut gute Laune aus. 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Doch die Tür ist auf, die Zeit steht still hinter der Bühne. Im Eckland, ein Balken aus Zedernholz, bleich und verwaschen, INRI. Vier rostige Nägel, ein alter Hammer, ein Purpurmantel mit einem Judenstern. 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

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Sind geile Sachen dabei, wenn's das richtig platzierst. Das Waschbecken von Pontius Pilatus. 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
1: Ich bin Angela Kress. Guten Morgen. Die Bundesregierung sollte, anders als geplant, die abschlagsfreie Rente nach 45 Beitragsjahren beibehalten. Das fordern mehrere Gewerkschaften. Verdi-Chef Wernicke sagte der Bild am Sonntag, eine Abschaffung würde die Lebensleistung der betroffenen Menschen missachten. Ähnlich äußerten sich IG Metall und DGB. Die CDU-Politikerin Konnemann sagte dagegen, wer den Kompromiss jetzt zerpflücke, bekomme am Ende gar keine Reform. In mehreren Bundesländern dürfen bestimmte Lkw heute auf die Straße. Das Sonntagsfahrverbot wurde gelockert. Hintergrund sind niedrige Flusspegel. Güter sollen jetzt stattdessen teils in Lkw transportiert werden. Kritik kommt unter anderem von der Gewerkschaft Verdi. Sie befürchtet, dass zusätzliche Fahrten Berufskraftfahrer stärker belasten. Auch Italien kämpft gegen eine Hitzewelle. Mehr als 20.000 Menschen haben in Rom in den letzten gut 2 Wochen gratis Kulturangebote gegen Hitze genutzt. Das Programm wird deshalb bis Mitte August verlängert. Kinos und Bibliotheken öffneten zum Beispiel ihre klimatisierten Räume, der Zivilschutz verteilte Trinkwasser. Am Gardasee mussten zeitweise mehr als 200 Menschen in Sicherheit gebracht werden wegen eines Waldbrands. Inzwischen scheint sich die Lage etwas zu entspannen, berichtet Claudia Wächter aus Italien.
2: Das Schlimmste, das scheint vorbei, sagte mir ein Feuerwehrsprecher, aber das Gelände sei schwierig und der Wind ein Risiko. Aufatmen können aber immerhin nun viele Touristen. Die mussten nämlich vorübergehend aus ihren Ferienunterkünften flüchten, weil die Flammen immer näher rückten. Am Gardasee machen im Moment auch gerade viele Deutsche Urlaub. Und auch dort ist es, wie überall hier seit Wochen, heiß und trocken.
1: Der Weltfußballverband FIFA mit seinem umstrittenen Präsidenten Infantino an der Spitze hat zu einem öffentlichen Gegenangriff auf seine Gegner ausgeholt. Immer deutlicher werde, dass einige Akteure gezielt und fortlaufend versuchen, die FIFA und ihren Präsidenten zu schwächen, schrieb die FIFA auf X. Welche Berichte und Akteure gemeint sind, wird aus der Stellungnahme nicht deutlich. Infantino steht nach einem geplatzten Investorendeal stark in der Kritik. Es ist sonnig und es wird heute nochmal richtig heiß, 30 bis 37 Grad. Der Deutsche Wetterdienst hat für weite Teile Bayerns deshalb eine offizielle Hitzewarnung herausgegeben. Am Nachmittag ziehen dann von Westen her immer mehr hohe Wolken heran. In der Nacht kann es dann auch vereinzelt Schauer und Gewitter geben. Morgen bekommen wir einen Mix aus Sonne und Wolken und einzelnen Schauern und Gewittern bei 29 bis 35 Grad.
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3: An diesem Sonntag, dem 9. August. Schön, dass Sie mit uns in diesen Sonntag starten. Mein Name ist Andreas Fischer und wir haben gleich jede Menge Freizeittipps für Sie. Noch vor 10 im Radio 8 Sommerspaß und die Veranstaltungstipps habe ich auch noch gleich für Sie. Dazu einfach gute Musik im einfach guten Musiksommer. Hallo zusammen. Schönen guten Morgen.
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1: Da schauen wir nach Ansbach jetzt mal. Da steigt heute ein Tennisturnier mit echten und ganz vielen Profis. Das DTB-Tennisturnier für Damen und Herren mit großer Tombola auf der Tennisanlage des TSV 1860 Ansbach in der Hospitalstraße 50. Die Überschüsse des Turniers fließen direkt in die Kinder- und Jugendförderung. Benefits for Kids ist nämlich das Motto dieses Tennisturniers heute noch zu erleben. Alle Infos unter tsv1860ansbach.de für Sie im Netz. Dann schauen wir an den Brombachsee. Die Bläserserenade gibt es heute auf der MS Brombachsee. Geistliche und weltliche Lieder dort an Bord, veranstaltet von der Urlauberseelsorge im fränkischen Seenland. Start ist um 17.15 Uhr ab der Anlegestelle Ramsberg. Ja, und die Anlegestelle, die wird natürlich weiterhin angefahren, trotz des niedrigen Wasserstands. Die Anlegestelle wurde nur 300 Meter weiter gesetzt, also alles ganz normal. Und morgen um 11 Uhr auf der MS Brombachsee die Kinderferienaktion mit dem Mini-Kapitänspatent. Dabei erfahren die Kids spielerisch viel Wissenswertes über das Schiff. Sie dürfen den Kapitän im Steuerhaus besuchen. Na, das ist doch mal was Tolles, oder? Und bekommen als Erinnerung eine Urkunde. Alle Infos auch zur Buchung im Netz unter msbrombachsee.com. Dann schauen wir nach Dinkelsbühl zum Landestheater. Heute um 15 Uhr, heute Nachmittag, das Familienstück Der Räuber Hotzenplotz. Und heute Abend um 19:30 dann das Musiktheater Wunder gibt es immer wieder auf der Freilichtbühne am Wehrgang. Wir schauen auf Feuchtwangen zu den Kreuzgangsspielen. Heute dort um 16.15 Uhr die kleine Hexe und um 20:30 heute Abend der Diener zweier Herren. Und heute Nachmittag noch im Nixelgarten um 16.30 Uhr wird die Prinzessin auf der Erbse gezeigt. Kreuzgangsspiele.de, hier alle Infos für Sie. Und dann schauen wir noch nach Röttingen auf Burg Brattenstein bei den Frankenfestspielen. In Röttingen gibt's heute Abend um 19:30 das Musical Nonsens. 5 Nonnen rocken hier ordentlich die Bühne mit ganz viel Gesang, Live-Musik und Tanz auf Burg Brattenstein bei den Frankenfestspielen. Auch hier alle Infos nochmal im Netz auf frankenfestspiele.de. Und wenn es jetzt zu schnell ging, auf radio8.de und in unserer App, da gibt es die Veranstaltungstipps für Ihr Wochenende nochmal bequem zum Nachlesen.
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1: Da geht es jetzt um die VGN-Freizeitlinien am Altmühlsee und am Brombachsee. Da gibt es jede Menge. Und die gibt es nicht nur seit mittlerweile 11 Jahren, sondern sie werden auch von Jahr zu Jahr beliebter. Deshalb wird das ÖPNV-Konzept jetzt auch noch weiter ausgebaut und verbessert. Unter anderem kommen zusätzliche Haltestellen dazu und auch die Taktung der Busse. Die wird dann auch erhöht zum Beispiel. Und die Linien, die sind insgesamt auch nachhaltig und ein ÖPNV-Angebot ist logischerweise nur dann richtig gut, wenn eben auch das Angebot stimmt. Und das Angebot der Freizeitlinien, das wird immer besser, sagt auch Ben Schwarz, Landrat des Landkreises Roth.
2: Die Attraktivität ist dadurch gesteigert, dass wir jetzt Spalt und Enderndorf und damit auch die Verbindung nach dem nördlichen Bahnhof Georgensmünd mit sichern. Heißt es, dass wir das Angebot für unsere Gäste aus der ganzen Metropolikum verbessern. Und warum nicht einmal vom Nürnberger Hauptmarkt bis an den Strand in Enderndorf mit Öffis fahren? Das ist ein ganz neues Erlebnis und ich glaube, das kann man jetzt viel besser erreichen. Und eben nicht nur für die Pendler unter der Woche, sondern auch für die Feriengäste ist das ein tolles Angebot.
1: Ja, das alles ist möglich mit den VGN-Freizeitlinien am und um den Altmühlsee und den Brombachsee. Wird also auch im 11. Jahr ausgebaut. Die Nachfrage ist da und das Angebot jetzt auch. Unter anderem werden die Zeiten verlängert, um nicht mehr nur die bayerischen Ferien abzudecken. Aber ist ja auch schön, wir sind gerade in den Sommerferien. Da kann man das auch schön nutzen. Mehr Infos im Netz unter vgn.de auch für Sie.
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1: Ich bin Angela Kress. 8 Stunden am Tag. Diese Grenze im Arbeitszeitgesetz will die Koalition ja schon länger flexibler machen. Arbeitgeberpräsident Dulger fordert, jetzt auch zu handeln. Tanja Wagner berichtet.
2: Dulger findet, die heutigen Regeln passen nicht mehr zum Arbeitsalltag. Mal länger arbeiten, dafür an einem anderen Tag früher Schluss. Dafür soll es mehr Spielraum geben. Die EU erlaubt bis zu 48 Stunden pro Woche. In Deutschland gilt dagegen grundsätzlich der 8-Stunden-Tag. Mit Ausnahmen sind bis zu 10 Stunden möglich.
1: Verspätungen und ausgefallene Züge kennen viele von uns. Der neue Bundesverkehrsminister Bilger hat jetzt gesagt, wie er in Zukunft mehr Druck machen möchte. Konkret sollen sich in Zukunft Verspätungen auf die Bonuszahlungen der Vorstände auswirken, wenn die Bahn die vom Bund vorgegebenen Ziele nicht einhalte. Darauf hätten Bahnkunden und Steuerzahler einen Anspruch, sagte Bilger der Bild am Sonntag. Eine deutliche Mehrheit der Menschen in Deutschland spricht sich gegen die Abschaffung der abschlagsfreien Rente nach 45 Versicherungsjahren aus. Rund 70% sind in einer Umfrage für die Bild am Sonntag dagegen. Die Union will das Rentenpaket als Ganzes. Es sei kein Buffet, an dem man sich nur nehme, was einem schmeckt, sagte CDU-Politikerin Konnemann. Wer den Kompromiss jetzt zerpflücke, bekomme am Ende gar keine Reform. In der kanadischen Provinz British Columbia breiten sich Waldbrände schnell aus. Mehr als 20.000 Menschen wurden aufgefordert, ihre Häuser zu verlassen. Einige sind offenbar von Flammen eingeschlossen und werden aus der Luft gerettet. Auch in Andalusien in Spanien wurden Medienberichten zufolge hunderte Menschen aufgefordert, ihre Häuser zu verlassen. Am Gardasee in Italien hat sich die Lage dagegen etwas entspannt. Regelmäßige Bewegung ist eine der wichtigsten Voraussetzungen für ein gesundes Leben. Das hat Bayerns Gesundheitsministerin Gerlach gesagt und fordert unter anderem Kommunen und Vereine auf, sich mit Projekten für die Förderung Bayern in Bewegung zu bewerben. Das ist ab sofort und bis Mitte Oktober möglich. Insgesamt stehen bis zu 1 Million Euro Förderung zur Verfügung. Es ist sonnig und es wird heute noch mal richtig heiß, 30 bis 37 Grad. Der Deutsche Wetterdienst hat für weite Teile Bayerns deshalb eine offizielle Hitzewarnung herausgegeben. Am Nachmittag ziehen dann von Westen her immer mehr hohe Wolken heran. In der Nacht kann es dann auch vereinzelt Schauer und Gewitter geben. Morgen bekommen wir einen Mix aus Sonne und Wolken und einzelnen Schauern und Gewittern bei 29 bis 35 Grad.
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3: Nur noch ein paar Tage ist Zeit, sich zu bewerben. Wir sind gespannt auf die kurzen Videos der freiwilligen Feuerwehren da draußen. Es geht um eine Fahrt an den Flughafen Airport nach Frankfurt. Wie ihr mit dabei sein könnt und vor allen Dingen gewinnen könnt, dazu gleich mehr noch hier bei mir. Mein Name ist Andreas Fischer. Das ist der einfach gute Musiksommer auf Radio 8. Schön, dass Sie bei uns sind. Genießen Sie das Wochenende.
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1: Tja, Achtung da draußen an alle freiwilligen Feuerwehren in der Region. Ihr habt nur noch bis zum kommenden Freitag Zeit, jetzt schnell sein und bewerben bis zum 14. August, bis kommenden Freitag mit eurem kurzen Video. Wir möchten nämlich Danke sagen für euren Einsatz, für euer Engagement, für euren Einsatz im Nachwuchsbereich. Und wir wissen natürlich auch, feiern, das könnt ihr. Ihr dreht ganz einfach euer kurzes Video, so eine knappe Minute. Geht auf radio8.de zu unserem Formular. Das Formular ausfüllen, Video hochladen, das Ganze abschicken an uns und mit etwas Glück seid ihr dann mit dabei. Es geht nämlich mit Radio 8 zur großen Flughafenfeuerwehr an den Airport in Frankfurt, oder? Wenn das nichts ist, jetzt mitmachen und bewerben noch schnell mit einem kurzen Video an uns schicken und ausfüllen das Formular auf radio8.de. Alle Infos natürlich auch in der Radio 8 App dazu. Und mitgemacht und beworben hat sich auch die Feuerwehr in Aha bei Gunzenhausen. Der Kommandant ist der Alexander Krug dort. Woher kennt ihr denn unsere Aktion, die 112? Wie seid ihr denn drauf aufmerksam geworden?
2: Wir haben die Aktion auf der Homepage gesehen und die Jungs und Mädels haben gesagt, das wäre doch mal ein cooler Ausflug nach Frankfurt auf die Flughafenfeuerwehr in Frankfurt angeschaut. Die Berufsfeuerwehr in München besichtigt vor 2 Jahren und daraufhin hat man jetzt gesagt, okay, wäre vielleicht Flughafenfeuerwehr mal da anreizen.
1: Jawohl, München war schon dran und Frankfurt könnte folgen, wenn ihr Glück habt und gewinnt bei unserer großen Feuerwehraktion die 112. Wir drücken die Daumen, jetzt alle Infos holen und Video drehen, hochladen und an uns abschicken. Ich drücke auch ganz feste die Daumen, dass das klappt. Eins in der Schluss, wie gesagt, der kommende Freitag, schon der 14. August.
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0: Fasnet.
1: Zehntausende Fans, wummernde Bässe, glühende Gitarren, Summer Breeze, das Metal Festival.
2: Ja, in der kommenden Woche geht's wieder rund in Dinkelsbühlsinnbronn. Da werden die Boxen so richtig aufgedreht, die Bässe und Drums sind zu hören. Nächste Woche vom 12. bis 15. August. Da gibt's in Dinkelsbühl am Flugplatz des Aero-Clubs

0: Zum einen laufen immer wieder Mitarbeiter über den Campground und fragen, wer seine Säcke mit Pfand abgeben möchte. Und zum anderen kann man die jederzeit auch an den Shit-in-Shower-Stations, also bei den Duschen- und Müllablagestationen, abgeben. Der Erlös aus dem Pfand kommt dann verschiedenen Organisationen zugute. Letztes Jahr waren es sage und schreibe 300.000 Dosen und Flaschen, also rund 90.000 Euro. Das Geld ging dann unter anderem an den Lilith e.V., Drogenhilfe für Frauen, Mädchen und Kinder, die Kinderzeche Dinkelsbühl, die Renaturierung der Mangfall oder unterstützte auch einen Ofenbau im Hochland von Ecuador.
1: Dankeschön, Bianca. So leicht war Gutes tun wohl selten. Gut, 388.000 Dosen, das ist keine schlechte Ausbeute. Das sind im Schnitt 8,6 Dosen pro Besucher. Übrigens, unter dem Social-Media-Post von diesem Ergebnis kam in den Kommentaren am häufigsten die Aussage, das klingt ja nach einer Challenge. Dieses Jahr schaffen wir noch mehr. Wir sind gespannt.
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1: Ich bin Angela Kress. Die Rentenkommission der Bundesregierung schlägt ja das Aus für die abschlagsfreie Rente nach 45 Versicherungsjahren vor. Die Union will das auch so umsetzen. In einer Umfrage für die Bild am Sonntag ist die Mehrheit der Befragten dagegen. Katrin Müller berichtet.
2: Wer besonders lang eingezahlt hat, soll auch früher abschlagsfrei in Rente gehen können, finden mehr als 2/3 der Befragten. Nur ein knappes Viertel ist für die Abschaffung der sogenannten Rente mit 63. Mehr als die Hälfte der Befragten will selbst früher in den Ruhestand. Abschlagsfrei ist das faktisch derzeit erst mit 64,5 Jahren möglich.
1: Wegen sich rasant ausbreitender Waldbrände hat die westkanadische Provinz British Columbia den Notstand ausgerufen. Mehr als 20.000 Menschen wurden aufgefordert, ihre Häuser zu verlassen. Für Deutschland hat der Wetterdienst für heute teilweise eine Hitzewarnung herausgegeben. Sie gilt für Teile von Bayern, Baden-Württemberg, Hessen und Rheinland-Pfalz. Der Fund einer Sprengstoffdrohne am Flughafen Leipzig hatte diese Woche für Aufregung gesorgt und die Bundesregierung reagiert. Am Testflughafen in Kochstedt in Sachsen-Anhalt soll Mitte des Monats eine Forschungseinrichtung für Drohnensicherheit errichtet werden. Es gehe um wissenschaftliche Exzellenz und darum, die Anforderungen der Sicherheitsbehörden zusammenzuführen, sagte Innenminister Dobrindt der Bild am Sonntag. In Paris gibt es immer mehr Unfälle mit E-Scootern. Ab sofort gilt deshalb eine Helmpflicht. Auch reflektierende Kleidung oder Warnwesten sind Pflicht, schreibt die Nachrichtenagentur AFP. Schon seit 3 Jahren sind Leihroller in der Stadt verboten. Auch in Deutschland hat die Polizei im vergangenen Jahr mehr E-Scooter-Unfälle registriert als noch ein Jahr davor. Insgesamt fast 16.500. Beim Christopher Street Day in Nürnberg haben gestern so viele Menschen demonstriert wie noch nie. Die Polizei spricht von mehr als 20.000 Menschen, die sich dem Zug durch die Innenstadt anschlossen. Nach dem Anschlag auf den CSD in Berlin vor 2 Wochen hatte Bayerns Innenminister Herrmann zuvor das Sicherheitskonzept für die Nürnberger Veranstaltung überprüfen lassen. Es ist sonnig und es wird heute nochmal richtig heiß, 30 bis 37 Grad. Der Deutsche Wetterdienst hat für weite Teile Bayerns deshalb eine offizielle Hitzewarnung herausgegeben. Am Nachmittag ziehen dann von Westen her immer mehr hohe Wolken heran. In der Nacht kann es dann auch vereinzelt Schauer und Gewitter geben. Morgen bekommen wir einen Mix aus Sonne und Wolken und einzelnen Schauern und Gewittern bei 29 bis 35 Grad.
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3: Ja, und passend zum einfach guten Musiksommer haben wir die besten Freizeit-Sommertipps für Sie. Im Radio 8 Sommerspaß noch vor 12 für Sie und noch mehr Freizeit-Tipps gleich hier von mir an diesem Sonntag. Schön, dass Sie bei uns sind im Studio Andreas Fischer.
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1: Da schauen wir nach Ansbach jetzt mal. Da steigt heute ein Tennisturnier mit echten und ganz vielen Profis. Das DTB-Tennisturnier für Damen und Herren mit großer Tombola auf der Tennisanlage des TSV 1860 Ansbach in der Hospitalstraße 50. Die Überschüsse des Turniers fließen direkt in die Kinder- und Jugendförderung. Benefits for Kids ist nämlich das Motto dieses Tennisturniers heute noch zu erleben. Alle Infos unter tsv1860ansbach.de für Sie im Netz. Dann schauen wir an den Brombachsee. Die Bläserserenade gibt es heute auf der MS Brombachsee. Geistliche und weltliche Lieder dort an Bord, veranstaltet von der Urlauberseelsorge im fränkischen Seenland. Start ist um 17.15 Uhr ab der Anlegestelle Ramsberg. Ja, und die Anlegestelle, die wird natürlich weiterhin angefahren, trotz des niedrigen Wasserstands. Die Anlegestelle wurde nur 300 Meter weiter gesetzt, also alles ganz normal. Und morgen um 11 Uhr auf der MS Brombachsee die Kinderferienaktion mit dem Mini-Kapitänspatent. Dabei erfahren die Kids spielerisch viel Wissenswertes über das Schiff. Sie dürfen den Kapitän im Steuerhaus besuchen. Na, das ist doch mal was Tolles, oder? Und bekommen als Erinnerung eine Urkunde. Alle Infos auch zur Buchung im Netz unter msbrombachsee.com. Dann schauen wir nach Dinkelsbühl zum Landestheater. Heute um 15 Uhr, heute Nachmittag, das Familienstück Der Räuber Hotzenplotz. Und heute Abend um 19:30 dann das Musiktheater Wunder gibt es immer wieder auf der Freilichtbühne am Wehrgang. Wir schauen auf Feuchtwangen zu den Kreuzgangsspielen. Heute dort um 16.15 Uhr die kleine Hexe und um 20:30 heute Abend der Diener zweier Herren. Und heute Nachmittag noch im Nixelgarten um 16.30 Uhr wird die Prinzessin auf der Erbse gezeigt. Kreuzgangsspiele.de, hier alle Infos für Sie. Und dann schauen wir noch nach Röttingen auf Burg Brattenstein bei den Frankenfestspielen. In Röttingen gibt's heute Abend um 19:30 das Musical Nonsens. 5 Nonnen rocken hier ordentlich die Bühne mit ganz viel Gesang, Live-Musik und Tanz auf Burg Brattenstein bei den Frankenfestspielen. Auch hier alle Infos nochmal im Netz auf frankenfestspiele.de. Und wenn es jetzt zu schnell ging, auf radio8.de und in unserer App, da gibt es die Veranstaltungstipps für Ihr Wochenende nochmal bequem zum Nachlesen.
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1: Ja, und das hier macht auch richtig Spaß, die kleinen Bälle zu schlagen. Es geht nämlich jetzt auf den Golfplatz im Radio 8 Sommerspaß heute, und zwar auf den Indoor-Mini-Golfplatz. Den gibt's derzeit zu erleben und während der Sommerferien im Ansbacher Brückencenter. Noch bis zum 22. August lädt der beliebte Indoor-Parcours uns ein. Jedes Alter ist gefragt zu einer Runde Minigolf, also das Alter spielt ja überhaupt keine Rolle. Es gibt 9 hochwertige Bahnen mit abwechslungsreichen Hindernissen und da können wir unser Geschick unter Beweis stellen. Und dank der Indoor-Aktionsfläche ist der Spielspaß eben auch wetterunabhängig. Der Parcours ist montags bis samstags von 10 bis 17 Uhr geöffnet. Schläge und Bälle werden dann gegen Pfand an der Aktionsfläche auch ausgegeben und können ausgeliehen werden. Letzte Ausgabe dann um 4:45 und die Teilnahme an der Aktion, die kostet nichts, ist kostenlos. Also Indoor-Minigolf können wir derzeit erleben im Ansbacher Brückencenter noch bis zum 22. August.
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1: Ich bin Angela Kress. Zugverspätungen sollen künftig konkrete Konsequenzen für das Spitzenpersonal der Bahn haben. Bundesverkehrsminister Bilger sagte der Bild, nicht erreichte Ziele würden sich auf die Bonuszahlungen auswirken. Zoe Tassovali berichtet, was Bilger noch sagt.
2: Der Bund will künftig genauer hinschauen, was die Bahn mit dem vielen Geld für ihr Schienennetz so erreicht. Gerade wird eine neue Vereinbarung vorbereitet, die regelt, wie viele Milliarden dafür fließen und welche Ziele die Bahn erfüllen muss. Bahnkunden und Steuerzahler haben einen Anspruch darauf, dass am Ende auch Ergebnisse zählen.
1: In mehreren Bundesländern dürfen bestimmte Lkw heute auf die Straße. Das Sonntagsfahrverbot wurde gelockert und gilt dort heute nicht. Kritik kommt unter anderem von der Gewerkschaft Verdi. Sie befürchtet, dass zusätzliche Fahrten Berufskraftfahrer stärker belasten. Hintergrund für die Änderung sind niedrige Flusspegel. Güter sollen jetzt stattdessen teils in Lkw transportiert werden. Gerade wird ja wieder verstärkt darüber diskutiert, wie das Rentensystem in Zukunft aussehen soll. Die Bild am Sonntag hat in der Bevölkerung nachgefragt. Rund 70% sind dagegen, die abschlagsfreie Rente nach 45 Beitragsjahren abzuschaffen. Das sehen die Pläne unter anderem vor. Unionsmittelstandschefin Konnemann sagte, das Rentenpaket sei kein Buffet, an dem man sich nur nehmen könne, was einem schmecke. Der Kompromiss sei hart erarbeitet. Brasilien hat im Amazonasgebiet so wenige Bäume gefällt wie seit 10 Jahren nicht. Das Nationale Institut für Weltraumforschung meldete in den vergangenen 12 Monaten fast 3000 Quadratkilometer weniger Wald, der niedrigste Wert seit Beginn der Aufzeichnungen. Brasiliens Präsident Lula hatte bei seinem Amtsantritt 2023 angekündigt, den Umwelt- und Klimaschutz stärken zu wollen. Entlang der A8 gelten bei Stau Durchfahrtsverbote für viele Ortschaften. Die hat die Polizei gestern verstärkt kontrolliert und über 130 Ausweichler wieder zurück auf die Autobahn geschickt. Teilweise sei die Aktion allerdings ins Leere gelaufen. Es gab ungewöhnlich wenig Stau und damit auch wenig Ausweichverkehr. Es ist jetzt kurz nach 12. Es ist so heiß, dass für weite Teile Bayerns heute eine amtliche Warnung vor Hitze gilt. 31 bis 36 Grad zeigt das Thermometer im Schatten maximal. Dazu viel Sonne, später dann von Westen her auch mehr Wolken und am Abend kann es in Mittelfranken auch mal gewittern. Morgen Sonne und Wolken, am Nachmittag und Abend wahrscheinlich auch wieder einzelne Schauer oder Gewitter und maximal 31 bis 35 Grad.
3: Die Straßen. Auf der A3 Würzburg Richtung Frankfurt. Zwischen Aschaffenburg und dem Seligenstädter Dreieck staut es sich auf 3 Kilometern. Es dauert hier etwa eine Viertelstunde länger. Auf der A3 Frankfurt Richtung Würzburg zwischen Stockstadt und Hößbach staut es sich auf 10 Kilometern. Hier sind es etwa 20 Minuten mehr. Auf der A7 Würzburg Richtung Fulda zwischen Bad Kissingen-Obertulba und Bad Brückenau-Volkers staut es sich auf 8 Kilometern. Hier kommt etwa eine halbe Stunde obendrauf. Auf der A9 München Richtung Nürnberg zwischen Neuburg an der Donau und Denkendorf 12 Kilometer Stau. Auch hier etwa eine halbe Stunde, die es länger dauert. Auf der A9 Berlin Richtung Nürnberg zwischen Markt Schorgast und dem Dreieck Bayreuth-Kulmbach sind es 7 Kilometer Stau. Hier kommen etwa 40 Minuten obendrauf. Und auf der A9 Nürnberg Richtung München zwischen Denkendorf und Ingolstadt Nord 10 Kilometer Stau und ein Plus von etwa einer halben Stunde. Allen unterwegs eine gute Fahrt.

Gott sei Dank konnten wir in der vergangenen Nacht gut durchlüften. Heute wieder Temperaturen von weit über 30 Grad. Und weiß nicht, ob sich das so optimal gestaltet, wenn man eine Radtour machen möchte. Weil die werden nämlich in letzter Zeit immer beliebter. Auch Radtouren ins Ausland. Was man dabei beachten sollte und wie man sich vor allen Dingen gut auf so eine längere Tour vorbereiten sollte, das ist Thema gleich bei mir. Ich bin Ralf Hohn, wünsche einen schönen Sonntagmittag. Vorher Musik von One Republic mit Need Your Love. Und das in Madness aus den 80ern im Our House.

0: Die Pet Shop House and Always on My Mind am Sonntagmittag. Verreisen mit dem Fahrrad wird immer beliebter. Kein Wunder bei den Spritpreisen, die wir ja in letzter Zeit haben. Und E-Bikes machen das Ganze ja auch ein Stück weit komfortabler. Und eine längere Radtour, damit meine ich jetzt nicht nur vielleicht ein paar Stunden oder ein, zwei Tage, sondern vielleicht auch eine Woche unterwegs sein, gegebenenfalls sogar auch in andere Länder. Sowas muss allerdings gut vorbereitet sein. Semyon Müller, das Fahrrad, die Straße, die Freiheit und ich, da sollte man sich schon entsprechend drauf einstellen. Vorher, ne?
1: Also zuerst einmal würde ich mich und meine eigene Fitness einschätzen. Also wie lange will und wie lange kann ich pro Tag fahren und wie viele Tage sollen es eigentlich insgesamt sein? Und dann natürlich auch noch, wo möchte ich überhaupt in die Pedale treten? Wenn man das ungefähr weiß, lässt sich mit Apps wie Komoot, Bikemap oder AutoActive genauer planen. Denn da sind Routen in verschiedene Schwierigkeitsgrade eingeteilt, je nach Länge, Höhenmeter und Untergrund. Sowohl für Deutschland als auch fürs Ausland. Auch der ADFC, also der Allgemeine Deutsche Fahrradclub, hat auf seiner Website eine Liste mit möglichen Routen.
0: Mhm. Bei der Vorbereitung macht eine Packliste, denke ich mal, auf jeden Fall auch Sinn.
1: Also generell gilt, lieber zu wenig als zu viel mitnehmen. Was aber auf gar keinen Fall fehlen darf, ist ein Basis-Werkzeugset mit Ersatzschlauch, Flickzeug und einem Multitool für kleinere Reparaturen unterwegs. Dazu ganz wichtig natürlich Sonnencreme und Sonnenschutz, eine Reiseapotheke und schnell trocknende Wechselwäsche. Und wenn man campt, dann natürlich ein Zelt, Schlafsack und Campingkocher. Und dann noch ein Tipp, den man erst richtig schätzt, wenn man es nicht dabei hat, und zwar Ohrenstöpsel. Die helfen gegen Straßenlärm und noch viel wichtiger, gegen schnarchende Zeltnachbarn.
0: Okay, hast du sonst noch einen Tipp?
1: Ja, also ich würde auf jeden Fall mal meinen eigenen Po austesten. Das klingt jetzt komisch, aber ich würde erstmal gucken, ob der aktuelle Sattel wirklich gut passt oder ob man nach 3-4 Stunden schon krasse Hinternschmerzen bekommt. Denn dann hat man ab Tag 1 wirklich gar keinen Bock mehr. Am besten macht man das mal bei einer Probefahrt in der Länge einer Tagesetappe. Da merkt man auch, wie man das Fahrrad am besten belädt und wo noch nachgebessert werden muss. Und auch wenn es etwas nervig ist, würde ich ruhig schon mal vorher angucken, wie man die wichtigsten Reparaturen selber hinbekommt. Denn lieber vor der Tour merken, ich muss immer üben, meinen Reifen zu wechseln, als mittendrin.
0: Ja, das sind ein paar Tipps, vielleicht auch für eure Sommerferiengestaltung. Wenn ihr Lust habt, eine längere Radtour zu unternehmen, dann waren das auf jeden Fall nützliche Hinweise von Semyon Müller. Danke dir.

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1: Ich bin Angela Kress. Zugverspätungen sollen künftig konkrete Konsequenzen für das Spitzenpersonal der Bahn haben. Bundesverkehrsminister Bilger sagte der Bild, nicht erreichte Ziele würden sich auf die Bonuszahlungen auswirken. Zoe Tassovali berichtet, was Bilger noch sagt.
2: Der Bund will künftig genauer hinschauen, was die Bahn mit dem vielen Geld für ihr Schienennetz so erreicht. Gerade wird eine neue Vereinbarung vorbereitet, die regelt, wie viele Milliarden dafür fließen und welche Ziele die Bahn erfüllen muss. Bahnkunden und Steuerzahler haben einen Anspruch darauf, dass am Ende auch Ergebnisse zählen.
1: In mehreren Bundesländern dürfen bestimmte Lkw heute auf die Straße. Das Sonntagsfahrverbot wurde gelockert und gilt dort heute nicht. Kritik kommt unter anderem von der Gewerkschaft Verdi. Sie befürchtet, dass zusätzliche Fahrten Berufskraftfahrer stärker belasten. Hintergrund für die Änderung sind niedrige Flusspegel. Güter sollen jetzt stattdessen teils in Lkw transportiert werden. Das waren die Nachrichten um 9:30. Es ist so heiß, dass für weite Teile Bayerns heute eine amtliche Warnung vor Hitze gilt. 31 bis 36 Grad zeigt das Thermometer im Schatten maximal. Dazu viel Sonne, später dann von Westen her auch mehr Wolken und am Abend kann es in Mittelfranken auch mal gewittern. Morgen Sonne und Wolken, am Nachmittag und Abend wahrscheinlich auch wieder einzelne Schauer oder Gewitter und maximal 31 bis 35 Grad.
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3: Frei nach dem Motto, aller Anfang ist schwer, die Jugendsünden der Popstars und der damit verbundene Start in die eigene Karriere. Gleich geht's um diese Frau hier. Dua Lipa, um sie dreht sich gleich unsere aktuelle Ausgabe der Jugendsünden der Popstars und mit Be The One werden wir sie dann auch hören.

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1: Ich bin Klaus Braun und so klingt unsere heutige Jugendsünde. Szenenapplaus für diese 12-Jährige bei einem Schulkonzert. Vielleicht waren ja auch einige Fans ihres Vaters im Publikum. Der hatte sich bereits als Sänger und Songschreiber einer Rockband einen Namen gemacht.

0: Nicht zu überhören, Papa stammt nicht aus England. Aber da lud die Tochter ein paar Jahre später, mit 15, ihre ersten Coversongs auf YouTube hoch. Nächste Station, eine große TV-Casting-Show, wie bei so vielen späteren Popstars. Unser Star hat allerdings nicht vorgesungen. Die junge Frau jobbte damals nebenbei als Model und wurde gebucht als Hauptdarstellerin eines Werbeclips zur neuen Staffel dieser Castingshow, in dem sie aber tatsächlich gesungen hat. I wanna join a band and play in front of crazy fans. Yes, I call that temptation.
1: To win over the nation.
2: We're lost in music.
1: First, they need to win the room.
0: Der Regisseur des Clips war schwer angetan vom Talent der 17-Jährigen.
3: Dua has been incredible for a 17-year-old. She has incredible confidence. It's just been a joy to work with.
0: Und kurz darauf klopften auch die ersten Plattenfirmen bei ihr an. Schluss mit Nebenjobs als Kellnerin, um ihre Miete zahlen zu können. Keine Amateurvideos auf YouTube mehr.
4: Hey, this is Dua. This is my third cover, which I'm going to be putting on YouTube.
0: Diese Dua ist natürlich Dua Lipa und hat mit ihren ersten Singles umgehend die Popwelt erobert. Allerdings erst nach einigen sehr viel bescheideneren ersten Schritten im Musikgeschäft.
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1: Ich bin Angela Kress. Bei Kindern und Jugendlichen wird deutlich häufiger ADHS diagnostiziert. Das berichtet die Nachrichtenagentur AFP und beruft sich auf Zahlen der Krankenkasse DAK. 2024 bekamen demnach mehr als 200.000 junge Menschen die Diagnose, ein Plus von 16% im Vergleich zum Vorjahr. Professor Correll von der Berliner Charité geht davon aus, dass unter anderem Druck und Stress Gründe für die häufigere Diagnose sind. Nach dem Fund einer Drohne mit Sprengstoff auf dem Flughafen Leipzig will Bundesinnenminister Dobrindt mehr zur Drohnensicherheit forschen. Das Wettrüsten erfordere eigene Forschungseinheiten, sagte er der Bild am Sonntag. Und so eine soll demnach Mitte August am Testflughafen des Zentrums für Luft- und Raumfahrt errichtet werden. Das Ziel unter anderem Spitzenforschung und moderne Technik. Es ist der erste Sonntag seit Inkrafttreten der Ausnahmeregeln für Lkw-Sonntagsfahrten in mehreren Bundesländern und auf den Autobahnen in Nordrhein-Westfalen sind bereits einige Laster zu sehen, wie Reporter der dpa berichten. Hintergrund sind die niedrigen Flusspegel, bei denen Schiffe nicht mehr so viel Ladung mitnehmen können. Die Gewerkschaft Verdi sagt, dass die Ausnahme den Sonntag als Ruhetag für Lkw-Fahrende in Frage stelle. Für weite Teile Bayerns gilt heute eine offizielle Hitzewarnung. Der Deutsche Wetterdienst sagt Temperaturen von bis zu 36 Grad im Schatten voraus und ruft unter anderem dazu auf, ausreichend Wasser zu trinken. Hitze und Trockenheit erhöhen auch die Waldbrandgefahr. Unter anderem in der Oberpfalz, in Niederbayern und Unterfranken sollen heute wieder Beobachtungsflüge stattfinden. In der zweiten Fußball-Bundesliga wird der erste Spieltag abgeschlossen. Anstoß der drei Partien ist um 13.30 Uhr. Moritz Einzel berichtet.
2: Der erste FC Nürnberg orientiert sich bei seinen Ambitionen Schritt für Schritt nach oben. Der Club startet mit einem Heimspiel gegen Dynamo Dresden in die Spielzeit. Greuther Fürth hofft darauf, diesmal nicht von Abstiegssorgen geplagt zu werden. Das Kleeblatt beginnt auswärts beim Bundesliga-Absteiger FC St. Pauli. Außerdem trifft noch Energie Cottbus, einer der Aufsteiger aus der dritten Liga, auf Hannover 96.
1: Es ist jetzt kurz nach eins. Es ist so heiß, dass für weite Teile Bayerns heute eine amtliche Warnung vor Hitze gilt. 31 bis 36 Grad zeigt das Thermometer im Schatten maximal. Dazu viel Sonne, später dann von Westen her auch mehr Wolken und am Abend kann es in Mittelfranken auch mal gewittern. Morgen Sonne und Wolken, am Nachmittag und Abend wahrscheinlich auch wieder einzelne Schauer oder Gewitter und maximal 31 bis 35 Grad.
3: Hallo auf die Straßen. Auf der A3 Würzburg Richtung Frankfurt zwischen Weibersbrunn und Aschaffenburg staut es sich auf 13 Kilometern. Es dauert hier etwa eine halbe Stunde länger. In Richtung Würzburg staut es sich zwischen Stockstadt und Hösbach auf 10 Kilometern. Hier sind es etwa 50 Minuten mehr. Auf der A7 Würzburg Richtung Fulda zwischen Bad Kissingen-Obertulba und Bad Brückenau-Volkers staut es sich auf 9 Kilometern. Es dauert hier etwa 40 Minuten länger. In der Gegenrichtung zwischen Gersfeld und Bad Brückenau-Wildflecken 10 Kilometer Stau und etwa 20 Minuten plus. Auf der A9 Berlin Richtung Nürnberg zwischen Markt Schorgast und dem Dreieck Bayreuth-Kulmbach staut es sich auf 6 Kilometern. Auch hier kommen etwa 20 Minuten obendrauf. Auf der A9 München Richtung Nürnberg zwischen Ingolstadt Süd und Denkendorf 9 Kilometer Stau. Es dauert hier etwa 20 Minuten länger. Und in der Gegenrichtung zwischen Denkendorf und Ingolstadt Nord 7 Kilometer Stau. Auch hier kommen etwa 20 Minuten obendrauf. Allen unterwegs eine gute Fahrt.

Aktuelle Musik von Jennifer Lopez gemeinsam mit David Guetta habe ich gleich für euch mit Save Me Tonight und Kool & The Gang aus den 80ern machen mit Cherish den Anfang. Und die 80er, das ist auch ein gutes Stichwort, denn heute, vor genau 40 Jahren, fand das letzte Konzert der Band Queen mit Sänger Freddie Mercury statt. Was damals noch keiner zu diesem Zeitpunkt ahnte, war, dass dann kurz danach die Diagnose AIDS bei Freddie Mercury aufgeschlagen ist. Wir erinnern uns gleich nochmal dran in dieser halben Stunde. Ich bin Ralf Hohn, schönen Sonntagmittag.

0: Do You Really Want to Hurt Me? Musik von Culture Club. Am Sonntagmittag, wir bleiben in den 80ern. Heute, vor genau 40 Jahren, war ein denkwürdiges Ereignis. Am 9. August 1986 hat die Band Queen im britischen Knebworth vor 120.000 jubelnden Fans ihre Magic Tour beendet. Und was zu diesem Zeitpunkt noch niemand wusste, es sollte das letzte Queen-Konzert gemeinsam mit Freddie Mercury als Sänger sein. Zum Schluss stand er auf der Bühne mit Königsumhang, hat seine Krone in die Luft gereckt und sich von den Fans verabschiedet.
1: Thank you, beautiful people. You've been a tremendous, you've been a really special audience. Thank you very much. Good night, sweet dreams. We love you.
0: Es sollte das letzte Konzert von Queen mit Sänger Freddie Mercury sein, nicht nur, weil Freddie Mercury kurze Zeit später die Diagnose AIDS bekommen hat, sondern er hat während der Tour auch schon gesagt, dass es seine letzte sein könnte. Queen-Gitarrist Brian May hat sich daran erinnert und zum damaligen Zeitpunkt hat es eigentlich niemand so wirklich ernst genommen. Aber so ist es dann letztendlich gekommen. Musik aus dem letzten Album, das Queen noch gemeinsam mit Freddie Mercury aufgenommen haben, hören wir jetzt aus 1995, das Album Made in Heaven. Hier sind Queen mit Heaven for Everyone.

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1: Ich bin Angela Kress. Bei Kindern und Jugendlichen wird deutlich häufiger ADHS diagnostiziert. Das berichtet die Nachrichtenagentur AFP und beruft sich auf Zahlen der Krankenkasse DAK. 2024 bekamen demnach mehr als 200.000 junge Menschen die Diagnose, ein Plus von 16% im Vergleich zum Vorjahr. Professor Korrell von der Berliner Charité geht davon aus, dass unter anderem Druck und Stress Gründe für die häufigere Diagnose sind. Nach dem Fund einer Drohne mit Sprengstoff auf dem Flughafen Leipzig will Bundesinnenminister Dobrindt mehr zur Drohnensicherheit forschen. Das Wettrüsten erfordere eigene Forschungseinheiten, sagte er der Bild am Sonntag. Und so eine soll demnach Mitte August am Testflughafen des Zentrums für Luft- und Raumfahrt errichtet werden. Das Ziel unter anderem Spitzenforschung und moderne Technik. Das waren die Nachrichten um 5:30. Es ist so heiß, dass für weite Teile Bayerns heute eine amtliche Warnung vor Hitze gilt. 31 bis 36 Grad zeigt das Thermometer im Schatten maximal. Dazu viel Sonne, später dann von Westen her auch mehr Wolken und am Abend kann es in Mittelfranken auch mal gewittern. Morgen Sonne und Wolken, am Nachmittag und Abend wahrscheinlich auch wieder einzelne Schauer oder Gewitter und maximal 31 bis 35 Grad.
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3: Heutzutage werden Urlaubsgrüße meist mit dem Smartphone nach Hause übermittelt, aber es gibt auch noch Verfechter der Postkartengeneration, wie wir gleich hören werden hier bei uns in dieser halben Stunde. Das hier ist erstmal Musik von Frankie Goes to Hollywood und Relax. Wir haben es kurz nach 2:30. Ich bin Ralf Hohn. Schönen Sonntagmittag.

0: Ich hoffe, ihr macht euch einen gemütlichen Sonntagmittag. Musik von James Arthur war das und Impossible. Im Urlaub ausschlafen, gemütlich in den Pool hüpfen oder einfach irgendwas unternehmen. Ja, das gehört natürlich dazu. Aber auch Urlaubsgrüße nach Hause. Und wenn die heutzutage meist mit dem Smartphone versendet werden, gibt's natürlich auch noch die ein oder anderen, die Postkarten schreiben. Besonders wichtig für Autorin Christine Schniedermann aus München.
1: Das hat ja auch ein bisschen was von eigenem Tagebuch, ne? Also vor allem, wenn es eine Postkarte ist, auf der ich schreibe, was ich erlebt habe, und man erzählt ja auch nur von den lustigen, spannenden, interessanten Dingen und schreibt nicht einfach so, ja, Sonne oder so. Und wenn man es mit der Hand aufgeschrieben hat, bleibt es auch im Gedächtnis besser haften.
0: Die Nachrichten mit dem Handy oder das Posting im Social Media bezüglich der Urlaubserlebnisse ersetzt wohl keine Postkarte, sagt Christine Schniedermann.
1: Gerade in einer Zeit, wo so viel so schnell geht und so viel so digital ist, und natürlich kann man irgendwie ein Foto aus Rom schicken, aber ich finde, so eine Postkarte hat noch was irre Persönliches. Ich muss mich damit befassen, was ich da drauf schreibe. Es ist meine Handschrift. Ich habe das Motiv ausgesucht. Also ich finde eine Postkarte einfach rundum eine sehr schöne persönliche Sache.
0: Außerdem ist es ja auch für denjenigen, der die Postkarte dann aus dem Briefkasten holt, schön, wenn nicht immer nur Rechnungen im Briefkasten sind. Also vielleicht mal drüber nachdenken, im Urlaub auch an den ein oder anderen mal wieder eine Postkarte zu verschicken.

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1: Ich bin Moritz Einzel. Nach dem Fund einer Sprengstoffdrohne am Flughafen Leipzig will sich Deutschland besser gegen gefährliche Drohnen wappnen. Bundesinnenminister Alexander Dobrindt kündigte dafür in der Bild am Sonntag ein neues Forschungszentrum an. Zoe Tassovali berichtet.
2: Es soll auch ganz schnell gehen. Schon in etwa 1,5 Wochen will Dobrindt am Testflughafen in Kochstedt in Sachsen-Anhalt starten. Dort können Experten neue Technik unter echten Bedingungen ausprobieren und gemeinsam mit den Sicherheitsbehörden weiterentwickeln. Dobrindt spricht von einem Wettrüsten bei der Drohnentechnik, bei dem Deutschland mithalten müsse.
1: Beim 8-Stunden-Tag bleiben Arbeitgeber und Gewerkschaften auf Konfrontationskurs. Der Deutsche Gewerkschaftsbund warnt, wer den 8-Stunden-Tag angreife, spiele mit dem Feuer. Er befürchtet bis zu 13-Stunden-Tage für Arbeitnehmer. Arbeitgeberpräsident Dulger sagt, die Regeln seien nicht mehr zeitgemäß. Eine EU-Richtlinie erlaubt eine wöchentliche Höchstarbeitszeit von 48 Stunden. Die Bundesregierung plant eine Arbeitszeitreform. Die genauen Details sind aber noch nicht bekannt. Eine deutliche Mehrheit der Menschen in Deutschland spricht sich gegen die Abschaffung der abschlagsfreien Rente nach 45 Versicherungsjahren aus. Rund 70% sind in einer Umfrage für die Bild am Sonntag dagegen. Die Union will das Rentenpaket als Ganzes. Es sei kein Buffet, an dem man sich nur nehme, was einem schmeckt, sagte die CDU-Politikerin Konnemann. Wer den Kompromiss jetzt zerpflücke, bekomme am Ende gar keine Reform. In Paris gibt es immer mehr Unfälle mit E-Scootern. Ab sofort gilt deshalb eine Helmpflicht. Auch reflektierende Kleidung oder Warnwesten sind Pflicht, schreibt die Nachrichtenagentur AFP. Schon seit 3 Jahren sind Leih-E-Roller in der Stadt verboten. Auch in Deutschland hat die Polizei im vergangenen Jahr mehr E-Scooter-Unfälle registriert als noch ein Jahr davor. Insgesamt fast 16.500. Beim Christopher Street Day in Nürnberg haben gestern so viele Menschen demonstriert wie noch nie. Die Polizei spricht von mehr als 20.000 Menschen, die sich dem Zug durch die Innenstadt anschlossen. Nach dem Anschlag auf den CSD in Berlin vor 2 Wochen hatte Bayerns Innenminister Herrmann zuvor das Sicherheitskonzept für die Nürnberger Veranstaltung überprüfen lassen. Es ist jetzt 2:15. Es ist so heiß, dass für weite Teile Bayerns heute eine amtliche Warnung vor Hitze gilt. 31 bis 36 Grad zeigt das Thermometer im Schatten maximal. Dazu viel Sonne, später dann von Westen her auch mehr Wolken und am Abend kann es in Mittelfranken auch mal gewittern. Morgen Sonne und Wolken, am Nachmittag und Abend wahrscheinlich einzelne Schauer oder Gewitter und maximal 31 bis 35 Grad.
3: Hallo auf die Straßen. Es ist eine Menge los, deswegen hier nur die längeren Sachen. Auf der A3 Passau Richtung Nürnberg zwischen Parsberg und Neumarkt Ost staut es sich auf 12 Kilometern. Es dauert hier etwa 20 Minuten länger. Auf der A3 Würzburg Richtung Frankfurt zwischen Weibersbrunn und Aschaffenburg staut es sich auf 13 Kilometern. Auch hier etwa 20 Minuten plus. Auf der A3 Frankfurt Richtung Würzburg zwischen Stockstadt und Hößbach 9 Kilometer Stau, es sind auch hier etwa 20 Minuten mehr. Auf der A7 Würzburg Richtung Fulda zwischen Bad Kissingen-Obertulba und Bad Brückenau-Volkers sind es 8 Kilometer Stau, es dauert etwa 40 Minuten länger. In der Gegenrichtung zwischen Gersfeld und Bad Brückenau-Wildflecken 10 Kilometer Stau und auch etwa 40 Minuten plus. Auf der A9 Berlin Richtung Nürnberg zwischen Markt Schorgast und dem Dreieck Bayreuth-Kulmbach staut es sich auf 6 Kilometern. Es dauert etwa 20 Minuten länger. Auf der A9 München Richtung Nürnberg zwischen Neuburg an der Donau und Denkendorf 11 Kilometer Stau und etwa eine halbe Stunde plus. Und zuletzt auf der A93 Weiden Richtung Hof zwischen Höchstädt und Schönwald 10 Kilometer Stau und 20 Minuten etwa mehr. Allen unterwegs eine gute Fahrt.

Die Sängerin Shakira landet in diesem Jahr den offiziellen Sommerhit 2026. Ich denke mal, die Fußball-WM hat da auch entsprechend mit angeschoben. Shakira zusammen mit Burna Boy und Die Die darf natürlich dann auch bei uns nicht fehlen. Gibt's gleich nach Musik von AHA und The Sun Always Shines on TV. Mit uns geht's durch den Sonntagnachmittag. Ich bin Ralf Hohn, wir haben es kurz nach zwei. Hallöchen.

0: Gute Laune-Musik von den Dire Straits und Walk of Life am Sonntagnachmittag. Ja, bei so einem Wetter wie heute gehen die Kids natürlich auch gerne auf den Spielplatz. Und kommt man erstmal mit dem Fahrrad am Spielplatz an, ist kaum ein Halten. Schwuppdiwupp sind die Kinder schon auf der Rutsche oder ganz oben auf dem Kletterturm. Aber für eine kurze Sache sollte auf jeden Fall noch Zeit sein, meint Angela Kress.
1: Schon gewusst? Warum sollten Kinder auf dem Spielplatz keinen Helm tragen?
2: Im Straßenverkehr kann der Helm Leben retten, auf dem Spielplatz sollte er aber auf jeden Fall runter vom Kopf. Klettergeräte, Hängebrücken und so weiter sind in der Regel so engmaschig, dass kein Kopf durchpasst oder so grobmaschig, dass ein Kopf leicht durchgeht. Konstrukteure gehen dabei von normalen Kopfgrößen aus, nicht von denen mit Helm drauf. Rutscht ein Kind mit Helm auf dem Kopf ab, könnte es hängen bleiben und sich selbst erwürgen. An manchen Spielplätzen gibt es deshalb auch Schilder mit einem durchgestrichenen Helm drauf. Auch lange Schlüsselbänder oder Schals sollten Kinder beim Klettern lieber ausziehen.

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0: Ich bin Moritz Einzel. Nach dem Fund einer Sprengstoffdrohne am Flughafen Leipzig will sich Deutschland besser gegen gefährliche Drohnen wappnen. Bundesinnenminister Alexander Dobrindt kündigte dafür in der Bild am Sonntag ein neues Forschungszentrum an. Zoe Tassovali berichtet.
1: Es soll auch ganz schnell gehen. Schon in etwa 1,5 Wochen will Dobrindt am Testflughafen in Kochstedt in Sachsen-Anhalt starten. Dort können Experten neue Technik unter echten Bedingungen ausprobieren und gemeinsam mit den Sicherheitsbehörden weiterentwickeln. Dobrindt spricht von einem Wettrüsten bei der Drohnentechnik, bei dem Deutschland mithalten müsse.
0: Beim 8-Stunden-Tag bleiben Arbeitgeber und Gewerkschaften auf Konfrontationskurs. Der Deutsche Gewerkschaftsbund warnt, wer den 8-Stunden-Tag angreife, spiele mit dem Feuer. Er befürchtet bis zu 13-Stunden-Tage für Arbeitnehmer. Arbeitgeberpräsident Dulger sagt, die Regeln seien nicht mehr zeitgemäß. Eine EU-Richtlinie erlaubt eine wöchentliche Höchstarbeitszeit von 48 Stunden. Die Bundesregierung plant eine Arbeitszeitreform. Die genauen Details sind aber noch nicht bekannt. Das waren die Nachrichten um 5:30. Es ist so heiß, dass für weite Teile Bayerns heute eine amtliche Warnung vor Hitze gilt. 31 bis 36 Grad zeigt das Thermometer im Schatten maximal. Dazu viel Sonne, später dann von Westen her auch mehr Wolken und am Abend kann es in Mittelfranken auch mal gewittern. Morgen Sonne und Wolken, am Nachmittag und Abend wahrscheinlich einzelne Schauer oder Gewitter und maximal 31 bis 35 Grad.
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3: Es gibt verschiedene Bands und Künstler, die schaffen es bei uns in Deutschland mit ihren Alben regelmäßig auf Platz 1, obwohl sie in den Singlecharts vielleicht noch nie eine Nummer 1 bei uns in Deutschland hatten. Und genau um so eine Band geht's gleich bei uns in unserer Chart-History. An diesem Sonntag, ich bin Ralf Hohn, hallo.

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Die beste Musik fürs Wochenende hier bei uns. Wir schauen mal auf die irische Band U2. Die wird in diesem Jahr auf jeden Fall noch ein neues Album veröffentlichen. Und das könnte auch wieder auf Platz 1 in den Albumcharts klettern bei uns in Deutschland. Was die Singlecharts angeht, haben sie mit Nummer 1 Positionen bisher noch kein Glück gehabt. Die erste Vorab-Single aus dem neuen Album Street of Dreams, die hat es noch nicht mal in die Charts geschafft bei uns.

Also bisher noch keine Nummer 1 für U2 in den Singlecharts, obwohl es in den Albumcharts häufiger mal geklappt hat. In anderen Ländern sieht das ganz anders aus. Heute, vor 39 Jahren, waren U2 in den amerikanischen Singlecharts auf 1 mit Musik aus ihrem bislang erfolgreichsten Album ihrer Karriere, das Album The Joshua Tree. Und diese Nummer hier, ja, die kennt man auch bei uns in Deutschland, aber war keine Nummer 1 im Gegensatz zu Amerika. Hier sind U2 und I still haven't found what I'm looking for.

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1: Ich bin Moritz Einzel. Das Niedrigwasser bringt jetzt auch sonntags mehr Lkw auf die Straße. Mehrere Bundesländer haben das Fahrverbot für bestimmte Transporte gelockert, darunter Nordrhein-Westfalen. Der Bericht von Zoe Tassovali.
2: Auf den Straßen könnte es hier und da voller werden. Bislang sind aber keine Massen an Lkw unterwegs. Auf dem Rhein können ja viele Schiffe wegen des Niedrigwassers nur einen Bruchteil ihrer üblichen Ladung mitnehmen oder gar nicht fahren. Spediteure begrüßen deshalb die zusätzlichen Fahrten. Komplett auffangen können Straße und Schiene die fehlenden Transporte auf dem Wasser aber nicht.
1: Bei Kindern und Jugendlichen wird deutlich häufiger ADHS diagnostiziert. Das berichtet die Nachrichtenagentur AFP und beruft sich auf Zahlen der Krankenkasse DAK. 2024 bekamen demnach mehr als 200.000 junge Menschen die Diagnose. Ein Plus von 16% im Vergleich zum Vorjahr. Professor Coral von der Berliner Charité geht davon aus, dass unter anderem Druck und Stress Gründe für die häufigere Diagnose sind. Nach dem Fund einer Drohne mit Sprengstoff auf dem Flughafen Leipzig will Bundesinnenminister Dobrindt mehr zur Drohnensicherheit forschen lassen. Das Wettrüsten erfordere eigene Forschungseinheiten, sagte er der Bild am Sonntag. Und so eine soll demnach Mitte August am Testflughafen des Zentrums für Luft- und Raumfahrt errichtet werden. Das Ziel unter anderem Spitzenforschung und moderne Technik. In der japanischen Stadt Nagasaki haben die Bewohner an den Abwurf der Atombombe vor 81 Jahren erinnert. Die US-Luftwaffe hatte den nuklearen Sprengkörper am 9. August 1945 über Nagasaki abgeworfen. Etwa 70.000 Menschen wurden getötet. Nagasakis Bürgermeister bezeichnete die Theorie der nuklearen Abschreckung als äußerst gefährlich. 3 Tage vor Nagasaki war bereits eine Atombombe über Hiroshima detoniert. Der Fußball-Weltverband FIFA sieht sich und seinen Präsidenten Infantino gezielten Angriffen ausgesetzt. Der Verband schrieb in einer Mitteilung, einige Akteure würden versuchen, die FIFA und ihren Präsidenten zu schwächen. Infantino steht nach dem gescheiterten Versuch, WM-Anteile an Investoren zu verkaufen, unter Druck. Vor allem die europäische UEFA kritisierte die Pläne massiv. Es ist jetzt 3:15. Es ist so heiß, dass für weite Teile Bayerns heute eine amtliche Warnung vor Hitze gilt. 31 bis 36 Grad zeigt das Thermometer im Schatten maximal. Dazu viel Sonne, später dann von Westen her auch mehr Wolken und am Abend kann es in Mittelfranken auch mal gewittern. Morgen Sonne und Wolken, am Nachmittag und Abend wahrscheinlich einzelne Schauer oder Gewitter und maximal 31 bis 35 Grad.
3: Hallo auf die Straßen, es ist eine Menge los. Auf der A3 Frankfurt Richtung Würzburg zwischen Aschaffenburg und Hößbach staut es sich auf 9 Kilometern. Es dauert hier etwa eine Viertelstunde länger. In der Gegenrichtung zwischen Weibersbrunn und Aschaffenburg sind es 13 Kilometer Stau und etwa eine halbe Stunde mehr. Auf der A7 Würzburg Richtung Fulda zwischen Bad Kissingen-Obertulba und Bad Brückenau-Volkers staut es sich auf 9 Kilometern. Hier sind es etwa 40 Minuten plus. In der Gegenrichtung zwischen Gasfeld und Bad Brückenau-Wildflecken auch 9 Kilometer Stau und etwa eine halbe Stunde, die es länger dauert. Auf der A9 Berlin Richtung Nürnberg zwischen Marktschorgast und dem Dreieck Bayreuth-Kulmbach staut es sich auf 6 Kilometern. Es dauert hier etwa 25 Minuten länger. Auf der A9 Nürnberg Richtung Berlin zwischen Bergbad Steben und Bad Lobenstein 4 Kilometer Stau. Es dauert hier etwa 20 Minuten länger. Auf der A9 München Richtung Nürnberg zwischen Neuburg an der Donau und Denkendorf sind es 10 Kilometer Stau und auch hier etwa 20 Minuten mehr. Und auf der A93 Weiden Richtung Hof zwischen Höchstädt und Schönwald 10 Kilometer Stau auch und etwa 20 Minuten plus. Allen unterwegs eine gute Fahrt.

Leider erlebt sie ihren 63. Geburtstag heute nicht. Es geht um die Sängerin Whitney Houston, die ja leider vor einigen Jahren bereits schon viel zu früh verstorben ist. Aber sie hatte gesangstechnisch noch viel mehr drauf, als die meisten so kennen bzw. gehört haben. Wir hören da gleich mal rein. Nach Musik von Moskena, und das ist Matthew Wilder und Break My Stride um 3:15 am Sonntagnachmittag. Ich bin Ralf Hohn. Schön, dass ihr da seid.

Happy Birthday Whitney Houston. Die Sängerin wäre heute 63 geworden an diesem 9. August. Leider ja vor einigen Jahren viel zu früh verstorben. Aber gesangstechnisch hatte sie noch weitaus mehr drauf, als die meisten von euch wahrscheinlich wissen. 1994 stand sie beispielsweise mit dem Tenor Luciano Pavarotti bei einem Benefizkonzert auf der Bühne. Luciano Pavarotti hat eine Verdi-Arie angestimmt und Whitney Houston ist spontan mit eingestiegen.

Die Stars auf der Bühne waren verblüfft. Whitney Houston hat das Publikum begeistert, auch mit einer anderen Art zu singen. Auf der anderen Seite natürlich auch schön, dass wir viele Popnummern aus ihrem Vermächtnis heutzutage noch hören können und nicht unbedingt Opernarien, weil die würden vielleicht in unser Programm nicht unbedingt so passen. Wir gratulieren Whitney Houston zum 63. Geburtstag, den sie, wie gesagt, heute leider nicht mehr erlebt. Und jetzt hören wir sie gemeinsam mit Kygo. Hier ist Whitney Houston und Kygo mit Higher Love.

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0: Ich bin Moritz Einzel. Das Niedrigwasser bringt jetzt auch sonntags mehr Lkw auf die Straße. Mehrere Bundesländer haben das Fahrverbot für bestimmte Transporte gelockert, darunter Nordrhein-Westfalen. Der Bericht von Zoe Tassovali.
1: Auf den Straßen könnte es hier und da voller werden. Bislang sind aber keine Massen an Lkw unterwegs. Auf dem Rhein können ja viele Schiffe wegen des Niedrigwassers nur einen Bruchteil ihrer üblichen Ladung mitnehmen oder gar nicht fahren. Spediteure begrüßen deshalb die zusätzlichen Fahrten. Komplett auffangen können Straße und Schiene die fehlenden Transporte auf dem Wasser aber nicht.
0: Bei Kindern und Jugendlichen wird deutlich häufiger ADHS diagnostiziert. Das berichtet die Nachrichtenagentur AFP und beruft sich auf Zahlen der Krankenkasse DAK. 2024 bekamen demnach mehr als 200.000 junge Menschen die Diagnose. Ein Plus von 16% im Vergleich zum Vorjahr. Professor Coral von der Berliner Charité geht davon aus, dass unter anderem Druck und Stress Gründe für die häufigere Diagnose sind. Das waren die Nachrichten um 5:30. Es ist so heiß, dass für weite Teile Bayerns heute eine amtliche Warnung vor Hitze gilt. 31 bis 36 Grad zeigt das Thermometer im Schatten maximal. Dazu viel Sonne, später dann von Westen her auch mehr Wolken und am Abend kann es in Mittelfranken auch mal gewittern. Morgen Sonne und Wolken, am Nachmittag und Abend wahrscheinlich einzelne Schauer oder Gewitter und maximal 31 bis 35 Grad.
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3: Draußen ist es heiß, auch wieder an diesem Wochenende. Absolute Hochsommerstimmung. Leider viel zu trocken momentan. Was draußen in der Natur passiert, da hält Sebastian Will für uns gleich mal ein Ohr rein in dieser halben Stunde.

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1: Direkt vor der Haustür duften jetzt viele Kräuter besonders intensiv. Vor allem Rosmarin, Thymian und Minze entfalten an warmen Tagen ihr volles Aroma. Im Wald sind jetzt oft die ersten jungen Eulen zu hören. Vor allem in den Abendstunden machen sie mit ihren Rufen auf sich aufmerksam und halten Kontakt zu ihren Eltern. Auf den Wiesen springen jetzt unzählige kleine Zikaden zwischen den Halmen umher. Viele von ihnen sind perfekt getarnt und fallen erst auf, wenn sie plötzlich davonhüpfen.

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1: Ich bin Moritz Einzel. Bundesverkehrsminister Bilger erhöht den Druck auf die Führungsebene der Deutschen Bahn. Als Reaktion auf die anhaltende Pünktlichkeitskrise hat der CDU-Politiker in der Bild am Sonntag Konsequenzen bei den Vorstandsgehältern angekündigt. Es werde sich konkret auf die Bonuszahlungen von Bahnmanagern auswirken, wenn die Ziele, die der Bund vorgibt, nicht eingehalten werden, so Bilger. Der Einzelhandel ist besorgt wegen der niedrigen Pegelstände auf deutschen Flüssen. Laut dem Hauptgeschäftsführer des Branchenverbands HDE Gent werden nur wenige Einzelhandelsgüter per Schiff transportiert. Wenn aber auf Lkw und Bahn ausgewichen werde, könnten Engpässe entstehen, die dann auch der Einzelhandel zu spüren bekomme, so Gent. In Würzburg hat ein 25-jähriger Passant einen Rettungseinsatz und eine Reanimation live auf Social Media gestreamt. Er filmte einen 43-Jährigen, der aus dem Main gerettet wurde, nachdem er alkoholisiert in den Fluss gefallen war. Die Polizei ermittelt wegen Verletzung des höchstpersönlichen Lebensbereichs durch Bildaufnahmen. Die spanische Ferieninsel Mallorca ist ja traditionell sehr beliebt, auch bei deutschen Urlaubern. Am kommenden Mittwoch dürfte aber mal wirklich alles ausgebucht sein. Mallorca liegt bei der bevorstehenden Sonnenfinsternis in der Totalitätszone. Florian Klaus berichtet.
2: Mallorca erwartet einen gigantischen Touristenansturm. Um die Sicherheit zu gewährleisten, werden vermehrt spanische Militärkräfte auf der Insel unterwegs sein, hieß es von der Regionalregierung. Die Sonne wird am Abend des 12. August schon tief stehen, wenn sie in Teilen Spaniens vollständig verdeckt wird und der Blick auf die Sonnenkorona möglich ist. Von Deutschland aus wird eine tief partielle Finsternis zu beobachten sein. Da bleibt nur noch eine schmale Sonnensichel übrig. Bei einer Sonnenfinsternis schiebt sich der Neumond zwischen Sonne und Erde. In seinem Kernschatten wird es für ein paar Minuten dunkel.
1: Traumstart für den 1. FC Nürnberg in die neue Saison der 2. Fußball-Bundesliga. Der Klub hat Dynamo Dresden mit 3:0 besiegt. Bundesliga-Absteiger FC St. Pauli und Greuther Fürth trennten sich 1:1. Und Aufsteiger Energie Cottbus feierte einen 3:1 Heimsieg gegen Hannover 96. Es ist jetzt kurz nach 4. Es ist so heiß, dass für weite Teile Bayerns heute eine amtliche Warnung vor Hitze gilt. 31 bis 36 Grad zeigt das Thermometer im Schatten maximal. Dazu viel Sonne, später dann von Westen her auch mehr Wolken und am Abend kann es in Mittelfranken auch mal gewittern. Morgen Sonne und Wolken, am Nachmittag und Abend wahrscheinlich einzelne Schauer oder Gewitter und maximal 31 bis 35 Grad.
2: Hallo auf die Straßen. Auf der A3 Würzburg Richtung Frankfurt. Zwischen Weibersbrunn und Aschaffenburg staut es sich auf 13 Kilometern. Es dauert hier etwa 20 Minuten länger. Auf der A7 Würzburg Richtung Fulda. Zwischen Bad Kissingen-Obertulba und Bad Brückenau-Volkers staut es sich auf 8 Kilometern. Hier sind es etwa 40 Minuten plus. Auf der A7 Fulda Richtung Würzburg zwischen Gersfeld und Bad Brückenau-Wildflecken staut es sich auch auf 8 Kilometern. Hier gibt es etwa 20 Minuten mehr. Auf der A9 Berlin Richtung Nürnberg zwischen Markt Schorgast und dem Dreieck Bayreuth-Kulmbach 7 Kilometer Stau und etwa eine halbe Stunde dauert es länger. Auf der A9 München Richtung Nürnberg zwischen Neuburg an der Donau und Denkendorf gibt es 11 Kilometer zähfließenden Verkehr. Hier kommen etwa 20 Minuten obendrauf. Und auf der A9 Nürnberg Richtung Berlin zwischen Neider-Selbitz und Bad Lobenstein 7 Kilometer Stau und es dauert etwa eine halbe Stunde länger. Allen unterwegs eine gute Fahrt.

Hit the Wall, das ist aktuelle Musik aus dem neuen Album von Gracie Abrams. Die hören wir gleich. Vorher geht's mit Culture Club in die 80er und Karma Chameleon. Ja, und bei diesen Temperaturen denken mit Sicherheit auch viele über die Anschaffung eines Klimageräts nach. Die Frage ist, welches ist für wen das Richtige? Gleich mehr dazu hier bei uns. Ich bin Ralf Hohn, kurz nach 4 am Sonntagnachmittag.

0: Entspannt geht's durch den Sonntagnachmittag mit Lionel Richie und Just For You. Ja, man kann wirklich feststellen, in den letzten Jahren werden die Sommer immer heißer, beziehungsweise es gibt immer wieder längere Hitzeperioden und wir in Deutschland sind teilweise da nicht so wirklich gut drauf vorbereitet, wie zum Beispiel in anderen Ländern. Gerade in öffentlichen Gebäuden und auch in vielen Wohnungen fehlen einfach Klimaanlagen. Und der eine oder andere von euch hat vielleicht auch schon mal darüber nachgedacht, sich so ein Gerät anzuschaffen. Thomas Bremser, wenn ich mir nachträglich so eine Klimaanlage einbauen lassen möchte, in meine eigenen vier Wände. Auf was muss ich achten?
1: Es gibt grundsätzlich zwei Varianten, mobile Klimageräte und fest installierte Split-Klimaanlagen. Mobile Geräte sind sofort einsatzbereit, brauchen aber einen Abluftschlauch durchs Fenster und sind eher eine kurzfristige Lösung. Sie sind relativ laut und brauchen viel Energie. Split-Geräte sind bis zu 7-mal effizienter und leiser. Sie sind aber deutlich teurer und müssen von Fachbetrieben installiert werden, inklusive Außengerät an der Fassade oder auf dem Balkon.
0: Was kostet das ungefähr?
1: Mobile Geräte bekommt man ab etwa 200 bis 600 Euro. Gute Split-Anlagen liegen inklusive Einbau meist zwischen 1.500 und 3.500 Euro, je nach Größe der Wohnung und dem Aufwand. Wichtig, in Mietwohnungen muss ich mir unbedingt vorher das Okay des Vermieters einholen.
0: Was wären die Alternativen, wenn ich jetzt keine feste Anlage einbauen darf oder will?
1: Ja, durchaus. Ventilatoren sind natürlich die einfachste Lösung, kühlen aber nicht aktiv. Effektiver sind sogenannte Luftkühler mit Wasser oder Eis. Die bringen ein paar Grad Unterschied. Außerdem helfen klassische Maßnahmen, tagsüber Rollläden runter, nachts lüften und möglichst wenig elektrische Geräte laufen lassen.
0: Wenn ich jetzt online eine Klimaanlage bestellen möchte, welche Tipps hast du da, damit ich jetzt nicht auf irgendwelche Fake-Shops reinfalle?
1: Unbedingt auf seriöse Anbieter achten, Impressum prüfen, Bewertungen lesen und keine unrealistisch günstigen Preise glauben. Angeblich revolutionäre High-End-Klimaanlagen, die Räume in Minuten herunterkühlen, dabei quasi keinen Strom verbrauchen und das für rund 100 Euro, das kann nicht sein. Außerdem sollte ich darauf achten, dass Installation und Garantie klar geregelt sind, gerade bei größeren Anlagen. Der Fake-Shop-Finder der Verbraucherzentralen hilft, Shoppingseiten besser einzuschätzen.
0: Also, wenn ihr auch überlegt, eine Klimaanlage anzuschaffen, dann lieber zweimal hinschauen, bevor einmal falsch gekauft wird.

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1: Ich bin Moritz Einzel. Bundesverkehrsminister Bilger erhöht den Druck auf die Führungsebene der Deutschen Bahn. Als Reaktion auf die anhaltende Pünktlichkeitskrise hat der CDU-Politiker in der Bild am Sonntag Konsequenzen bei den Vorstandsgehältern angekündigt. Es werde sich konkret auf die Bonuszahlungen von Bahnmanagern auswirken, wenn die Ziele, die der Bund vorgibt, nicht eingehalten werden, so Bilger. Der Einzelhandel ist besorgt wegen der niedrigen Pegelstände auf deutschen Flüssen. Laut dem Hauptgeschäftsführer des Branchenverbands HDE Gent werden nur wenige Einzelhandelsgüter per Schiff transportiert. Wenn aber auf Lkw und Bahn ausgewichen werde, könnten Engpässe entstehen, die dann auch der Einzelhandel zu spüren bekomme, so Gent. Das waren die Nachrichten um 5:30. Es ist so heiß, dass für weite Teile Bayerns heute eine amtliche Warnung vor Hitze gilt. 31 bis 36 Grad zeigt das Thermometer im Schatten maximal. Dazu viel Sonne, später dann von Westen her auch mehr Wolken und am Abend kann es in Mittelfranken auch mal gewittern. Morgen Sonne und Wolken, am Nachmittag und Abend wahrscheinlich einzelne Schauer oder Gewitter und maximal 31 bis 35 Grad.
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3: Bis wir einen neuen James-Bond-Film im Kino zu sehen bekommen, wird es wohl noch einige Zeit dauern. Es geht ja jetzt auch noch um den Hauptdarsteller. Aber die Wartezeit können wir uns ja überbrücken. Gleich beispielsweise mit einem Bond-Song. Und ich finde, viele Bond-Songs haben auch immer so ein bisschen was Mystisches. Und der, um den es gleich geht, der hat das auch. Es geht um die Sängerin Adele. Gleich bei uns in unserer Rubrik Songs und Story mit Markus Ullmann in dieser halben Stunde.

0: Mein Name ist Markus Ullmann und unser heutiger Song hat einen starken Mann zu Tränen gerührt.
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0: Die mittlerweile über 2 Dutzend Bond-Filme bilden wohl die langlebigste und erfolgreichste Reihe der Filmgeschichte. Und ein paar Dinge gehören in jeden Bond-Film. Die Stelle, an der sich der Hauptdarsteller vorstellt.
2: Mein Name ist Bond, James Bond.
0: Ein Glas Alkohol darf nicht fehlen.
3: Und für den Gentleman? Wodka Martini, geschüttelt, nicht gerührt.
0: Wir brauchen einen echten Schurken.
4: Mein Name ist Ernst Stavro Blofeld. Sie sehen, ich bin gerade dabei, einen kleinen Weltkrieg zu inszenieren.
0: Und natürlich den Bond-Song. Und eine Künstlerin hatte echt Respekt davor. In einem Interview hat sie erzählt, dass sie gar nicht wusste, wie sie vorgehen soll, als die Bond-Macher auf sie zugekommen sind. Sonst schreibt sie nur persönliche Songs. Und jetzt einen Bond-Song. Wie versetzt man sich als junge Frau in einen Superagenten? Der Regisseur des Films hat ihr dann geraten, nicht zu viel nachzudenken. Schreib einfach einen persönlichen Song, wie du es immer machst. Und das hat sie getan. Und es hat funktioniert. Produzent Paul Epworth hat die Melodie geliefert und unsere Künstlerin in kürzester Zeit einen perfekten Text. Und als Daniel Craig, der Bond-Darsteller, den Song gehört hat, ist ihm bei den ersten Tönen klar gewesen. Das ist es. Und als der Gesang eingesetzt hat, hatte er nach eigenen Aussagen Tränen in den Augen. Hier ist der Song, der selbst einen harten Bond nicht kalt lässt. Ausgezeichnet mit Brit Award, Grammy, Golden Globe und dem Oscar. Hier ist Adele mit Skyfall.
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1: Ich bin Moritz Einzel. Ein Regionalzug mit bis zu 500 Passagieren ist in Oberbayern wegen Rauchentwicklung evakuiert worden. Während der Fahrt von München nach Nürnberg bemerkte der Lokführer am Mittag Rauch und Schmorgeruch im Maschinenraum des Triebfahrzeugs. Er brachte den Zug am Bahnhof in Rohrbach an der Ilm zum Stehen. Wegen der Hitze wurden die Reisenden mit Getränken versorgt. Die Bahn richtete einen Schienenersatzverkehr ein. Der neue Verkehrsminister Bilger erhöht den Druck auf die Führungsebene der Deutschen Bahn. Als Reaktion auf die anhaltende Krise bei der Pünktlichkeit hat er in der Bild am Sonntag Konsequenzen angekündigt. Es werde sich konkret auf die Bonuszahlungen von Bahnmanagern auswirken, wenn die Ziele, die der Bund vorgebe, nicht eingehalten würden, so Bilger. Im Koalitionsstreit um die Abschaffung der abschlagsfreien Frührente nach 45 Beitragsjahren nähern sich Union und SPD an. Nach den Sozialdemokraten plädiert jetzt auch Unionsfraktionschef Frei für eine soziale Abfederung. Den Funke-Zeitungen sagte Frei, eine Härtefallregelung bei der Abschaffung der Rente mit 63 sei in jedem Fall angezeigt. Es ist der erste Sonntag seit Inkrafttreten der Ausnahmeregeln für Lkw-Sonntagsfahrten in mehreren Bundesländern, unter anderem in Nordrhein-Westfalen. Hintergrund sind die niedrigen Flusspegel, bei denen Schiffe nicht mehr so viel Ladung mitnehmen können. Die Gewerkschaft Verdi sagt, dass die Ausnahme den Sonntag als Ruhetag für Lkw-Fahrer in Frage stelle. In der zweiten Fußball-Bundesliga hat der erste FC Nürnberg einen Traumstart in die neue Saison hingelegt. Der Klub gewann gegen Dynamo Dresden klar mit 3:0 und Nürnbergs Coach Miroslav Klose zeigte sich bei Sky hochzufrieden.
2: Es war ein Zusammenspiel, es war eine Harmonie, es war ein Timing da, im Ballbesitz und das hat richtig Spaß gemacht zuzuschauen.
1: Das andere fränkische Team spielte unentschieden. Greuther Fürth kam beim Bundesliga-Absteiger FC St. Pauli zu einem 1:1. Außerdem feierte Energie Cottbus beim 3:1 gegen Hannover 96 eine erfolgreiche Zweitligarückkehr nach 12 Jahren. Es ist jetzt 5:15. Es ist so heiß, dass für weite Teile Bayerns heute eine amtliche Warnung vor Hitze gilt. 31 bis 36 Grad zeigt das Thermometer im Schatten maximal. Dazu viel Sonne, später dann von Westen her auch mehr Wolken und am Abend kann es in Mittelfranken auch mal gewittern. Morgen Sonne und Wolken, am Nachmittag und Abend wahrscheinlich einzelne Schauer oder Gewitter und maximal 31 bis 35 Grad.
3: Auf die Straßen. Auf der A3 Würzburg Richtung Frankfurt zwischen Weibersbrunn und Aschaffenburg staut es sich auf 14 Kilometern. Es dauert hier etwa eine halbe Stunde länger. Auf der A7 Würzburg Richtung Fulda zwischen Bad Kissingen-Obertulba und Bad Brückenau-Volkers staut es sich auf 6 Kilometern. Auch hier kommt etwa eine halbe Stunde obendrauf. In der Gegenrichtung zwischen Gersfeld und Bad Brückenau-Wildflecken sind es 8 Kilometer Stau. Hier ist es etwa eine Viertelstunde plus. Auf der A9 Berlin Richtung Nürnberg zwischen Marktschorgast und dem Dreieck Bayreuth-Kulmbach 7 Kilometer Stau. Es gibt ein Plus von etwa 20 Minuten. Und zuletzt auf der A9 München Richtung Nürnberg zwischen Ingolstadt Süd und Denkendorf gibt es 10 Kilometer dichten Verkehr. Hier kommen etwa 10 Minuten obendrauf. Allen unterwegs eine gute Fahrt.

Musik von Zoe Wees hören wir gleich mit Girls Like Us, und die Climax Blues Band macht den Anfang um kurz nach fünf am Sonntagnachmittag mit Couldn't Get It Right. Und gleich in unserer Serie Kluge Köpfe geht es um eine Erfindung, die in keinem Haushalt fehlen darf. Mehr dazu in wenigen Minuten. Ich bin Ralf Hohn, hallo.

0: wenn es Klick macht. Kluge Köpfe, geniale Erfindungen.
1: Der Dosenöffner. Mitte des 19. Jahrhunderts ist Essen aus der Dose schon weit verbreitet. Das Problem? Einen Dosenöffner gibt es noch nicht. Wer an den Inhalt einer Dose möchte, braucht Hammer, Messer oder sogar einen Meißel. Das ist nicht nur umständlich, sondern auch gefährlich. Der Amerikaner Ezra Warner fragt sich zu dieser Zeit, warum es da keine bessere Lösung gibt. Und dann macht es Klick.
2: Was, wenn ich mir selber ein Werkzeug ausdenke, das Dosen aufmachen kann?
1: Warner entwickelt den ersten Dosenöffner, eine scharfe, gebogene Klinge. Damit lassen sich die Dosen zwar einfacher öffnen, aber die Bedienung ist noch mühsam. Einige Jahre später greift dann der Erfinder William Lyman die Idee auf. Er ersetzt die Klinge durch ein drehbares Schneidrad, das sauber am Rand der Dose entlang schneidet. Dadurch wird das Dosenöffnen deutlich einfacher und sicherer. Heute findet sich so ein Dosenöffner in fast jeder Küche auf der Welt. Essen in Dosen, scharfe Metallkanten, zwei clevere Typen und eine Erfindung, die bis heute in der Küche hilft.

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1: Ich bin Moritz Einzel. Ein Regionalzug mit bis zu 500 Passagieren ist in Oberbayern wegen Rauchentwicklung evakuiert worden. Während der Fahrt von München nach Nürnberg bemerkte der Lokführer am Mittag Rauch und Schmorgeruch im Maschinenraum des Triebfahrzeugs. Er brachte den Zug am Bahnhof in Rohrbach an der Ilm zum Stehen. Wegen der Hitze wurden die Reisenden mit Getränken versorgt. Die Bahn richtete einen Schienenersatzverkehr ein. Der neue Verkehrsminister Bilger erhöht den Druck auf die Führungsebene der Deutschen Bahn. Als Reaktion auf die anhaltende Krise bei der Pünktlichkeit hat er in der Bild am Sonntag Konsequenzen angekündigt. Es werde sich konkret auf die Bonuszahlungen von Bahnmanagern auswirken, wenn die Ziele, die der Bund vorgebe, nicht eingehalten würden, so Bilger. Das waren die Nachrichten um 5:30. Es ist so heiß, dass für weite Teile Bayerns heute eine amtliche Warnung vor Hitze gilt. 31 bis 36 Grad zeigt das Thermometer im Schatten maximal. Dazu viel Sonne, später dann von Westen her auch mehr Wolken und am Abend kann es in Mittelfranken auch mal gewittern. Morgen Sonne und Wolken, am Nachmittag und Abend wahrscheinlich einzelne Schauer oder Gewitter und maximal 31 bis 35 Grad.
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2: Ich schaue schon mal in die Playlist von dieser halben Stunde für euch. Entspannte Musik von Joe Cocker gibt's gleich. Mit N'oublie jamais hören wir ihn gleich. Vorher gibt's Musik von Tom Petty aus seinem Erfolgsalbum Full Moon Fever aus 1989. Hier ist er mit der Won't Back Down. Um kurz nach 5:30 am späten Sonntagnachmittag.

0: So klingt das Wochenende bei uns am Sonntag. Miley Cyrus und Angels Like You. Ja, vielleicht habt ihr ja auch Lust, das Wochenende mit einem schönen Kino-Event zu beenden. Wir schauen mal auf die Filme, die in dieser Woche angelaufen sind. You, Me and Italy wäre beispielsweise einer der neuen Filme. Thomas Bremser, um was geht's?
1: Wie jetzt, du triffst irgendeinen reichen, weißen Typ. Er ist Italiener.
2: Wer's kitschig und seicht mag, ist bei der Romanze You, Me and Italy gut aufgehoben. Die New Yorker Haussitterin Anna lernt zufällig Matteo kennen, der sie zu sich nach Italien einlädt. In seiner Villa findet sie statt Matteo einen Ring.
1: Er legt einen Verlobungsring in eine Krimskrams-Schublade.
2: Matteos Mutter gegenüber gibt sie sich als Verlobte aus, verliebt sich dann aber in Matteos Cousin Michael.
3: Gabriella will, dass ich dir das Weingut zeige.
1: Wieso?
3: Weil du dort heiraten wirst?
2: You, Me and Italy ist eine typische Rom-Com vor der wunderschönen Kulisse der Toskana und mit einem attraktiven Pärchen.
1: Matteo, ich werde dir erklären.
0: Tja, wie wär's, ne? Wenn vielleicht das noch ein bisschen dauert, bis es in den Urlaub geht, die Vorfreude, ein bisschen Toskana anschauen im Kino, wäre doch vielleicht was für heute Abend, ne? You, Me and Italy läuft seit dieser Woche neu bei uns im Kino.

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1: Ich bin Moritz Einzel. Der Bund der Steuerzahler hat den Entwurf von Bundesfinanzminister Klingbeil für die geplante Steuerreform scharf kritisiert. Präsident Holznagel sagte der Augsburger Allgemeinen, statt Entlastungen seien in der Mehrzahl Belastungen enthalten. Kritisch sieht der Bund der Steuerzahler vor allem, dass derzeit kein Ausgleich für die sogenannte kalte Progression geplant ist. In mehreren Bundesländern dürfen Lkw heute auf die Straße, trotz des Sonntagsfahrverbots. Niedersachsen, Nordrhein-Westfalen, Rheinland-Pfalz und das Saarland haben die Regelung vorübergehend gelockert, um den Güterverkehr aufrechtzuerhalten. Sie wollen damit die Folgen des Niedrigwassers auf den Flüssen abmildern. In Würzburg hat ein Passant am Freitagnachmittag einen Rettungseinsatz live auf Social Media gestreamt. Zuvor war ein Mann aus dem Main gerettet worden. Florian Klaus berichtet.
2: Ein 43-Jähriger war stark alkoholisiert von der alten Mainbrücke in den Fluss gestürzt. Nachdem er aus dem Wasser gezogen worden war, erlitt er aus ungeklärter Ursache einen Krampfanfall und die Rettungskräfte mussten ihn kurzzeitig reanimieren. Ein 25-Jähriger streamte das alles auf TikTok. Jetzt wird gegen ihn ermittelt, wegen der Verletzung des höchstpersönlichen Lebensbereichs durch Bildaufnahmen.
1: Der Waldbrand am Gardasee ist unter Kontrolle. Nach Behördenangaben hat sich nach Löscharbeiten mit Flugzeugen und Hubschraubern die Lage entspannt. Etwa 250 Menschen waren evakuiert worden, unter ihnen auch Touristen. Inzwischen konnten sie alle zurück in ihre Häuser und Wohnungen. Zum Start der neuen Saison in der zweiten Fußball-Bundesliga ist dem 1. FC Nürnberg ein Auftaktsieg gelungen. Der Club gewann gegen Dynamo Dresden klar mit 3:0. Vor Saisonstart habe man noch nicht gewusst, wo man stehe, so Nürnbergs Trainer Miroslav Klose bei Sky.
3: Dementsprechend bin ich unheimlich glücklich, dass wir heute mal zu Hause gespielt haben, gewonnen haben, gut gestartet haben und echt eine gute Kugel gespielt haben. Und das ist mir als Trainer wichtig.
1: Das andere fränkische Team, Greuther Fürth, spielte unentschieden 1:1 beim Bundesliga-Absteiger FC St. Pauli. Und Aufsteiger Energie Cottbus feierte einen 3:1 Heimsieg gegen Hannover 96. Es ist jetzt 6:15. Am Abend und zu Beginn der Nacht ziehen mit starken bis stürmischen Böen ein paar Schauer und Gewitter durch. Im weiteren Verlauf der Nacht klart der Himmel auf. Die Tiefstwerte liegen bei 20 bis 14 Grad. Morgen scheint zunächst die Sonne. Am Nachmittag erwarten uns von Westen her teilweise kräftige Schauer und Gewitter mit der Gefahr von Sturmböen, sintflutartigem Regen und Hagel. Die Höchstwerte erreichen zuvor 29 bis 35 Grad. Eine Meldung von der A3 Würzburg Richtung Frankfurt. Zwischen Weibersbrunn und Aschaffenburg braucht es viel Geduld. 15 Kilometer Stau, das dauert gut eine halbe Stunde länger. A7 Fulda Richtung Würzburg zwischen Gersfeld-Rhön und Bad Brückenau-Wildflecken. 6 Kilometer Stau, 18 Minuten Zeitverlust. A7 Würzburg Richtung Fulda zwischen Bad Kissingen-Obertulba und Bad Brückenau-Volkers. 8 Kilometer Stau, 36 Minuten plus. Und A9 Berlin Richtung Nürnberg zwischen Markt Schorgast und dem Dreieck Bayreuth-Kulmbach. 6 Kilometer Stau, 14 Minuten mehr.

Temperaturen von 30 Grad und mehr. Ja, ja, das ist der Sonntag. Ich wünsche einen schönen guten Abend. Und es geht ja jeder anders so ein bisschen auch mit der Hitze um, wie die Sängerin Loi die Hitze der letzten Tage und Wochen verträgt. Das hat sie uns erzählt. Gleich hört ihr das hier bei uns. Ich bin Ralf Ohren und freue mich, euch durch den Sonntagabend zu begleiten. Hallo und Servus.

0: gemütlichen Sonntagabend wünsche ich vielleicht mit ein bisschen Grillen oder Chillen auf der Terrasse, dem Balkon. Hauptsache auch kühle Getränke, die brauchen wir nämlich bei den Temperaturen. Die Sängerin Loi hat uns auch mal erzählt, dass sie mit den heißen Temperaturen gar nicht so gut umgehen kann. Sie findet das ziemlich kräftezehrend.
1: Leute, ich hoffe, es geht euch allen gut und ihr übersteht diese Hitze. Bei mir sind es gerade 35 Grad und ich gehe hier ein. Ich bin einfach nicht gemacht für so heiße Tage. Aber diese Hitze hält mich auf keinen Fall davon ab, Shows zu spielen noch diesen Sommer. Lasst uns eine schöne Zeit haben, einen schönen Abend haben. Lasst uns das Leben genießen. Mich würde es sehr, sehr freuen. Bis dann.
0: Genau, so ein Open-Air-Konzert mit Loi, dazu vielleicht noch ein toller Sonnenuntergang. Das macht ja auch richtig Spaß bei schweißtreibenden Temperaturen. Jetzt hören wir sie bei uns. Hier ist Musik von Loi und News.

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0: Ich bin Moritz Einzel. Der Bund der Steuerzahler hat den Entwurf von Bundesfinanzminister Klingbeil für die geplante Steuerreform scharf kritisiert. Präsident Holznagel sagte der Augsburger Allgemeinen, statt Entlastungen seien in der Mehrzahl Belastungen enthalten. Kritisch sieht der Bund der Steuerzahler vor allem, dass derzeit kein Ausgleich für die sogenannte kalte Progression geplant ist. In mehreren Bundesländern dürfen Lkw heute auf die Straße, trotz des Sonntagsfahrverbots. Niedersachsen, Nordrhein-Westfalen, Rheinland-Pfalz und das Saarland haben die Regelung vorübergehend gelockert, um den Güterverkehr aufrechtzuerhalten. Sie wollen damit die Folgen des Niedrigwassers auf den Flüssen abmildern. Das waren die Nachrichten um 5:30. Am Abend und zu Beginn der Nacht ziehen mit starken bis stürmischen Böen ein paar Schauer und Gewitter durch. Im weiteren Verlauf der Nacht klart der Himmel auf. Die Tiefstwerte liegen bei 20 bis 14 Grad. Morgen scheint zunächst die Sonne. Am Nachmittag erwarten uns von Westen her teilweise kräftige Schauer und Gewitter mit der Gefahr von Sturmböen, sintflutartigem Regen und Hagel. Die Höchstwerte erreichen zuvor 29 bis 35 Grad.
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2: Nun starten wir morgen in die zweite Ferienwoche hier bei uns in Bayern. Ja, aber nicht jede Familie hat unter Umständen auch das Geld, wirklich längere Zeit zu verreisen. Vielleicht gibt's ja auch nur mal ein paar Tagesausflüge oder man muss versuchen, mit kleinem Budget irgendwie auszukommen. Und da gibt's gleich auch ein paar Tipps von uns.

0: Schönen Sonntagabend. Sie ist rum, die erste von insgesamt 6 Wochen Sommerferien hier bei uns in Bayern. Und nicht jede Familie hat die Möglichkeit, große Reisen zu unternehmen. Einige bleiben auch daheim. Aber das muss ja nicht heißen, dass einem zu Hause langweilig wird. Auch mit kleinem Budget kann man ein paar Sachen auch unternehmen. Helin Martin, welche Ideen hast du denn?
1: Also es lohnt sich auf jeden Fall mal, die Ferienprogramme der Städte und Gemeinden abzuchecken. Viele bieten Ausflüge, Sportkurse, Kreativworkshops oder Aktionen bei Feuerwehr, Polizei oder Vereinen an, oft kostenlos oder für wenige Euro. Und auch Büchereien, Museen und Tierparks haben in den Ferien oft Sonderprogramme für Kinder und Jugendliche. Am besten einfach mal auf der Website der Stadt oder Gemeinde nachschauen.
0: Tagesausflüge sind doch auch immer eine gute Möglichkeit, oder?
1: Da ist das Deutschlandticket echt eine gute Option. Damit lassen sich viele schöne Ziele günstig mit Bus und Regionalbahn erreichen. Also zum Beispiel Seen, Wandergebiete oder natürlich Städte. Oft sind weniger bekannte Badeseen, Naturparks oder kleine Städte genauso schön wie die großen Touristen-Hotspots, aber halt deutlich günstiger und entspannter.
0: Hast du sonst noch ein paar Tipps?
1: Ja, in vielen Städten und Freizeitparks gibt es in den Sommerferien Zeugnisaktionen. Kinder mit einer 1 im Zeugnis bekommen zum Beispiel freien Eintritt oder Vergünstigungen. Außerdem lohnt sich ein Blick auf Familienpässe oder Ferienpässe der Städte. Damit gibt es häufig kostenlosen oder stark vergünstigten Eintritt in Schwimmbäder, Museen, Kletterhallen oder Freizeiteinrichtungen.
0: Das sind auf jeden Fall gute Tipps. Helin Martin, vielen Dank. Und so lässt sich's auch richtig gut zu Hause Urlaub machen, wenn man keine Möglichkeit hat, wegzufahren.

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1: Ich bin Moritz Einzel. Außerplanmäßiges Ende einer Zugfahrt in Oberbayern. Ein Regionalzug mit bis zu 500 Passagieren ist bei Pfaffenhofen an der Ilm evakuiert worden. Der Grund: Der Zugführer hatte Rauch- und Brandgeruch festgestellt, und zwar im Maschinenraum der Lok. Laut Bundespolizei hatte es einen technischen Defekt gegeben. Wegen der Hitze wurden die Fahrgäste mit Getränken versorgt. Die Bahn richtete einen Schienenersatzverkehr ein. Kritik vom Bund der Steuerzahler an der geplanten Steuerreform. Präsident Holznagel hat der Augsburger Allgemeinen gesagt, der Entwurf von Finanzminister Klingbeil lese sich leider wie eine Giftliste. Es seien in der Mehrzahl Belastungen geplant. Der Bund der Steuerzahler findet es vor allem nicht richtig, dass es derzeit keine Pläne gibt, die kalte Progression auszugleichen. Eine deutliche Mehrheit der Menschen in Deutschland ist gegen die Abschaffung der sogenannten Rente mit 63. Laut einer Umfrage der Bild am Sonntag sind 68% der Befragten dagegen. Mehr als die Hälfte der Befragten will demnach selbst von der abschlagsfreien Frührente Gebrauch machen. Die beiden EU-Partner Italien und Spanien kontrollieren jetzt wieder gegenseitig ihre Grenzen. Auf Anweisung der linken Regierung in Madrid schauen auch die spanischen Behörden darauf, wer aus Italien ins Land kommt. Italiens Rechtsregierung geht schon seit Beginn des Monats so vor. Auslöser war die Migrationskrise in der spanischen Exklave Ceuta. Die Fußballer von Greuther Fürth sind mit einem Punkt in die neue Zweitligasaison gestartet. Das Kleeblatt kam beim Bundesliga-Absteiger FC St. Pauli zu einem 1:1. Trainer Heiko Vogel mit seinem Fazit.
2: Ich bin mega stolz auf meine Mannschaft, muss ich an der Stelle jetzt auch mal sagen, weil ich weiß, wo wir heute gespielt haben. Ein tolles Stadion, also perfekte Bedingungen, muss ich ehrlich sagen. Ich habe noch nie so einen guten Rasen gesehen. Auch die Fans, die Stimmung war fantastisch, dem Wetter angepasst. Und meine Jungs haben das sehr, sehr gut gemacht.
1: Noch besser lief's für den fränkischen Rivalen der Fürther. Der erste FC Nürnberg gewann sein Auftaktspiel gegen Dynamo Dresden mit 3:0. Und Aufsteiger Energie Cottbus feierte einen 3:1 Heimsieg gegen Hannover 96. Es ist jetzt 7:05. Am Abend und zu Beginn der Nacht ziehen mit starken bis stürmischen Böen ein paar Schauer und Gewitter durch. Im weiteren Verlauf der Nacht klart der Himmel auf. Die Tiefstwerte liegen bei 20 bis 14 Grad. Morgen scheint zunächst die Sonne. Am Nachmittag erwarten uns von Westen her teilweise kräftige Schauer und Gewitter mit der Gefahr von Sturmböen, sintflutartigem Regen und Hagel. Die Höchstwerte erreichen zuvor 29 bis 35 Grad. Eine Meldung von der A7 Würzburg Richtung Fulda zwischen Bad Kissingen, Obertulba und Bad Brückenau. Volkers, 7 Kilometer Stau, 20 Minuten der Zeitverlust. Und A7 Fulda Richtung Würzburg zwischen Gersfeld-Rhön und Bad Brückenau Bildflecken. 8 Kilometer stockender Verkehr, 13 Minuten dauert's länger.

Kurz nach 7 am Sonntagabend. Wir schauen gleich mal auf die Band Queen, denn heute vor genau 40 Jahren gab es das letzte Konzert von Queen gemeinsam mit Sänger Freddie Mercury. Wir erinnern nochmal dran, gleich hier. Nach drei Hits am Stück, ich bin Ralf Hohn, begleite euch durch den Sonntagabend. Hallo.

0: Heute vor genau 40 Jahren war ein denkwürdiges Ereignis. Am 9. August 1986 hat die Band Queen im britischen Knebworth vor 120.000 jubelnden Fans ihre Magic Tour beendet. Und was zu diesem Zeitpunkt noch niemand wusste, es sollte das letzte Queen-Konzert gemeinsam mit Freddie Mercury als Sänger sein. Zum Schluss stand er auf der Bühne mit Königsumhang, hat seine Krone in die Luft gereckt und sich von den Fans verabschiedet.
1: Thank you, beautiful people! Tremendous. You've been a really special audience. Thank you very much. Good night, sweet dreams. We love you.
0: Es sollte das letzte Konzert von Queen mit Sänger Freddie Mercury sein, nicht nur, weil Freddie Mercury kurze Zeit später die Diagnose AIDS bekommen hat, sondern er hat während der Tour auch schon gesagt, dass es seine letzte sein könnte. Queen-Gitarrist Brian May hat sich daran erinnert und zum damaligen Zeitpunkt hat es eigentlich niemand so wirklich ernst genommen. Aber so ist es dann letztendlich gekommen. Musik von Queen hören wir jetzt aus dem Soundtrack zum Film Highlander. Hier sind sie, Queen und Who Wants to Live Forever.

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1: Ich bin Moritz Einzel. Außerplanmäßiges Ende einer Zugfahrt in Oberbayern. Ein Regionalzug mit bis zu 500 Passagieren ist bei Pfaffenhofen an der Ilm evakuiert worden. Der Grund: der Zugführer hatte Rauch- und Brandgeruch festgestellt, und zwar im Maschinenraum der Lok. Laut Bundespolizei hatte es einen technischen Defekt gegeben. Wegen der Hitze wurden die Fahrgäste mit Getränken versorgt. Die Bahn richtete einen Schienenersatzverkehr ein. Kritik vom Bund der Steuerzahler an der geplanten Steuerreform. Präsident Holznagel hat der Augsburger Allgemeinen gesagt, der Entwurf von Finanzminister Klingbeil lese sich leider wie eine Giftliste. Es seien in der Mehrzahl Belastungen geplant. Der Bund der Steuerzahler findet es vor allem nicht richtig, dass es derzeit keine Pläne gibt, die kalte Progression auszugleichen. Das waren die Nachrichten um 5:30. Am Abend und zu Beginn der Nacht ziehen mit starken bis stürmischen Böen ein paar Schauer und Gewitter durch. Im weiteren Verlauf der Nacht klart der Himmel auf. Die Tiefstwerte liegen bei 20 bis 14 Grad. Morgen scheint zunächst die Sonne. Am Nachmittag erwarten uns von Westen her teilweise kräftige Schauer und Gewitter mit der Gefahr von Sturmböen, sintflutartigem Regen und Hagel. Die Höchstwerte erreichen zuvor 29 bis 35 Grad.
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3: Wir sind mittendrin in der schönsten Zeit des Jahres, nämlich in der Urlaubszeit. Alleine in den Urlaub fahren, ja, da haben viele auch eine Hemmschwelle. Es gibt zwar immer mehr Leute, die das mittlerweile machen. Mit der Familie in Urlaub, das ist ja, glaube ich, die Möglichkeit, die die meisten nutzen. Aber mit Freunden in Urlaub, ja oder nein? Das wollten wir von euch mal wissen. Die Antworten gibt's gleich hier bei uns. Kurz nach 7:30. Guten Abend am Sonntag.

0: Mit der besten Musik begleiten wir euch durch diesen Sonntagabend. Für viele sind es die schönsten Wochen des Jahres, der Urlaub. Und da möchte man natürlich auch nicht wirklich was dem Zufall überlassen. Man fährt dann auch mit Leuten, die einem vertraut sind, die meisten natürlich mit der eigenen Familie. Aber wenn man beispielsweise keine Familie hat oder die einem dann doch nicht so angenehm ist, dann kann man natürlich auch mit Freunden in Urlaub fahren. Habt ihr das schon mal gemacht und welche Erfahrungen habt ihr da gesammelt?
1: Machen wir seit über 10 Jahren regelmäßig einmal im Jahr.
2: Wenn es gute Freunde sind und man sich mit ihnen versteht, dann ja. Ansonsten kann es auch in die Hose gehen.
3: Eindeutig nein. Die Zeit im Jahr, wo man mal Urlaub hat, ich glaube, das sollte man auch mal Urlaub von Familie und Freunden machen.
4: Ich finde es eine gute Idee, weil man einfach nochmal als Gruppe nochmal zusammenwächst.
5: 4 Tage geht immer.
0: Ja, gibt's also geteilte Meinungen, ne? Wie so häufig im Leben mit Freunden Urlaub machen. Ansonsten einfach mal ausprobieren.

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1: Ich bin Moritz Einzel. Linken-Chef Pantisano schließt nicht aus, in Sachsen-Anhalt einen CDU-Ministerpräsidenten zu unterstützen. Im ZDF hat Pantisano gesagt, die Linke habe in den vergangenen Jahren gezeigt, dass sie Verantwortung für dieses Land übernehme. Das gelte vor allem, wenn es darum gehe, eine AfD-Regierung zu verhindern. In Sachsen-Anhalt ist am 6. September Landtagswahl. Umfragen zufolge könnte die AfD mehr als 40% der Stimmen erreichen. Israel hat den Fahrplan des Gaza-Friedensrats zurückgewiesen. Ministerpräsident Netanyahu sagte, die Armee werde nicht aus dem Gazastreifen abziehen, bis die Hamas komplett entwaffnet sei. Der Fahrplan des Friedensrats sieht vor, dass die Hamas ihre Waffen unter internationaler Aufsicht abgibt und Israel anschließend abrückt. Die Waffen sollen aber unter palästinensischer Kontrolle bleiben. Arbeitgeberpräsident Dulger macht Druck bezüglich einer Reform des Arbeitszeitgesetzes. Er sagte, die Spielräume der europäischen Arbeitszeitrichtlinie würden fast überall genutzt, nur nicht in Deutschland. Die EU sieht eine wöchentliche Höchstarbeitszeit von 48 Stunden vor. In Würzburg hat ein 25-jähriger Passant einen Rettungseinsatz und eine Reanimation live auf Social Media gestreamt. Er filmte einen 43-Jährigen, der aus dem Main gerettet wurde, nachdem er alkoholisiert in den Fluss gefallen war. Die Polizei ermittelt wegen Verletzung des höchstpersönlichen Lebensbereichs durch Bildaufnahmen. Super Einstand für die Fußballer des 1. FC Nürnberg in die neue Saison der 2. Liga. Der Club hat Dynamo Dresden 3:0 besiegt durch einen Dreierpack von Shootingstar Mohamed Soma. Nürnbergs Trainer Miroslav Klose.
2: Und da möchte ich heute ein Riesenkompliment machen an mein ganzes Trainerteam, an die Spieler. So kann man in die Runde starten und es ist im Fußball üblich, dass man das jede Woche bestätigen muss.
1: Außerdem spielten St. Pauli Fürth 1:1 und Cottbus Hannover 3:1. Und die niederländische Radsportlerin Demi Vollering hat die Tour de France der Frauen gewonnen. Auf der finalen Etappe in Nizza war sie die Beste und sicherte sich knapp den Gesamtsieg. Julia Niedermeyer aus Rosenheim wurde Gesamtvierte und holte sich das weiße Trikot als beste Nachwuchsfahrerin. Am Abend und zu Beginn der Nacht ziehen mit starken bis stürmischen Böen ein paar Schauer und Gewitter durch. Im weiteren Verlauf der Nacht klart der Himmel auf. Die Tiefstwerte liegen bei 20 bis 14 Grad. Morgen scheint zunächst die Sonne. Am Nachmittag erwarten uns von Westen her teilweise kräftige Schauer und Gewitter mit der Gefahr von Sturmböen, sintflutartigem Regen und Hagel. Die Höchstwerte erreichen zuvor 29 bis 35 Grad.
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Viele sehr bekannte Musiker stammten aus New Orleans. Angefangen bei Louis Armstrong über Bunk Johnson, Paul Barberin bis hin zu Albert Nicholas und Sidney Bechet. Alle haben dem Jazz ihren Stempel aufgedrückt. Zu ihnen gehört auch der Trompeter und Kornettist Joe Oliver, besser bekannt als King Oliver. Richtig bekannt wurde dieser allerdings erst 1918, als er nach Chicago kam. Der Umzug war bedingt durch die Schließung des Red Light Districts in New Orleans 1917 durch das Marineministerium der USA. Damit waren die Spielmöglichkeiten dort erstmal vorbei. Heute und in einer weiteren Sendung aus dem Jazzhaus stelle ich Ihnen Joe King Oliver mit seinen Bands vor. Herzlich willkommen zum ersten Teil von King Oliver, eine Jazzlegende.

Too Bad, King Oliver and his Dixie Syncopators, aufgenommen im März 1926. Die Aufnahme der Creole Jazz Band von King Oliver zusammen mit Louis Armstrong 1922 und 1923 sind ja schon bekannt. Daher heute und in einer weiteren Sendung eben spätere Aufnahmen. Snagit, Deep Henderson und der Jackass Blues, gesungen von Georgia Taylor, stammen von 1926.

Geboren wurde Joseph Oliver im Mai 1985 in New Orleans. Am Anfang seiner Musikerkarriere war er bei verschiedenen Marching Bands in New Orleans tätig, zum Beispiel bei der Eagle Brass Band, der Olympia Brass Band und verschiedenen anderen. 1915 hatte er seine erste eigene Band, dabei unter anderem Sidney Bechet. Nun wieder Aufnahmen von 1926. Der Sugarfoot Stomp, Wah, Wah, Wah, und dann eine Komposition von Joe Oliver, Tag Annie.

Nun zur Besetzung der Dixie Syncopators von Joe King Oliver. Neben ihm am Kornett Bob Scharfen, Klarinette und Saxophon Albert Nicholas und Billy Page. Am Klavier Louis Russell, Banjo Bud Scott, sein Bruder Bert Scott Tuba und Paul Barberin am Schlagzeug. Eine Besetzung, die sehr gut harmonierte und zur Musik passte. So wie bei Someday Sweetheart, dem Dead Man Blues und dem New Wang Wang Blues.

Hier gab es allerdings auch immer wieder Änderungen in der Besetzung. So kam dazu Kid Ory Posaune, Klarinette und Saxophon spielten jetzt Omer Simeon und Barney Bigard, alle schon damals bekannte Instrumentalisten. Die Auftrittsorte der Band in Chicago waren das Dreamland Café, Lincoln's Garden und das Plantation Café. Der Name Café soll aber nicht täuschen, denn es waren alles Nachtclubs. Populäre Titel waren der Showboat Shuffle, Every Tube und Willie the Reaper.

vielfach unbekannt ist, dass Joe King Oliver, der Erfinder des Dämpfers für das Kornett und die Trompete war. Er war der Erste, der den Gummidämpfer verwendete, der damit eigentlich seinem Zweck, dem Reinigen von verstopften Rohren, entzogen wurde. Damit erreichte Oliver den Wah-Wah-Effekt als Erster. Jetzt kommt der Black Snake Blues, der Farewell Blues und der Sobbin' Blues.

1928 zog es Joe King Oliver nach New York. Viel zu spät, wie sich herausstellen sollte. Mehr dazu dann in der nächsten Folge im Jazzhaus. Jetzt noch eine Aufnahme aus dem Jahr 1928, kurz entstanden vor dem Umzug nach New York. Der Tin Roof Blues.

Heute im Jazzhaus hörten Sie den ersten Teil über den legendären Trompeter und Kornettisten Joe King Oliver. Das nächste Mal mehr davon. Bis dahin, Freunde, keep swinging. Ihr Walter Henning. Wir hören voneinander.

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1: Ich bin Moritz Einzel. Mit einer Aussage über angeblich faschistische Politik der CDU hatte Linken-Chef Pantisano bei den Christdemokraten für große Empörung gesorgt. Jetzt kann er sich vorstellen, dass die Linke in Sachsen-Anhalt einen CDU-Ministerpräsidenten unterstützt. Pantisano im ZDF.
2: Das ist nicht eine Aussage von mir, die dazu führt, ob man dann verhindert, dass die AfD an die Macht kommt oder nicht. Das wäre sehr vermessen und sehr kleinlich. Ich finde, da sind wir alles erwachsene Menschen, die die Verantwortung wahrnehmen müssten für dieses Land. Es geht darum, zu verhindern, dass eine rechtsextreme Partei an die Macht kommt.
1: In Sachsen-Anhalt wird am 6. September ein neuer Landtag gewählt. Die AfD könnte laut Umfragen mehr als 40% der Stimmen erreichen. Der neue Verkehrsminister Bilger erhöht den Druck auf die Führungsebene der Deutschen Bahn. Als Reaktion auf die anhaltende Krise bei der Pünktlichkeit hat er in der Bild am Sonntag Konsequenzen angekündigt. Es werde sich konkret auf die Bonuszahlungen von Bahnmanagern auswirken, wenn die Ziele, die der Bund vorgebe, nicht eingehalten würden, so Bilger. Außerplanmäßiges Ende einer Zugfahrt in Oberbayern. Ein Regionalzug mit bis zu 500 Passagieren ist bei Pfaffenhofen an der Ilm evakuiert worden. Der Grund? Der Zugführer hatte Rauch- und Brandgeruch festgestellt, und zwar im Maschinenraum der Lok. Laut Bundespolizei hatte es einen technischen Defekt gegeben. Kritik vom Bund der Steuerzahler an der geplanten Steuerreform. Präsident Holznagel hat der Augsburger Allgemeinen gesagt, der Entwurf von Finanzminister Klingbeil lese sich leider wie eine Giftliste. Der Bund der Steuerzahler findet es vor allem nicht richtig, dass es derzeit keine Pläne gibt, die kalte Progression auszugleichen. Bei der Tour de France der Frauen hat die niederländische Radsportlerin Demi Vollering den Gesamtsieg geholt. Julia Niedermeyer aus Rosenheim wurde Vierte und gewann das weiße Trikot als beste Nachwuchsfahrerin. In der zweiten Fußball-Bundesliga hat Nürnberg sein Saisonauftaktspiel gegen Dresden 3:0 gewonnen. Clubtrainer Miroslav Klose.
3: Und im Ballbesitz haben wir vieles richtig gut gemacht. Ja. Kurze Abstände, viel Bewegung. Jeder hat den Ball gefordert. Wir wussten, was wir machen wollen mit Ball. Gute Lösung gefunden auch.
1: Außerdem spielten St. Pauli Fürth 1:1 und Cottbus gegen Hannover 3:1. Es ist jetzt 9:15. Mit starken bis stürmischen Böen ziehen ein paar Schauer und Gewitter durch Bayern. Im weiteren Verlauf der Nacht klart der Himmel auf. Die Tiefstwerte liegen bei 20 bis 14 Grad. Morgen scheint zunächst die Sonne. Am Nachmittag erwarten uns von Westen her teilweise kräftige Schauer und Gewitter mit der Gefahr von Sturmböen, sintflutartigem Regen und Hagel. Die Höchstwerte erreichen zuvor 29 bis 35 Grad. Die A3 Nürnberg Richtung Würzburg ist zwischen Wiesentheid und Kitzingen-Schwarzach nach einem schweren Unfall vollgesperrt. Es wird empfohlen, über die Umleitung U94 auszuweichen. Und A9 Nürnberg Richtung Berlin, Vorsicht zwischen Hormersdorf und Plech, liegen Fahrzeugteile auf der Fahrbahn.
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4: Sie war gerade erst 48, als sie am 11. Februar 2012 verstorben ist. Die Rede ist von Whitney Houston. Heute wäre sie 63 geworden. Sie würde heute Geburtstag feiern. Trotzdem denken wir natürlich gleich an sie und hören auch nochmal Musik. Und vor allen Dingen auch eine Gesangseinlage, die, glaube ich, viele ihr gar nicht so zugetraut hätten. Da schauen wir auch mal drauf. Ich bin Ralf Hohn, 9:09 am Sonntagabend. Hallo!

Happy Birthday Whitney Houston. Die Sängerin wäre heute 63 geworden an diesem 9. August. Leider ja vor einigen Jahren viel zu früh verstorben. Aber gesangstechnisch hatte sie noch weitaus mehr drauf, als die meisten von euch wahrscheinlich wissen. 1994 stand sie beispielsweise mit dem Tenor Luciano Pavarotti bei einem Benefizkonzert auf der Bühne. Luciano Pavarotti hat eine Verdi-Arie angestimmt und Whitney Houston ist spontan mit eingestiegen.

Die Stars auf der Bühne waren verblüfft. Whitney Houston hat das Publikum begeistert, auch mit einer anderen Art zu singen. Auf der anderen Seite natürlich auch schön, dass wir viele Popnummern aus ihrem Vermächtnis heutzutage noch hören können und nicht unbedingt Opernarien, weil die würden vielleicht in unser Programm nicht unbedingt so passen. Wir gratulieren Whitney Houston zum 63. Geburtstag, den sie ja heute leider nicht mehr erlebt. Hier hören wir sie mit einem ihrer ganz großen Hits aus den 80ern, I Wanna Dance With Somebody, am Sonntagabend.

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1: Ich bin Moritz Einzel. Mit einer Aussage über angeblich faschistische Politik der CDU hatte Linken-Chef Pantisano bei den Christdemokraten für große Empörung gesorgt. Jetzt kann er sich vorstellen, dass die Linke in Sachsen-Anhalt einen CDU-Ministerpräsidenten unterstützt. Pantisano im ZDF.
2: Es ist nicht eine Aussage von mir, die dazu führt, ob man dann verhindert, dass die AfD an die Macht kommt oder nicht. Das wäre sehr vermessen und sehr kleinlich. Ich finde, da sind wir alles erwachsene Menschen, die die Verantwortung wahrnehmen müssten für dieses Land. Es geht darum, zu verhindern, dass eine rechtsextreme Partei an die Macht kommt.
1: In Sachsen-Anhalt wird am 6. September ein neuer Landtag gewählt. Die AfD könnte laut Umfragen mehr als 40% der Stimmen erreichen. Der neue Verkehrsminister Bilger erhöht den Druck auf die Führungsebene der Deutschen Bahn. Als Reaktion auf die anhaltende Krise bei der Pünktlichkeit hat er in der Bild am Sonntag Konsequenzen angekündigt. Es werde sich konkret auf die Bonuszahlungen von Bahnmanagern auswirken, wenn die Ziele, die der Bund vorgebe, nicht eingehalten würden, so Bilger. Das waren die Nachrichten um 5:30. Mit starken bis stürmischen Böen ziehen ein paar Schauer und Gewitter durch Bayern. Im weiteren Verlauf der Nacht klart der Himmel auf. Die Tiefstwerte liegen bei 20 bis 14 Grad. Morgen scheint zunächst die Sonne. Am Nachmittag erwarten uns von Westen her teilweise kräftige Schauer und Gewitter mit der Gefahr von Sturmböen, sintflutartigem Regen und Hagel. Die Höchstwerte erreichen zuvor 29 bis 35 Grad.
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4: Es gibt verschiedene Bands und Künstler, die schaffen es bei uns in Deutschland mit ihren Alben regelmäßig auf Platz 1, obwohl sie in den Singlecharts vielleicht noch nie eine Nummer 1 bei uns in Deutschland hatten. Und genau um so eine Band geht's gleich bei uns in unserer Chart-History. An diesem Sonntag, ich bin Ralf Hohn, hallo!

Die beste Musik fürs Wochenende hier bei uns. Wir schauen mal auf die irische Band U2. Die wird in diesem Jahr auf jeden Fall noch ein neues Album veröffentlichen. Und das könnte auch wieder auf Platz 1 in den Albumcharts klettern bei uns in Deutschland. Was die Singlecharts angeht, haben sie mit Nummer 1 Positionen bisher noch kein Glück gehabt. Die erste Vorab-Single aus dem neuen Album Street of Dreams, die hat es noch nicht mal in die Charts geschafft bei uns.

Also bisher noch keine Nummer 1 für U2 in den Single-Charts, obwohl es in den Album-Charts häufiger mal geklappt hat. In anderen Ländern sieht das ganz anders aus. Heute, von 39 Jahren, waren U2 in den amerikanischen Single-Charts auf 1 mit Musik aus ihrem bislang erfolgreichsten Album ihrer Karriere, das Album The Joshua Tree. Und diese Nummer hier, ja, die kennt man auch bei uns in Deutschland, aber war keine Nummer 1 im Gegensatz zu Amerika. Hier sind U2 und I still haven't found what I'm looking for.

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1: Ich bin Hendrik Daum. Linken-Chef Pantisano schließt nicht aus, in Sachsen-Anhalt einen CDU-Ministerpräsidenten zu unterstützen. Das hat Pantisano im ZDF-Sommerinterview gesagt.
2: Wir haben in den letzten Jahren als Linke gezeigt, dass wir Verantwortung für dieses Land übernehmen. Also ja. Vor allem dann, wenn es darum geht, die AfD zu verhindern, an die Macht zu kommen.
1: In Sachsen-Anhalt ist am 6. September Landtagswahl. Umfragen zufolge könnte die AfD mehr als 40% der Stimmen erreichen. Der Bund der Steuerzahler hat den Entwurf von Bundesfinanzminister Klingbeil für die geplante Steuerreform scharf kritisiert. Präsident Holznagel sagte der Augsburger Allgemeinen, statt Entlastungen seien in der Mehrzahl Belastungen enthalten. Kritisch sieht der Bund der Steuerzahler vor allem, dass derzeit kein Ausgleich für die sogenannte kalte Progression geplant ist. Die beiden EU-Partner Italien und Spanien kontrollieren jetzt wieder gegenseitig ihre Grenzen. Auf Anweisung der linken Regierung in Madrid schauen auch die spanischen Behörden darauf, wer aus Italien ins Land kommt. Italiens Rechtsregierung geht schon seit Beginn des Monats so vor. Auslöser war die Migrationskrise in der spanischen Exklave Ceuta. Trauer um einen der erfolgreichsten deutschen Bierbrauer. Der langjährige Geschäftsführer von Erdinger Weißbräu, Werner Brombach, ist gestorben. Moritz Einzel erinnert.
3: Brombach sei im Alter von 86 Jahren nach kurzer schwerer Krankheit gestorben, teilte das Brauhaus in Erding mit. Er hatte sein Unternehmen im vergangenen Jahr in den Besitz einer Familienstiftung überführt. 1965 war Brombach in das Familiengeschäft eingestiegen und leistete einen erheblichen Beitrag dazu, dass Weißbier auch außerhalb Bayerns immer bekannter und beliebter wurde. Dabei bestand er darauf, ausschließlich in Erding zu brauen.
1: Die niederländische Radsportlerin Demi Vollering ist die Siegerin der Tour de France der Frauen. Sie hat die Schlussetappe in Nizza gewonnen. Am Schluss hatte sie einen Gesamtvorsprung von mehr als einer Minute gegenüber der zweitplatzierten Kasia Niewiadoma aus Polen. Die deutsche Hoffnungsträgerin Julia Niedermeier wurde Gesamtvierte und gewann das weiße Trikot als beste Nachwuchsfahrerin. Es ist jetzt kurz nach 10. In der Nacht, da ziehen zunächst ein paar Schauer und Gewitter durch den Freistaat. Im weiteren Verlauf klart der Himmel dann aber auf. Die Temperaturen gehen bis in der Früh runter auf 20 bis 14 Grad. Morgen zum Wochenstart, da scheint zunächst die Sonne. Am Nachmittag erwarten uns dann aber von Westen her teilweise kräftige Schauer und Gewitter. Auch mit der Gefahr von Sturmböen, sintflutartigem Regen und Hagel. Zuvor erreichen die Höchstwerte 29 bis 35 Grad. Eine Meldung haben wir von der A3 Nürnberg Richtung Würzburg. Die ist nach wie vor nach einem schweren Unfall gesperrt zwischen Wiesentheid und Kitzingen-Schwarzach. Ihr werdet hier vor Ort umgeleitet über die U94. 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
0: yeah. 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
4: Gemeinsam lassen wir das Wochenende ausklingen. Zwei Stündchen sind noch übrig. Kurz nach 10 haben wir es. Ich bin Ralf Hohn. Schönen guten Abend. Und wir beschäftigen uns gleich mal mit einer Sängerin, die in den 90ern erfolgreich war. Und jetzt hat man lange nichts mehr von ihr gehört. Und plötzlich ist sie wieder aufgetaucht. Wer es ist, erfahrt ihr gleich bei mir.

0: Georgie Noriega, Rec 808, Shadow Towers,
1: Puerto Rico.

Einen gemütlichen Sonntagabend wünsche ich. Wir schauen mal auf eine Sängerin, die in den 90ern recht erfolgreich war und nach längerer Pause jetzt plötzlich wieder da ist. Es geht um Tasmin Archer. 1992 haben viele ihren Hit Sleeping Satellite im Ohr gehabt und ein Jahr später hat sie dafür auch den Brit Award als beste Newcomerin bekommen. Dann gab es noch ein paar kleinere Hits und dann ist sie relativ schnell von der Bildfläche wieder verschwunden. Nach über 20 Jahren hat sie jetzt ein neues Album aufgenommen. So klingt das.

eigentlich recht gefällige Popmusik, aber irgendwie hat es damit nicht mehr in den Charts irgendwie schaffen können, eine gute Platzierung zu erreichen. Wahrscheinlich musste sich damit abfinden, dass der Höhepunkt ihrer Karriere vielleicht auch zumindest was die Charts angeht, auf jeden Fall irgendwie überschritten ist. Erinnern wir uns also auch nochmal an den größten Hit ihrer Karriere, mittlerweile schon wieder 34 Jahre her. Letzte Woche ist sie 63 geworden. Hier ist Tasmin Archer und Sleeping Satellites.

0: Ich bin Hendrik Daum. Linken-Chef Pantisano schließt nicht aus, in Sachsen-Anhalt einen CDU-Ministerpräsidenten zu unterstützen. Das hat Pantisano im ZDF-Sommerinterview gesagt.
1: Wir haben in den letzten Jahren als Linke gezeigt, dass wir Verantwortung für dieses Land übernehmen. Also ja. Vor allem dann, wenn es darum geht, die AfD zu verhindern, an die Macht zu kommen.
0: In Sachsen-Anhalt ist am 6. September Landtagswahl. Umfragen zufolge könnte die AfD mehr als 40% der Stimmen erreichen. Der Bund der Steuerzahler hat den Entwurf von Bundesfinanzminister Klingbeil für die geplante Steuerreform scharf kritisiert. Präsident Holznagel sagte der Augsburger Allgemeinen, statt Entlastungen seien in der Mehrzahl Belastungen enthalten. Kritisch sieht der Bund der Steuerzahler vor allem, dass derzeit kein Ausgleich für die sogenannte kalte Progression geplant ist. Das waren die Nachrichten um halb. In der Nacht, da ziehen zunächst ein paar Schauer und Gewitter durch den Freistaat. Im weiteren Verlauf klart der Himmel dann aber auf. Die Temperaturen gehen bis in der Früh runter auf 20 bis 14 Grad. Morgen zum Wochenstart, da scheint zunächst die Sonne. Am Nachmittag erwarten uns dann aber von Westen her teilweise kräftige Schauer und Gewitter. Auch mit der Gefahr von Sturmböen, sintflutartigem Regen und Hagel. Zuvor erreichen die Höchstwerte 29 bis 35 Grad.
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3: Bis wir einen neuen James-Bond-Film im Kino zu sehen bekommen, wird es wohl noch einige Zeit dauern. Es geht ja jetzt auch noch um den Hauptdarsteller. Aber die Wartezeit können wir uns ja überbrücken. Gleich beispielsweise mit einem Bond-Song. Und ich finde, viele Bond-Songs haben auch immer so ein bisschen was Mystisches. Und der, um den es gleich geht, der hat das auch. Es geht um die Sängerin Adele. Gleich bei uns in unserer Rubrik Songs und Story mit Markus Ullmann in dieser halben Stunde.

0: Mein Name ist Markus Ullmann und unser heutiger Song hat einen starken Mann zu Tränen gerührt.
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0: Die mittlerweile über 2 Dutzend Bond-Filme bilden wohl die langlebigste und erfolgreichste Reihe der Filmgeschichte. Und ein paar Dinge gehören in jeden Bond-Film. Die Stelle, an der sich der Hauptdarsteller vorstellt.
2: Mein Name ist Bond. James Bond.
0: Ein Glas Alkohol darf nicht fehlen.
3: Und für den Gentleman? Wodka Martini, geschüttelt, nicht gerührt.
0: Wir brauchen einen echten Schurken.
4: Mein Name ist Ernst Stavro Blofeld. Sie sehen, ich bin gerade dabei, einen kleinen Weltkrieg zu inszenieren.
0: Und natürlich den Bond-Song. Und eine Künstlerin hatte echt Respekt davor. In einem Interview hat sie erzählt, dass sie gar nicht wusste, wie sie vorgehen soll, als die Bond-Macher auf sie zugekommen sind. Sonst schreibt sie nur persönliche Songs. Und jetzt einen Bond-Song. Wie versetzt man sich als junge Frau in einen Superagenten? Der Regisseur des Films hat ihr dann geraten, nicht zu viel nachzudenken. Schreib einfach einen persönlichen Song, wie du es immer machst. Und das hat sie getan. Und es hat funktioniert. Produzent Paul Epworth hat die Melodie geliefert und unsere Künstlerin in kürzester Zeit einen perfekten Text. Und als Daniel Craig, der Bond-Darsteller, den Song gehört hat, ist ihm bei den ersten Tönen klar gewesen. Das ist es. Und als der Gesang eingesetzt hat, hatte er nach eigenen Aussagen Tränen in den Augen. Hier ist der Song, der selbst einen harten Bond nicht kalt lässt. Ausgezeichnet mit Brit Award, Grammy, Golden Globe und dem Oscar. Hier ist Adele mit Skyfall.
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1: Ich bin Hendrik Daum. 8 Stunden am Tag. Diese Grenze im Arbeitszeitgesetz will die schwarz-rote Koalition schon länger flexibler machen. Arbeitgeberpräsident Dulger drückt jetzt aufs Tempo und fordert, Deutschland solle stärker auf eine wöchentliche Höchstarbeitszeit setzen. Mehr von Tanja Wagner.
2: Dulger findet, die heutigen Regeln passen nicht mehr zum Arbeitsalltag. Mal länger arbeiten, dafür an einem anderen Tag früher Schluss. Dafür soll es mehr Spielraum geben. Die EU erlaubt bis zu 48 Stunden pro Woche. In Deutschland gilt dagegen grundsätzlich der 8-Stunden-Tag. Mit Ausnahmen sind bis zu 10 Stunden möglich. Bundeskanzler Merz erwartete im Herbst einen Gesetzentwurf von Arbeitsministerin Baas. Die Gewerkschaften warnen allerdings davor, den 8-Stunden-Tag damit faktisch abzuschaffen.
1: Als Konsequenz aus dem Drohnenanschlagsversuch am Flughafen Leipzig-Halle will Bundesinnenminister Dobrindt die Abwehrkapazitäten jetzt ausbauen. So soll die Zahl der Mitarbeiter im gemeinsamen Drohnenabwehrzentrum von Bund und Ländern verdoppelt werden auf 300. Das berichtet die Bild. Außerdem soll das Netz der operativen Stützpunkte von 4 auf 8 Standorte erhöht werden. Der neue Bundesverkehrsminister Bilger will erreichen, dass die Deutsche Bahn deutlich häufiger pünktlich ist. Er will Bonuszahlungen für die Vorstände in Zukunft an Pünktlichkeitsziele koppeln, wie er der Bild-Zeitung sagte. Das heißt, wenn die Ziele nicht erreicht werden, dann gibt's auch weniger Geld für die Chefs. Trauer um einen der erfolgreichsten deutschen Bierbrauer. Werner Brombach, der langjährige Inhaber und Geschäftsführer der Erdinger Weißbräu, ist im Alter von 86 Jahren gestorben. Brombach war in den 60er Jahren in das Familiengeschäft eingestiegen und leistete einen erheblichen Beitrag dazu, Weißbier auch außerhalb Bayerns bekannt zu machen und zu vermarkten. Außerdem pochte er darauf, das Bier nur an einem Standort zu brauen. Bis heute passiert das ausschließlich in Erding. Von hier aus wird das Bier inzwischen in mehr als 100 Länder exportiert. Die deutschen Handball-Junioren sind Europameister. Die Auswahl von Bundestrainer Wuttke deklassierte im U18-Finale Slowenien mit 36-27. Zum deutschen Goldteam gehört unter anderem Elvis Kretschmer, Sohn von Handball-Ikone Stefan Kretschmer. Es ist jetzt kurz nach 11. In der Nacht, da ziehen zunächst ein paar Schauer und Gewitter durch den Freistaat. Im weiteren Verlauf klart der Himmel dann aber auf. Die Temperaturen gehen bis in der Früh runter auf 20 bis 14 Grad. Morgen zum Wochenstart, da scheint zunächst die Sonne. Am Nachmittag erwarten uns dann aber von Westen her teilweise kräftige Schauer und Gewitter. Auch mit der Gefahr von Sturmböen, sintflutartigem Regen und Hagel. Zuvor erreichen die Höchstwerte 29 bis 35 Grad. Eine Meldung haben wir von der A3 Nürnberg Richtung Würzburg. Die ist nach wie vor nach einem schweren Unfall gesperrt zwischen Wiesentheid und Kitzingen-Schwarzach. Ihr werdet hier vor Ort umgeleitet über die U94.
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4: Urlaubsgrüße mit dem Smartphone verschicken gehört mittlerweile zur Normalität. Ich glaube, diejenigen, die Postkarten schreiben, sind eher in der Minderheit. Aber gerade was so Postkarten schreiben aus dem Urlaub noch ausmachen kann, darüber sprechen wir gleich in ein paar Minuten. Sie ist angebrochen, die letzte Stunde an diesem Sonntag und somit dann auch von diesem zweiten Sommerferienwochenende. Ich bin Ralf Hohn, schön, dass ihr noch wach seid. Los.

0: Er ist schon recht fortgeschritten, dieser Sonntagabend. Im Urlaub ausschlafen, gemütlich in den Pool hüpfen oder einfach irgendwas unternehmen, ja, das gehört natürlich dazu. Aber auch Urlaubsgrüße nach Hause. Und wenn die heutzutage meist mit dem Smartphone versendet werden, gibt's natürlich auch noch die ein oder anderen, die Postkarten schreiben. Besonders wichtig für Autorin Christine Schniedermann aus München.
1: Das hat ja auch ein bisschen was von eigenem Tagebuch, ne? Also vor allem, wenn es eine Postkarte ist, auf der ich schreibe, was ich erlebt habe, und man erzählt ja auch nur von den lustigen, spannenden, interessanten Dingen und schreibt nicht einfach so, ja, Sonne oder so. Und wenn man es mit der Hand aufgeschrieben hat, bleibt es auch im Gedächtnis besser haften.
0: Die Nachrichten mit dem Handy oder das Posting im Social Media bezüglich der Urlaubserlebnisse ersetzt wohl keine Postkarte, sagt Christine Schniedermann.
1: Gerade in einer Zeit, wo so viel so schnell geht und so viel so digital ist, und natürlich kann man irgendwie ein Foto aus Rom schicken, aber ich finde, so eine Postkarte hat noch was irre Persönliches. Ich muss mich damit befassen, was ich da drauf schreibe. Es ist meine Handschrift. Ich habe das Motiv ausgesucht. Also ich finde eine Postkarte einfach rundum eine sehr schöne persönliche Sache.
0: Außerdem ist es ja auch für denjenigen, der die Postkarte dann aus dem Briefkasten holt, schön, wenn nicht immer nur Rechnungen im Briefkasten sind. Also vielleicht mal drüber nachdenken, im Urlaub auch an den ein oder anderen mal wieder eine Postkarte zu verschicken.

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1: Ich bin Hendrik Daum. 8 Stunden am Tag. Diese Grenze im Arbeitszeitgesetz will die schwarz-rote Koalition schon länger flexibler machen. Arbeitgeberpräsident Dulger drückt jetzt aufs Tempo und fordert, Deutschland solle stärker auf eine wöchentliche Höchstarbeitszeit setzen. Mehr von Tanja Wagner.
2: Dulger findet, die heutigen Regeln passen nicht mehr zum Arbeitsalltag. Mal länger arbeiten, dafür an einem anderen Tag früher Schluss. Dafür soll es mehr Spielraum geben. Die EU erlaubt bis zu 48 Stunden pro Woche. In Deutschland gilt dagegen grundsätzlich der 8-Stunden-Tag. Mit Ausnahmen sind bis zu 10 Stunden möglich. Bundeskanzler Merz erwartete im Herbst einen Gesetzentwurf von Arbeitsministerin Baas. Die Gewerkschaften warnen allerdings davor, den 8-Stunden-Tag damit faktisch abzuschaffen.
1: Als Konsequenz aus dem Drohnenanschlagsversuch am Flughafen Leipzig-Halle will Bundesinnenminister Dobrindt die Abwehrkapazitäten jetzt ausbauen. So soll die Zahl der Mitarbeiter im gemeinsamen Drohnenabwehrzentrum von Bund und Ländern verdoppelt werden auf 300. Das berichtet die Bild. Außerdem soll das Netz der operativen Stützpunkte von 4 auf 8 Standorte erhöht werden. Das waren die Nachrichten um 5:30. In der Nacht ziehen zunächst ein paar Schauer und Gewitter durch den Freistaat. Im weiteren Verlauf klart der Himmel dann aber auf. Die Temperaturen gehen bis in der Früh runter auf 20 bis 14 Grad. Morgen zum Wochenstart, da scheint zunächst die Sonne. Am Nachmittag erwarten uns dann aber von Westen her teilweise kräftige Schauer und Gewitter. Auch mit der Gefahr von Sturmböen, sintflutartigem Regen und Hagel. Zuvor erreichen die Höchstwerte 29 bis 35 Grad.
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4: Der eine oder andere von euch erinnert sich mit Sicherheit noch an die Band Tears for Fears. Damit geht's gleich zurück in die 80er noch im Laufe dieser halben Stunde. Und wir schauen mal auf Roland Orsable, den Sänger von Tears for Fears. Der hat nämlich in der vergangenen Woche ein Buch veröffentlicht. Um was es dabei geht, das wird er uns gleich noch erzählen. Kurz nach 11:30, ich bin Ralf Hohn. Guten Abend am späten Sonntag.

0: Wir schauen an diesem späten Sonntagabend mal auf eine Band, die in den 80ern ihre größten Erfolge hatte. Es geht um die Band Tears for Fears mit Hits wie Shout, Mad World oder Everybody Wants to Rule the World. Roland Orsable, der Sänger von Tears for Fears, hat in der vergangenen Woche sein Buch, nämlich seine Memoiren, veröffentlicht.
1: What sets the book apart is that it's an astrological memoir. The first of its kind, I believe. Welcome to Your Life is a book rich in self-analysis, which I had a lot of fun writing. I hope you have even more fun reading it.
0: Er interessiert sich sehr für Astrologie und deswegen ist das Ganze auch unter astrologischen Gesichtspunkten entstanden. Natürlich auch vor dem Hintergrund der großen Hits von Tears for Fears in den 80ern. Welcome to my life, so heißt das Buch. Und das ist natürlich auch eine Textzeile aus einem ihrer größten Hits aus dem Jahr 1985. Hier sind Tears for Fears und Everybody Wants to Rule the World. Ich bin Ralf Hohn, sag Tschüss und wünsche eine angenehme Nacht. Well-

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1: Ich bin Hendrik Daum. Der neue Bundesverkehrsminister Bilger will erreichen, dass die Deutsche Bahn deutlich häufiger pünktlich ist. Er will Bonuszahlungen für die Vorstände in Zukunft an Pünktlichkeitsziele koppeln. Das heißt, wenn die Ziele nicht erreicht werden, dann gibt's auch weniger Geld für die Chefs. Linken-Chef Pantisano schließt nicht aus, in Sachsen-Anhalt einen CDU-Ministerpräsidenten zu unterstützen. Das hat Pantisano im ZDF-Sommerinterview gesagt.
2: Wir haben in den letzten Jahren als Linke gezeigt, dass wir Verantwortung für dieses Land übernehmen.
3: Also ja.
2: Vor allem dann, wenn es darum geht, die AfD zu verhindern, an die Macht zu kommen.
1: In Sachsen-Anhalt ist am 6. September Landtagswahl. Umfragen zufolge könnte die AfD mehr als 40% der Stimmen erreichen. Als Konsequenz aus dem Drohnenanschlagsversuch am Flughafen Leipzig-Halle will Bundesinnenminister Dobrindt die Abwehrkapazitäten jetzt ausbauen. So soll die Zahl der Mitarbeiter im gemeinsamen Drohnenabwehrzentrum von Bund und Ländern verdoppelt werden auf 300. Das berichtet die Bild. Außerdem soll das Netz der operativen Stützpunkte von 4 auf 8 Standorte erhöht werden. Die beiden EU-Partner Italien und Spanien kontrollieren jetzt wieder gegenseitig ihre Grenzen. Auf Anweisung der linken Regierung in Madrid schauen auch die spanischen Behörden darauf, wer aus Italien ins Land kommt. Italiens Rechtsregierung geht schon seit Beginn des Monats so vor. Auslöser war die Migrationskrise in der spanischen Exklave Ceuta. Die deutschen Handball-Junioren sind Europameister. Die Auswahl von Bundestrainer Wuttke deklassierte im U18-Finale Slowenien mit 36-27. Zum deutschen Goldteam gehört unter anderem Elvis Kretschmer, Sohn von Handball-Ikone Stefan Kretschmer. Es ist jetzt kurz nach 12. Im Moment, da ziehen nur stellenweise noch ein paar letzte Schauer durch. Ansonsten ist es aber trocken und oft klar. Und die Werte, die gehen bis in der Früh noch runter auf 20 bis 14 Grad. Heute zum Start in die neue Woche, da scheint zunächst die Sonne. Am Nachmittag erwarten uns aber von Westen her teilweise kräftige Schauer und auch Gewitter mit der Gefahr von Sturmböen, sintflutartigem Regen und auch Hagel. Zuvor Höchstwerte von 29 bis 35 Grad. Zwei Meldungen haben wir. Einmal die A3 Nürnberg Richtung Würzburg. Hier Behinderungen nach einem Unfall zwischen dem Kreuz Fürth Erlangen und Erlangen-Frauenaurach. Und auf der A9 Berlin Richtung Nürnberg. Hier bitte aufpassen. Zwischen Trocker und Pegnitz, da steht ein Pannen-LKW.

Was hört ein ehemaliger US-Präsident eigentlich im Sommer? Barack Obama verrät es uns jedes Jahr aufs Neue und das inzwischen seit mehr als 10 Jahren. Seine Playlist ist auch diesmal bunt gemischt, von alten Klassikern bis zu aktuellen Hits. Welche Songs dabei sind, erfahrt ihr gleich. Ich bin Lisa Wohleib, kommt gut durch die Montagnacht, jetzt mit Musik von Kenny Loggins und Footloose.

Mit Musik von Robbie Williams geht's durch die Montagnacht. Wie klingt der Sommer 2026 eigentlich bei Barack Obama? Der frühere US-Präsident hat darauf inzwischen schon traditionell eine Antwort. Seit gut 10 Jahren veröffentlicht er jedes Jahr seine persönliche Sommer-Playlist und auch diesmal ist musikalisch einiges dabei. Obama hört in diesem Sommer unter anderem Klassiker aus den 70ern und 80ern von Chaka Khan, The Police, David Bowie und Neil Young.

Aber Obama ist natürlich nicht komplett in der Vergangenheit hängen geblieben. Auf seiner Sommer-Playlist finden sich auch aktuelle Hits, zum Beispiel Where is My Husband von Ray oder Self-Aware von Tampa City. Und einen Klassiker, den hören wir jetzt hier direkt. Hier ist Chaka Khan mit Ain't Nobody.

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1: Ich bin Hendrik Daum. Der neue Bundesverkehrsminister Bilger will erreichen, dass die Deutsche Bahn deutlich häufiger pünktlich ist. Er will Bonuszahlungen für die Vorstände in Zukunft an Pünktlichkeitsziele koppeln. Das heißt, wenn die Ziele nicht erreicht werden, dann gibt's auch weniger Geld für die Chefs. Linken-Chef Pantisano schließt nicht aus, in Sachsen-Anhalt einen CDU-Ministerpräsidenten zu unterstützen. Das hat Pantisano im ZDF-Sommerinterview gesagt.
2: Wir haben in den letzten Jahren als Linke gezeigt, dass wir Verantwortung für dieses Land übernehmen. Also ja. Vor allem dann, wenn es darum geht, die AfD zu verhindern, an die Macht zu kommen.
1: In Sachsen-Anhalt ist am 6. September Landtagswahl. Umfragen zufolge könnte die AfD mehr als 40% der Stimmen erreichen. Das waren die Nachrichten um halb. Im Moment, da ziehen nur stellenweise noch ein paar letzte Schauer durch. Ansonsten ist es aber trocken und oft klar. Und die Werte, die gehen bis in der Früh noch runter auf 20 bis 14 Grad. Heute zum Start in die neue Woche, da scheint zunächst die Sonne. Am Nachmittag erwarten uns aber von Westen her teilweise kräftige Schauer und auch Gewitter mit der Gefahr von Sturmböen, sintflutartigem Regen und auch Hagel. Zuvor Höchstwerte von 29 bis 35 Grad.
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3: Sommerferien, Sonne und warme Temperaturen. Eigentlich könnte es kaum besser laufen, wenn da nicht der fehlende Regen wäre. Ob uns auch in dieser Woche das sonnig heiße Wetter erhalten bleibt, das besprechen wir gleich mit Kai Zorn aus der Wetterredaktion. Ich bin Lisa Wohleib. Schön, dass ihr da seid.

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1: Guten Start in den frühen Montag. Rein geht's in die zweite Sommerferienwoche und über Sonne und Wärme können sich Urlauber und Ferienkinder aktuell wirklich nicht beschweren. Ganz anders sieht's beim Regen aus. Der fehlt inzwischen in einigen Regionen dringend. Wie es in dieser Woche wettertechnisch weitergeht, das klären wir jetzt mit Kai Zorn aus der Wetterredaktion. Kai, wie starten wir denn in die zweite Ferienwoche?
2: Wieder einmal mehr mit viel Sonnenschein. Es gibt im Laufe des Tages ein paar Quellwolken, vor allen Dingen im Süden, speziell in Alpen. Nähe bilden sich einzelne Schauer und Gewitter. Es wird wieder heiß werden. Die Nachmittagswerte erreichen 29 bis 35 Grad.
1: Geht es denn so schön sonnig und warm weiter?
2: Ja, geht es. Die ganze Woche über von Dienstag bis Freitag scheint die Sonne. Es sind mal ein paar dünne hohe Wolken unterwegs, dann ein paar Quellwolken. Über den Alpen bilden sich vereinzelte Hitzegewitter. Ansonsten ist es eine sehr sonnige Woche, eine richtige Urlaubswoche daheim, aber wieder mit großer Hitze. Die Nachmittagswerte liegen im groben Schnitt zwischen 30 und 36 Grad. Dazu frischt phasenweise der Ostwind auf. In den Gebieten, wo es bisher noch grün war, wird es auch noch trockener werden. Und in den Gebieten, wo wir bisher keinen Regen hatten, wird die Dürre bzw. die Trockenheit noch schlimmer werden.
1: Danke, Kai. Für alle, die Ferien haben, klingt es also nach guten Aussichten. Und für die Regionen, die dringend mal Regen brauchen, drücken wir die Daumen, dass vielleicht doch noch das ein oder andere Gewitter vorbeizieht.

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1: Ich bin Hendrik Daum. Arbeitgeberpräsident Dulger hat die Politik aufgefordert, die tägliche Höchstarbeitszeit durch eine wöchentliche zu ersetzen.

0: Während das deutsche Gesetz die tägliche Arbeitszeit im Grundsatz auf 8 Stunden begrenzt, sieht die EU eine wöchentliche Höchstarbeitszeit von 48 Stunden vor. Union und SPD wollen eine entsprechende Möglichkeit auch hierzulande schaffen. Die Gewerkschaften dagegen warnen vor einem Ende des 8-Stunden-Tags. Linken-Chef Pantisano schließt nicht aus, in Sachsen-Anhalt einen CDU-Ministerpräsidenten zu unterstützen. Das hat Pantisano im ZDF-Sommerinterview gesagt.
1: Wir haben in den letzten Jahren als Linke gezeigt, dass wir Verantwortung für dieses Land übernehmen. Also ja. Vor allem dann, wenn es darum geht, die AfD zu verhindern, an die Macht zu kommen.
0: In Sachsen-Anhalt ist am 6. September Landtagswahl. Umfragen zufolge könnte die AfD mehr als 40% der Stimmen erreichen. Die Hoffnungen auf eine schnelle Wiedereröffnung der Straße von Hormuz, sie schwinden, denn der Iran fordert von den USA erhebliche Vorleistungen. Dazu zählt unter anderem ein Ende sämtlicher Drohungen gegen die Islamische Republik. Außerdem solle der Krieg gegen das Land und dessen Verbündete in der Region dauerhaft eingestellt werden. Zudem müsse die Blockade iranischer Häfen aufgehoben werden, genauso wie die Sanktionen gegen das Land. Beobachter bezweifeln, dass Washington diesen Forderungen nachkommt. Trauer um einen der erfolgreichsten deutschen Bierbrauer. Der langjährige Geschäftsführer von Erdinger Weißbräu, Werner Brombach, ist gestorben. Moritz Einzel erinnert.
2: Brombach sei im Alter von 86 Jahren nach kurzer schwerer Krankheit gestorben, teilte das Brauhaus in Erding mit. Er hatte sein Unternehmen im vergangenen Jahr in den Besitz einer Familienstiftung überführt. 1965 war Brombach in das Familiengeschäft eingestiegen und leistete einen erheblichen Beitrag dazu, dass Weißbier auch außerhalb Bayerns immer bekannter und beliebter wurde. Dabei bestand er darauf, ausschließlich in Erding zu brauen.
0: Die niederländische Radsportlerin Demi Vollering ist die Siegerin der Tour de France der Frauen. Sie hat die Schlussetappe in Nizza gewonnen. Am Schluss hatte sie einen Gesamtvorsprung von mehr als einer Minute gegenüber der zweitplatzierten Kasia Niewiadoma aus Polen. Die deutsche Hoffnungsträgerin Julia Niedermeier wurde Gesamtvierte und gewann das weiße Trikot als beste Nachwuchsfahrerin. Es ist jetzt kurz nach 1. Im Moment, da ziehen nur stellenweise noch ein paar letzte Schauer durch. Ansonsten ist es aber trocken und oft klar. Und die Werte, die gehen bis in der Früh noch runter auf 20 bis 14 Grad. Heute zum Start in die neue Woche, da scheint zunächst die Sonne. Am Nachmittag erwarten uns aber von Westen her teilweise kräftige Schauer und auch Gewitter mit der Gefahr von Sturmböen, sintflutartigem Regen und auch Hagel. Zuvor Höchstwerte von 29 bis 35 Grad. Eine Meldung haben wir von der A3 Würzburg Richtung Frankfurt. Bitte aufpassen zwischen Helmstadt und Marktheidenfeld. Da steht ein Pannen-LKW.

Urlaub wollen wir eigentlich nur abschalten und schöne Erinnerungen sammeln. Blöd nur, wenn zu Hause dann eine saftige Handyrechnung auf uns wartet. Welche Fehler unterwegs richtig teuer werden können, das klären wir gleich. Ich bin Lisa Wohleib. Guten Start in die neue Woche. Jetzt mit Musik von ABC, The Look of Love.

0: Mit Musik von Bryan Adams geht's durch die Montagnacht. Der Reisepass ist eingepackt, die Koffer stehen bereit und das Handy darf natürlich auch nicht fehlen. Kamera, Navi, Reiseführer oder Fahrkarte. Unser Smartphone kann im Urlaub inzwischen fast alles. Aber genau da lauern auch ein paar Kostenfallen, die viele erst entdecken, wenn nach dem Urlaub die Rechnung kommt. Darüber spreche ich jetzt mit meiner Kollegin Julia Wasilkow. Worauf sollte ich mit meinem Handy im Urlaub denn als erstes achten?
1: Ja, das Wichtigste ist das Reiseland. Innerhalb der EU kann der eigene Tarif in der Regel genauso genutzt werden wie zu Hause. Telefonieren, SMS und mobiles Internet sind meistens inklusive. Außerhalb der EU sieht das Ganze ganz anders aus. Schon ein paar Minuten Surfen oder ein Video können dort richtig teuer werden. Deshalb lohnt es sich, vor der Abreise die Roaming-Regeln des eigenen Mobilfunkanbieters anzuschauen.
0: Welche Kostenfallen übersehen denn viele?
1: Ein Klassiker sind Länder, die geografisch in Europa liegen, aber nicht zur EU gehören. Zum Beispiel die Schweiz, die Türkei oder Großbritannien. Dort gelten oft andere Roaming-Regeln. Auch auf Kreuzfahrtschiffen oder in Flugzeugen verbindet sich das Handy teilweise sogar mit Satellitennetzen. Das kann dann extrem teuer werden. Wer auf Nummer sicher gehen möchte, schaltet mobiles Datenroaming außerhalb der EU besser aus und nutzt WLAN.
0: Hast du noch einen Tipp, den viele gerne mal vergessen?
1: Ja, vor der Reise lohnt es sich, Kartenmaterial für Navi-Apps herunterzuladen. Dann funktioniert die Navigation auch ohne mobile Daten. Außerdem können Musik, Serien oder Übersetzungen schon zu Hause offline gespeichert werden. Das spart dann Datenvolumen, Akku und im Zweifel auch eine unangenehme Überraschung auf der Handyrechnung.
0: Danke, Julia. Dann bleibt nach dem Urlaub hoffentlich nur die Erinnerung an schöne Fotos und nicht an eine überraschend hohe Handyrechnung.

0: Ich bin Hendrik Daum. Arbeitgeberpräsident Dulger hat die Politik aufgefordert, die tägliche Höchstarbeitszeit durch eine wöchentliche zu ersetzen. Während das deutsche Gesetz die tägliche Arbeitszeit im Grundsatz auf 8 Stunden begrenzt, sieht die EU eine wöchentliche Höchstarbeitszeit von 48 Stunden vor. Union und SPD wollen eine entsprechende Möglichkeit auch hierzulande schaffen. Die Gewerkschaften dagegen warnen vor einem Ende des 8-Stunden-Tags. Linken-Chef Pantisano schließt nicht aus, in Sachsen-Anhalt einen CDU-Ministerpräsidenten zu unterstützen. Das hat Pantisano im ZDF-Sommerinterview gesagt.
1: Wir haben in den letzten Jahren als Linke gezeigt, dass wir Verantwortung für dieses Land übernehmen. Also ja. Vor allem dann, wenn es darum geht, die AfD zu verhindern, an die Macht zu kommen.
0: In Sachsen-Anhalt ist am 6. September Landtagswahl. Umfragen zufolge könnte die AfD mehr als 40% der Stimmen erreichen. Das waren die Nachrichten um 12:30. Im Moment, da ziehen nur stellenweise noch ein paar letzte Schauer durch. Ansonsten ist es aber trocken und oft klar. Und die Werte, die gehen bis in der Früh noch runter auf 20 bis 14 Grad. Heute zum Start in die neue Woche, da scheint zunächst die Sonne. Am Nachmittag erwarten uns aber von Westen her teilweise kräftige Schauer und auch Gewitter mit der Gefahr von Sturmböen, sintflutartigem Regen und auch Hagel. Zuvor Höchstwerte von 29 bis 35 Grad.
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3: Heute kennen wir Annette Humpe vor allem als Musikerin mit ziemlich viel Coolness. In den 80ern konnte sie aber auch ganz anders und landete mit einem ziemlich verrückten Projekt einen Nummer-1-Hit. Was dahinter steckt, das erfahrt ihr gleich. Ich bin Lisa Wohleib. Schön, dass ihr da seid.

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0: Rein geht's in den frühen Montag. Cool und eher Punk. So kennen wir Annette Humpe aus ihrer Zeit als Sängerin der Band Ideal. Dass sie aber auch richtig albern sein konnte, hat sie 1983 bewiesen. Da nahm sie gemeinsam mit dem österreichischen Comedy-Duo Tauchen Prokopetz einen ziemlich ungewöhnlichen Song auf.
1: Ich hatte mega Spaß. Ich dachte immer nur, das glaube ich nicht, was die getextet haben und was wir da. Das war schön, lustig, leicht. Ideal war auch manchmal so etwas schwer und verbissen. Und da war alles locker und leicht und wollte nichts außer entertainen.
0: Und das Ganze hat offenbar auch bestens funktioniert. Der Song erschien unter dem Projektnamen DÖF, kurz für Deutsch-Österreichische Freundschaft. Und heute, vor 43 Jahren, schaffte es das Lied als einer der großen Hits der neuen deutschen Welle bis auf Platz 1 der deutschen Charts. Kodo, Düse im Sauseschritt.

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1: Ich bin Hendrik Daum. 8 Stunden am Tag, diese Grenze im Arbeitszeitgesetz will die schwarz-rote Koalition schon länger flexibler machen. Arbeitgeberpräsident Dulgat drückt jetzt aufs Tempo und fordert, Deutschland solle stärker auf eine wöchentliche Höchstarbeitszeit setzen. Mehr von Tanja Wagner.
2: Dulger findet, die heutigen Regeln passen nicht mehr zum Arbeitsalltag. Mal länger arbeiten, dafür an einem anderen Tag früher Schluss. Dafür soll es mehr Spielraum geben. Die EU erlaubt bis zu 48 Stunden pro Woche. In Deutschland gilt dagegen grundsätzlich der 8-Stunden-Tag. Mit Ausnahmen sind bis zu 10 Stunden möglich. Bundeskanzler Merz erwartete im Herbst einen Gesetzentwurf von Arbeitsministerin Baas. Die Gewerkschaften warnen allerdings davor, den 8-Stunden-Tag damit faktisch abzuschaffen.